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0: Das Wetter im RSG-Land.
1: Wir bekommen ja nachher einen richtig, richtig schönen und warmen Tag nochmal mit 28 Grad. Jetzt in der Nacht messen wir so 13 bis 17 Grad. Ein paar Wolken sind unterwegs, aber nicht viel. Regen gibt's auch gar keinen. Und dann freuen wir uns auf diesen Spätsommertag, der dann auch nachher erstmal relativ gut beginnt mit ein bisschen Sonnenschein, heiter bis wolkig das Ganze. Und nachher Richtung Abend ziehen dann aber immer mehr Wolken rein. Die bringen Regenschauer mit, teilweise auch Gewitter und lokal, also örtlich, kann auch stark Regen dabei sein. Und Temperaturen, wie gesagt, bis 28 Grad.
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2: Zurzeit liegen uns keine Meldungen vor. Wir wünschen allen unterwegs gute Fahrt.
1: Ray ist immer noch auf der Suche nach ihrem Ehemann. Where's my husband? Hören wir gleich. Und noch Madonna, American Pie. Kommt gut durch diese Nacht mit uns. Wir sind an eurer Seite.
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0: Das ist für mich schon der O-Ton des Tages, obwohl er von den Bayern kommt, hat man.
1: Das war einfach von Anfang bis Ende eklig, aber dann sage ich das als Kompliment.
0: Bayern-Trainer Vincent Kompany zum extrem knappen Sieg seines Teams gegen den SV Elversberg, Fußballzwerg muss man sagen. Mit dem 2:1 haben sich die Bayern gestern Abend gerade noch so vom Platz gerettet gegen den Bundesliga-Aufsteiger aus dem Saarland. Und bei dieser Aussage hier, was wir gehört haben, eklig, aber als Kompliment, da kommen uns noch ganz andere Situationen in den Sinn, Kollege Markus Steinacker.
2: Ja, und ich würde sogar es ein bisschen krasser formulieren, Kevin. Eklig, aber geil. Habe ich tatsächlich vor kurzem zum Kumpel gesagt, als wir mitten in der Nacht in einer Burgerbraterei gesessen haben und er seine krossen, salzigen Pommes in sein Vanille-Soft-Eis getunkt und dann gegessen hat.
0: Er nicht gemacht.
2: Ja, pass auf, ich dachte auch nur so, bar, aber er so, probier's mal. Dann habe ich es probiert und ich muss sagen, Kevin, ja, eklig, aber geil.
0: War Alkohol im Spiel?
2: Nein.
0: So, ich kenne auch übrigens eine sehr, sehr geniale Kombi.
2: Okay.
0: Brathähnchen mit Apfelmus.
2: Nee.
0: Ist lecker.
2: Wo isst man sowas?
0: Ich esse das.
2: Das ist sehr schwer. Das klingt schräg, aber gut, es gibt ja auch gerade so, ich sag mal so Spaßgetränke in ungewöhnlichen Kombis, die sehr geil sein sollen. Skier mit Energy Drink.
0: Blödsinn, schmeckt nicht.
2: Oder, schon probiert.
0: Ja.
2: Oder hier Gurkenwasser mit Cola ja auch.
0: Ja, komm. Bevor wir jetzt noch Mad Eagle, Blutwurst und Makrele in das Pick auf den Tisch schauen, es gibt ja auch Ekliges, aber Geiles zum Gucken, ne?
2: Absolut, ja klar. Also Dschungelcamp ist klar, Sommerhaus der Stars, auch richtig,
0: richtig eklig.
2: So wie irgendwie alles mit dem Glöckler. Oder so Tierdokus, wo sich Raubtiere jagen oder Spinnen häuten und sowas.
0: Oh nee, bitte nicht. Glöckler geht gar nicht. Aber hier so Dinge, die niemand öffentlich zugeben würde, die sind auch eklig, aber geil. Jeder hatte doch schon mal so einen großen Pickel. Ja. Und dann gehst du da hin und dann...
2: Ich würde es jetzt auch nicht öffentlich zugeben, aber ja, irgendwie
0: schon. Markus Steinacker. Oder wie die Kollegen hier im Sender sagen...
1: Eklig, aber das ist Kompliment.
2: Wow.
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1: Ich bin Diana Kramer. Immer höhere Preise für fossile Energieträger führen zu immer weniger Kaufkraft bei den Menschen. Bei einem Anstieg der Öl- und Gaspreise um jeweils 10% könnte die Gesamtinflation in Deutschland um bis zu 0,22 Prozentpunkte zunehmen. Das zeigt eine Studie der Brüsseler Denkfabrik New Economics Foundation.
2: Die Forscher kommen zu dem Schluss, dass Preisanstiege für Öl und Gas in fast allen europäischen Ländern das größte Inflationsrisiko darstellen. Dafür nennen sie historische Beispiele, aber auch aktuellere, wie den Einmarsch Russlands in die Ukraine oder den Iran-Krieg. Die Experten sehen nur eine Lösung: erneuerbare Energien. Der Ausbau heimischer Wind- und Solarenergie sei entscheidend, um die Inflation zu begrenzen, sagen sie. Ursula Winkler, Nachrichtenredaktion.
1: Der ukrainische Präsident Zelensky hat die Ankündigung von US-Präsident Trump über eine Feuerpause zwischen der Ukraine und Russland bei Angriffen auf Energieanlagen relativiert. Es handle sich um einen Vorschlag, sagte er. Die Ukraine sei aber bereit, diese Deeskalation zu unterstützen, wenn Russland seine Angriffe auf kritische Infrastruktur einstellen würde. Viele Menschen haben sie auf dem Handy, Apps der Lebensmittelhändler für zusätzliche Rabatte. Der Bundesverband der Verbraucherzentralen sieht darin aber eine Diskriminierung und hat deshalb gegen den Discounter Lidl und dessen Lidl Plus App geklagt. Heute verhandelt das brandenburgische Oberlandesgericht den Fall.
3: Ältere Menschen und andere, die kein Smartphone haben, die können solche Apps gar nicht nutzen, klagen Verbraucherschützer. Sie sind deshalb auch schon gegen andere Discounter vor Gericht gezogen. Ob im Verfahren heute eine Entscheidung fällt, ist unklar. Auf jeden Fall sind die allermeisten von uns auf Schnäppchenjagd per App, sparen damit aber laut Experten wenig. Doch die Händler, die sammeln jedes Mal viele Daten über uns. Claudia Wächter, Nachrichtenredaktion.
1: Zugang zum Bahnsteig nur mit Fahrkarte? Bundesverkehrsminister Steffen Bilger kann sich das zumindest an großen Bahnhöfen in Deutschland vorstellen. Das sagte Bilger den Funke-Zeitungen, auch mit Blick auf mehr Sicherheit. In Frankreich und Großbritannien ist das schon verbreitet. Dort kommen Reisende an vielen Bahnhöfen nur nach elektronischer Ticketprüfung durch Zugangsschleusen und elektronische Schranken zu den Bahnsteigen.
0: Das Wetter im RSG-Land.
4: In der Nacht sind jetzt nur wenige Wolken unterwegs und Regen ist kein Thema. 17 bis 13 Grad und am Dienstag selbst, da wird es eigentlich ganz freundlich erstmal. Erst am Abend zieht es sich dann immer mehr zu und Schauer und Gewitter sind möglich bis 28 Grad.
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5: Zurzeit liegen uns keine Meldungen vor. Wir wünschen allen unterwegs gute Fahrt.
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4: 3 Uhr ist durch, Robert Jans ist hier. Wir machen uns jetzt gemeinsam ein paar entspannte Stunden und starten rein mit ziemlich frischer Musik. Self-Aware von Tampa City spiele ich euch, erst in diesem Jahr rausgekommen. Also macht euch eine entspannte Nacht.
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0: Das Wetter im RSG-Land.
1: Eine trockene Nacht haben wir, nur wenig Wolken sind unterwegs. Die Temperaturen, die haben sich eingependelt zwischen 17 und 13 Grad. Der Tag selbst, der wird dann eigentlich ganz freundlich, aber es sind auch viele Wolken unterwegs. Und am Abend, da zieht es sich dann immer mehr zu und Schauer und Gewitter sind möglich. Lokal ist auch Starkregen möglich, an der Spitze dann bis 28 Grad.
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2: A44 Dortmund-Kassel zwischen Büren und Lichtenau, 2 Kilometer Stau, 5 Minuten Zeitverlust. Wir wünschen allen unterwegs gute Fahrt.
1: Hallo zusammen, Robert Jantz ist hier, gemeinsam geht's durch die Nacht. Und jetzt spiele ich euch Supergirl. Schön, dass ihr mit am Start seid.
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0: Breakfast at Tiffany's habe ich euch gespielt. Kommt gut rein in diesen Dienstag oder erstmal gut durch diese Nacht, denn so richtig nach Dienstag fühlt sich das noch nicht an, oder?
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1: Ich bin Diana Kramer. Egal ob vor oder nach 12 Uhr, die Spritpreise sind für Autofahrer in Deutschland eine echte Herausforderung. Nachdem es auch zum Wochenstart weiter nach oben ging, werden Forderungen nach einem Eingreifen der Bundesregierung lauter.
2: Der Tankstelleninteressenverband warnt schon vor Spritpreisen um 3 Euro pro Liter, wie es sie an Autobahnen teilweise schon gäbe. Der ADAC und auch der Tankstellenverband weisen aber auch darauf hin, dass die Weltlage allein die Preissprünge an der Tankstelle im Moment nicht vollständig erkläre. Da werde auch abkassiert. In jedem Fall werden die Spritpreise gerade zum Politikum. Mecklenburg-Vorpommerns Ministerpräsidentin Emanuela Schwesig rät zu einem Spritpreisdeckel. Und auch Bayerns Ministerpräsident Söder fordert neue staatliche Entlastungsmaßnahmen. Ronny Tochau, Nachrichtenredaktion.
1: Nach der Ankündigung von US-Präsident Donald Trump über eine Feuerpause zwischen der Ukraine und Russland bei Angriffen auf Energieanlagen hat der ukrainische Präsident Zelensky betont, es handle sich lediglich um einen Vorschlag. Die Ukraine sei aber bereit, diese Deeskalation zu unterstützen, wenn auch Russland seine Angriffe auf kritische Infrastruktur einstelle. Bislang sei allerdings kein echter Willen Moskaus zu erkennen, den Krieg zu beenden, so Zelensky. Die EU will sich im Ringen um die Arktis stärker engagieren. Darauf haben sich Kanzler Friedrich Merz und Vertreter 11 weiterer Länder bei einem Gipfel in Finnland verständigt. Laut Merz sei der Hohe Norden inzwischen der kritischste Bereich für Europas Sicherheit.
3: Ich kann nur an uns alle appellieren, diese Gefährdung ernst zu nehmen, in Europa zusammenzuhalten. Wir sind Teil des Nordens. Wir sind Anrainer am Atlantik. Wir sind Anrainer der Ostsee und damit sind wir Teil dieses strategisch gefährdeten Teils Europas. Ich nehme es ausgesprochen ernst, was wir hier zurzeit erleben.
1: Bundeskanzler Friedrich Merz. Damit zum Sport. Fußball-Zweitligist Hannover 96 hat sich von seinem Trainer Christian Titz getrennt. Das gab der Verein 3 Tage nach der Niederlage beim 1. FC Nürnberg bekannt. Hannover steht nach 5 Spielen mit 4 Punkten auf Tabellenplatz 15. Die Niedersachsen wollen zeitnah einen Nachfolger präsentieren. Als Topfavorit gilt Sandro Wagner.
4: Das Wetter im RSG-Land.
5: Heute Sonne und Wolken im Wechsel, am Abend stärker bewölkt und dann können auch Schauer aufziehen und Gewitter. Lokal ist auch Starkregen möglich. Das Ganze bei bis zu 28 Grad. Morgen am Mittwoch geht es genauso weiter, also eher so unbeständig, dann aber wieder insgesamt ein bisschen kühler als heute.
4: NRW Verkehr, euer KI-Navigator, aktuell und schnell.
6: A45 Gießenhagen zwischen Freudenberg und Kreuz-Olpe Süd, 3 Kilometer Stau, 19 Minuten Zeitverlust. Wir wünschen allen unterwegs gute Fahrt.
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5: 4 Uhr ist durch. Mein Name ist Robert Janz und Fastboy schauen am Freitag bei uns im Sender vorbei. Bin ich schon ganz gespannt. Wir hören sie jetzt mit Wave.
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0: 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Und wenn wir schon bei Magie sind, sag mal, welche Superkraft hättet ihr denn eigentlich gerne? Fliegen und unsichtbar sein, das ist ja ein alter Hut. Ich hätte lieber sowas wie Wohnung in 3 Sekunden aufräumen oder eine passende Uhrzeit müde werden. Wir haben euch mal gefragt, welche außergewöhnliche Superkraft ihr euch wünschen würdet.
2: Meine Superkraft wäre, wenn ich mich entscheiden müsste, dass ich mich in jedem Land direkt verständigen könnte und jede Sprache sprechen könnte.
3: Teleportieren vielleicht?
4: Wo würdest du dich hin teleportieren?
3: Keine Ahnung, wenn ich in der Schule bin, nach Hause.
5: Räume quetschen. Also stell dir vor, ich wäre so Spider-Man oder Spider-Woman, so. Der Feind kommt in den Raum rein und ich schnipp's einmal mit dem Finger und dann wird's zerquetscht vom Raum.
6: Dass nicht alles so stark an mich rantritt, dass ich da einfach ein bisschen mehr bei mir bleibe.
7: Mit Tieren sprechen.
4: Mit welchem am liebsten?
7: Mit Hunden wahrscheinlich, weil ich bin Hundefreund.
8: Ich habe auf die Frage schon immer eine Antwort, und zwar eigentlich Zeitkontrolle. Zeit ist das, was man halt einfach nicht hat. Und wenn man das kontrollieren könnte, kann man machen alles, was man will.
0: Zeit kontrollieren können. Ganz ehrlich, mega schlau, gerade um die Uhrzeit. Ne, könnte man jetzt irgendwie, keine Ahnung, den Wecker nochmal zurückstellen, dass man einfach ein bisschen länger, oder die Uhr zurückstellen, dass man ein bisschen länger schlafen kann. Ha, so, was auch schlau ist, wenn ihr jetzt auf unsere Homepage geht und noch schnell euch bewerbt für unsere Magic Week.
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0: Das Wetter im RSG-Land.
1: Wieder wechselhaft heute. Also mal sonnige Abschnitte, dann mal eher grau. Wenn wir so in Richtung Abend schauen, dann zieht es sich auf jeden Fall zu. Dann sind auch Schauer möglich, Gewitter, lokal sogar stark, Regen mit Hagel. 25 bis 28 Grad sind heute drin. Schauen wir auf morgen, auf den Mittwoch, da geht es eigentlich genauso weiter. Also eher unbeständig, dann aber auch wieder insgesamt ein bisschen kühler als heute.
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2: Zurzeit liegen uns keine Meldungen vor. Wir wünschen allen unterwegs gute Fahrt.
1: Hallo zusammen, Robert Jantz ist hier. Einen schönen guten Morgen, kann man jetzt um die Uhrzeit auch schon mal sagen. Ne? Ich habe jetzt einen kleinen Ausflug für euch vorbereitet. Es geht wohin? Sage ich euch, in die frühen 2000er. Hier sind Blue mit All Rise.
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0: Shakira und Burna Boy, waren das Die Die. Einen schönen guten Morgen an diesem ganz, ganz frühen Dienstag. Bjarne Mädel als Schotti in der Kultserie Der Tatortreiniger kennt er bestimmt, ne? Und ich sag mal, dass es bei dem Job im Regelfall nicht ganz so viel zu lachen gibt. Das erlebt jetzt Eileen Tetzel in der neuen Serie Serial Cleaner. Die gibt's ab sofort in der ZDF-Mediathek. Und unser Serienexperte Jörg Albrecht, der hat sie schon mal ausgecheckt.
1: Schau mal einer an.
2: Ich bin nur die Putzfrau.
3: Die sich dummerweise zur falschen Zeit am falschen Ort aufhält. Ex-Dortmund-Tatort-Kommissarin Eileen Tetzel ist Theresa, die in einem Hotelkomplex Zeugin eines Mordes wird. Aus Angst um ihr Leben bietet sie den Tätern ihre Hilfe an.
2: Ich kann das sauber machen, bevor das Blut in den Boden sickert. Dann kann euch niemand nachweisen, was hier passiert ist.
3: Und so wird Theresa zur Tatortreinigerin.
2: Kann ich jetzt gehen?
3: Fragt sie, als sie mit der Beseitigung der Spuren fertig ist. Doch schon bald sieht sie einen der Männer aus der Tatnacht wieder.
4: Du hast vergessen abzuschließen.
2: Ganz sicher nicht.
3: Vincent, Sohn aus einer mafiösen Unternehmerfamilie, wartet auf Theresa in ihrer Wohnung.
2: Ich hab gemacht, was du wolltest. Ich hab geschwiegen. Was willst du noch von mir?
4: Dass du weiter für mich arbeitest.
3: So will er Theresa nicht nur im Auge behalten. Ein Auge hat Vincent auch auf sie geworfen. Als er dann auch noch mit einem Scheck dafür sorgt, dass Theresas schwerkranke Tochter an einer klinischen Studie teilnehmen kann, begibt sich Theresa in ein gefährliches Abhängigkeitsverhältnis.
2: Du hast gesagt, dass mir nichts passiert, wenn ich für dich arbeite. Mir darf nichts passieren, ich muss für Luca da sein.
3: Interessiert nur Vincents unberechenbaren Bruder nicht. Der will die Zeugin loswerden. Gespielt wird er von Rick Ocon und damit einem weiteren bekannten Gesicht aus dem Dortmund-Tatort.
5: Ich hätte das schon im Club durchziehen sollen. Also komm, verpiss dich.
4: Wer beseitigt diesmal die Spuren?
3: Wer Netflix hat, kennt vielleicht die US-Serie The Cleaning Lady. Die erzählt dieselbe Geschichte wie jetzt Serial Cleaner. Beide sind Remakes eines argentinischen Originals. Und auch in der deutschen Version funktioniert der spannende und emotionale Mix aus Thriller und Familiendrama. Mit Serial Cleaner hat Eileen Tetzel nach Unbroken ihre zweite starke Serie am Start. 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
1: Ich bin Diana Kramer. Russland und die Ukraine wollen offenbar gegenseitige Angriffe auf Energieanlagen stoppen. Das hat zumindest US-Präsident Donald Trump auf seiner Plattform Truth Social angekündigt. Aus Moskau und Kiew gibt es dafür bislang allerdings keine Bestätigung.
2: Trump steht hier zu Hause wegen astronomischer Benzin- und Dieselpreise schwer unter Druck. Dass in erster Linie sein Iran-Krieg und die beeinträchtigte Schifffahrt durch die Straße von Hormuz daran schuld sind, versucht Trump außen vor zu lassen. Er schießt sich auf Kiew und Moskau ein. Der Beschuss der dortigen Energieanlagen sei für die Ölknappheit verantwortlich. Am Wochenende hatte Trump den ukrainischen Präsidenten Zelensky gedrängt, die Angriffe auf russische Energieanlagen zu stoppen. Tina Eck, USA.
1: Die hohen Spritpreise sorgen auch hierzulande weiter für Debatten. Auch CSU-Chef Markus Söder fordert neue Entlastungsmaßnahmen. Die Bundesregierung müsse sich dringend zusammensetzen und darüber reden, wie man die extrem hohen Benzin- und Dieselpreise senken und erträglich machen könne, sagte Söder. Auf welchem Weg und wie stark die Preise gesenkt werden sollten, ließ er aber offen. Mecklenburg-Vorpommerns Ministerpräsidentin Manuela Schwesig forderte die Einführung eines Spritpreisdeckels. Viele Menschen haben sie auf dem Handy Apps der Lebensmittelhändler für zusätzliche Rabatte. Der Bundesverband der Verbraucherzentralen sieht darin allerdings eine Diskriminierung und hat deshalb gegen den Discounter Lidl geklagt. Heute verhandelt das Brandenburgische Oberlandesgericht in dem Fall.
3: Ältere Menschen und andere, die kein Smartphone haben, die können solche Apps gar nicht nutzen, klagen Verbraucherschützer. Sie sind deshalb auch schon gegen andere Discounter vor Gericht gezogen. Ob im Verfahren heute eine Entscheidung fällt, ist unklar. Auf jeden Fall sind die allermeisten von uns auf Schnäppchenjagd per App, sparen damit aber laut Experten wenig. Doch die Händler, die sammeln jedes Mal viele Daten über uns. Claudia Wächter, Nachrichtenredaktion.
1: In Hannover dreht sich in den kommenden Tagen alles um Lastwagen, Transporter und Lösungen für Logistiker. Am Vormittag öffnet die Nutzfahrzeugmesse IAA Transportation. Im Mittelpunkt der Messe stehen alternative Antriebe wie elektrische und wasserstoffbetriebene Lastwagen, aber auch digitale Technologien und autonomes Fahren.
0: Das Wetter im RSG-Land.
4: Heute Sonne und Wolken im Wechsel. Erst am Abend, dann deutlich stärker bewölkt. Dann können auch Schauer aufziehen und auch Gewitter ist möglich. Lokal kann auch stark Regen dabei sein. Es wird so 25 bis 28 Grad warm. Schauen wir auf morgen, auf den Mittwoch. Da geht es eigentlich genauso weiter. Also eher so ein bisschen unbeständig. Dann aber auch insgesamt ein bisschen kühler als heute.
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5: A45 Gießenhagen. Zwischen Kreuz Olpe Süd und Olpe 1 Kilometer Stau. Wir wünschen allen unterwegs gute Fahrt.
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4: 5 Uhr ist durch, Robert Janz ist hier, einen schönen guten Morgen wünsche ich euch und jetzt hab ich Musik für euch von Kamrat, spiele ich euch mit Feel Alive.
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0: Das war neue Musik von Shabuzi. Einen schönen guten Morgen zusammen. Es ist ein ganz normaler Dienstag für uns. Ein Dover für alle Schülerinnen und Schüler in Bayern. Die müssen jetzt auch mal wieder raus, ab in die Schule. Die sind ja ferienmäßig hier immer so die Spätzünder, ne? Naja, jetzt also alle Bundesländer wieder am Start. Und was sonst noch so geht, das schauen wir jetzt.
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0: Laura Potting ist da. Laura, mit dir zu arbeiten ist ja auch immer wie Ferien haben.
2: Man möchte brechen.
0: Ach, ich dachte jetzt auch eher so an Ferien, wo es nur regnet, Sturm, Flug wird gestrichen und so.
2: Reizend, danke. Soll ich dir jetzt noch erzählen, was heute so themenmäßig geht bei uns oder sollen wir es lassen? Hier, da.
3: Da können wir es lassen. Also Leute, ich hab Bock, was anzupacken. Ich hab Bock, die Welt zu verbessern. Aber irgendwann muss auch mitmachen.
0: Na komm, so. Machen wir mit, Laura, packen. Erzähl.
2: Also erstmal sind wir mittendrin in unserer Demokratiewoche. Ist super wichtig. Demokratie braucht viele Stimmen. Das ist das Motto diese Woche hier bei uns. Und zwar nicht nur bei uns. Das Ganze ist eine bundesweite Aktion. Mhm. Über alle Mediengattungen hinweg, also von TV, Radio bis hin zu Zeitungen, Zeitschriften, alle machen mit. Das Ziel, zeigen, warum unabhängiger, professioneller Journalismus unverzichtbar für Demokratie und gesellschaftlichen Zusammenhalt ist. Wir gucken, wie kommen die Themen eigentlich ins Radio? Wie bewerten wir diese Themen? Wie filtern wir Informationen. Und heute wird es auch nochmal darum gehen, wie kriegen wir denn Falschinformationen eigentlich enttarnt? Wie arbeiten wir da? Hören wir heute auch noch was zu bei uns.
0: Und dann ist es ja auch noch magisch bei uns. Hallo? Laura, was machst du da?
4: Ich versuche den scheiß Hasen aus diesem Hut zu ziehen, aber der weigert sich.
0: Lass das Tier in Ruhe, Laura. Konzentration. Also die Leute können wieder was Tolles bei uns gewinnen.
2: Jawohl. Ja. 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
0: Laura, danke dir, Laura.
4: Hey, der Hase versucht zu flüchten.
0: Jetzt dreht sie völlig durch.
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1: Mit Anni Stoßberg. Guten Morgen. Schon nächste Woche werden im Prozess rund um den Remscheider Waffenfund die ersten Urteile erwartet. Die Verhandlung gestern fand unter Ausschluss der Öffentlichkeit statt, um die Zeugen zu schützen. Bei ihnen handelte es sich nämlich um die verdeckten Ermittler, die maßgeblich dazu beigetragen haben, dass das Waffenarsenal gefunden werden konnte. Dass außer den Ermittlern noch weitere geheime Zeugen vernommen wurden, wollte das Gericht auf RSG-Nachfrage nicht bestätigen. Was trotzdem über den Prozesstag bekannt ist, weiß Juliana Dörsch.
2: Das Gericht hatte entschieden, dass der Prozess gegen die Nebenangeklagten ab jetzt vom Prozess gegen den Hauptangeklagten abgetrennt wird. Die Plädoyers wurden für die Nebenangeklagten auch gestern schon verlesen. Bevor es dann nächste Woche Mittwoch mit der Hauptverhandlung weitergeht, sollen die Urteile für die beiden Nebenangeklagten schon fallen. Im Hauptprozess geht es dann mit einer weiteren Vernehmung des Zeugen aus Polen weiter. Dieser soll wieder per Videotelefonie vernommen werden. Das teilt das Landgericht auf Anfrage mit.
1: Die Stadt Solingen reagiert auf die sinkenden Flüchtlingszahlen in Deutschland. In Zukunft werden mehr als 200 Plätze in Flüchtlingsunterkünften in Solingen aufgegeben, das sagt die Stadt auf Anfrage. Durch die neu gebaute Flüchtlingsunterkunft an der neuen Kamperstraße in Hülscheid wird eine größere Umstrukturierung städtischer Einrichtungen möglich sein. Dabei werden die Unterkünfte am Kaspersbrucher Weg, an der Broßhauser Straße, der Kronenberger und der Schlagbaumer Straße geschlossen. Auch die Unterkunft an der Gördeler Straße wird erst einmal nicht mehr genutzt. Mit den Schließungen vom letzten Jahr gibt es in Solingen dann insgesamt 544 weniger Plätze für geflüchtete Menschen. Und jetzt der kurze Blick in die Welt. Viele Menschen nutzen Apps von Lebensmittelhändlern und Supermärkten für zusätzliche Rabatte beim Einkaufen. Diese Apps sind teilweise umstritten. Der Verbraucherzentrale Bundesverband sieht darin eine Diskriminierung und klagt deshalb gegen den Discounter Lidl und die Lidl Plus App. Heute verhandelt das Brandenburgische Oberlandesgericht den Fall. In der Debatte rund um die Briefwahl in den USA hat Präsident Trump eine Schlappe vor Gericht kassiert. Der oberste Gerichtshof, der Supreme Court, lehnte es ab, eine Entscheidung einer unteren Instanz auszusetzen. Die hatte Trumps schärfere Briefregeln bereits gestoppt. Alles bleibt also beim Alten. 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
1: Heute wird der sommerlichste Tag der Woche. In der ersten Tageshälfte bekommen wir viel Sonne und die Temperaturen kommen auf bis zu 26 Grad heute. Ab dem Nachmittag wird es wolkiger, gegen Abend sind auch Gewitter drin. Morgen wird es wechselhaft mit Wolken, Regen und Sonne, dabei 17 bis 18 Grad.
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1: Die Straßen sind frei, da kommt ihr gut durch im RSG-Land um kurz nach 5:30. Eine Blitzermeldung habe ich schon für euch und zwar aus Solingen auf der Höhe. Da wird an der Straße Schwarze Pfähle geblitzt. Wenn euch schon was auffällt, gebt's gerne durch über die 0212 22 11 190. Ich wünsche euch eine gute und vor allem eine sichere Fahrt.
3: Hallo zusammen, Robert Janz ist hier. Einen schönen guten Morgen wünsche ich euch. Kommt gut rein in diesen Dienstag. Und jetzt geht es hier in die 80er.
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3: Da, das Ding hier kommt aus dem Jahr 1981, wird also dieses Jahr tatsächlich 45 Jahre. Also hier ist I Love Rock'n'Roll. Macht laut das Ding.

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1: Mit Musik von Mark Forster geht's rein in diesen ganz frühen Dienstag. Schönen guten Morgen. Und heute, am Internationalen Tag der Demokratie, da erzählt uns Teresa Demski von Menschen, die für ihre Überzeugung alles riskieren. Im Augenblick mal von der evangelischen Kirche.
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3: Arseni ist 15. Er ist Fan von Real Madrid und er träumt von liberaler Politik in seiner Heimat Russland. Gelegentlich postet er, dass er mit den politischen Entscheidungen in seinem Land nicht einverstanden ist. 2023 wird er festgenommen und zu 5 Jahren Gefängnis verurteilt. Er gehört zu den jüngsten Häftlingen in Russland. Jimmy Lai ist Unternehmer im chinesischen Guangzhou. Er verlegt eine pro-demokratische Zeitung und hat sich als langjähriger Verfechter der Demokratie in Hongkong einen Namen gemacht. Er hat Spenden gesammelt und friedlich protestiert. 2020 wird er zum ersten Mal verhaftet. Ihm wird vorgeworfen, an nicht genehmigten Versammlungen teilzunehmen. 2021 wird er zu einer Gefängnisstrafe verurteilt und im Dezember vergangenen Jahres erneut schuldig gesprochen. Peyvand Naimi arbeitet als Hundetrainer im Iran. Er liebt Schwimmen und Wasserball und er gehört als Mitglied der Bahai zu einer Minderheit im Land und wird deswegen verfolgt. Seit dem 8. Januar sitzt er im Gefängnis. Man wirft ihm die Beteiligung an Protesten vor und die Tötung von Mitgliedern der Miliz. Beweise gibt es dafür nicht. Ihm droht die Todesstrafe. Heute ist der Internationale Tag der Demokratie. Und ich denke an Arseni, an Jimmy Lai und Peyvand Naimi. Und die vielen, vielen Menschen in ungezählten Ländern der Welt, die ihre Meinung gesagt haben und jetzt im Gefängnis sitzen. Ich denke an die mutigen Verfechter der Demokratie überall in der Welt, die an Meinungsfreiheit glauben, die an Menschenrechte erinnern, die für alle gelten und für freie Wahlen kämpfen. Eigentlich sollte jeder Tag der Demokratie sein. Teresa Demski von der Evangelischen Kirche für Augenblick mal.
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1: Mit Anni Stoßberg. Die Stadt Solingen reagiert auf die sinkenden Flüchtlingszahlen in Deutschland. Vergangenes und dieses Jahr zusammengenommen werden über 540 Plätze in den Unterkünften abgebaut. In Höchscheid gibt es an der Neuen Kamperstraße eine neue Unterkunft. Deswegen können Einrichtungen beispielsweise in Ohligs und an der Gördeler Straße erstmal schließen bzw. umgenutzt werden. Das Neueste aus NRW, Deutschland und der Welt kommt jetzt.
2: Mit Thorsten Adolfs. Guten Morgen. Der tägliche Einkauf geht mittlerweile ganz schön ins Geld. Um zumindest ein bisschen zu sparen, nutzen immer mehr von uns Rabatt-Apps von Supermärkten, Discountern oder Drogerien. Diese Apps sind aber umstritten. Der Verbraucherzentrale Bundesverband sieht darin zum Beispiel eine Diskriminierung. Er hat deshalb gegen den Discounter Lidl und dessen Lidl Plus App geklagt. Danny Hopper aus dem News-Team. Was kritisieren die Verbraucherschützer?
3: Ja, dass bestimmte Gruppen diskriminiert werden, zum Beispiel ältere und jüngere Menschen oder auch Menschen mit Behinderung, weil sie oft nämlich gar keine entsprechenden Smartphones oder Apps nutzen können und damit eben auch keinen Zugang zu diesen Rabatten haben. Die Verbraucherschützer sind deshalb auch schon gegen die Discounter Netto und Penny vorgegangen. Diese Klagen wurden allerdings abgewiesen wegen fehlender Belege. Es wurde eine Revision zugelassen und deshalb muss sich auch der Bundesgerichtshof mit dem Thema befassen. Die Urteile dürften viele interessieren, denn laut einer YouGov-Umfrage nutzen 3 von 4 Menschen in Deutschland solche Rabatt-Apps, jeder zweite sogar mindestens einmal die Woche.
2: Die Rabatt-Apps sind aber noch aus einem anderen Grund umstritten.
3: Ja, Kritiker sagen auch, dass man mit den Apps kaum was spart. Zu diesem Ergebnis kam auch eine Auswertung des Vergleichsportals Smaggle. Demnach liegt die durchschnittliche Ersparnis pro App nur bei rund 1%. Die Händler binden durch die Apps im Gegenzug womöglich treuere Kunden und kommen auch noch an deren Daten. Und dadurch können sie zum Beispiel das Kaufverhalten besser analysieren oder auch Zielgruppen gezielter ansprechen.
2: Danke, Danny. Und jetzt weitere Meldungen im Überblick.
4: NATO-Kampfjets haben über Litauen eine Drohne abgeschossen. Sie soll aus Belarus in den litauischen Luftraum eingedrungen sein. Polen aktivierte daraufhin vorsorglich seine Luftverteidigung. Litauens Präsident Nauseda sagte, die Einsatzbereitschaft der NATO sei angesichts der zunehmenden Aggression Russlands gegen die Ukraine von entscheidender Bedeutung. Ein russischer Oligarch soll die Hochzeit des Sohnes von US-Präsident Trump auf den Bahamas mitfinanziert haben. Das schreibt die Medienplattform ProPublica. Der Oligarch ist Präsident eines umstrittenen Boxverbandes und soll gute Kontakte zu Kreml-Chef Putin haben. Die Kommunen ächzen unter einem deutlichen Anstieg bei den Pflegekosten. 2023 lag der Anteil nach Angaben des Städte- und Gemeindebundes bei 4,5 Milliarden Euro. 2 Jahre später waren es schon 6 Milliarden. Nach Angaben des Hauptgeschäftsführers des Kommunalverbandes Berghegger müssen Städte und Gemeinden immer dann einen Anteil beisteuern, wenn Heimbewohner und Angehörige ihre Eigenanteile an den Pflegekosten nicht mehr selbst zahlen können. Was in Frankreich und Großbritannien schon weit verbreitet ist, könnte schon bald auch an größeren deutschen Bahnhöfen kommen. Elektronische Zugangskontrollen. Das kann sich zumindest Bundesverkehrsminister Bilger vorstellen. Seiner Ansicht nach muss die Sicherheit der Verkehrsinfrastruktur verbessert werden, auch an kritischen Stellen im Schienennetz. Das sagte Bilger der Funke Mediengruppe. In anderen Ländern ist es mittlerweile Praxis, dass man nur ans Gleis kommt, wenn man mit seinem Ticket Zugangsschleusen und elektronische Schranken passiert.
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5: Wir starten mild in diesen Dienstag, aktuell 17 Grad und später wird es ja richtig sommerlich, maximal 26 Grad und dazu sehr viel Sonne, vor allem am Morgen und am Vormittag. Im Laufe des Nachmittags ziehen dann Wolken auf und heute Abend kommen die ersten Schauer und Gewitter runter.
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6: 6 haben wir. Aktuell werden uns noch keine Staus gemeldet, aber den ersten Blitzer des Morgens, den gibt's schon, und zwar in Solingen wird an den Schwarzen Pfählen geblitzt. Wo noch? Meldet Staus und Blitzer per WhatsApp an die 0212 22 5x1. Gute Fahrt.
5: Ich bin ganz geblendet heute Morgen hier im Studio. Micha trägt strahlend weiß.
6: Ja.
5: Hat so ein bisschen was von Zahnarzt irgendwie.
6: Genau, Zahnarztpraxis. Wieder auch schön, oder?
5: Ich ja? finde, das würde auch zu dir passen. So, Frau Pieck, jetzt mal weit aufmachen, bitte.
6: Oh, bis zur Wurzel geht das runter.
5: Oh. Oh.
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0: Morgen am Dienstag, hier ist Radio RSG um 11 Minuten nach 6 und um die Zeit habe ich schon, Moment, 669 geschafft.
1: 600 Kaffee oder 600 Zigaretten?
0: Sehr witzig, nein, 669 Schritte.
1: Ah.
0: Morgen startet die Europäische Mobilitätswoche und da macht das Bergische Städtedreieck bei einer Schritte-Challenge mit, beziehungsweise jeder von euch kann da mitmachen.
1: Ja, ihr registriert euch in einer speziellen App für Remscheid und Solingen und dann versucht ihr in den nächsten Tagen so viel wie möglich zu Fuß zu gehen. Die App zählt dann eure Schritte und am Ende wird dann geguckt, in welcher Stadt die meisten Schritte gemacht wurden.
0: Und Schritte tracken, das machen ja viele im Alltag, beziehungsweise das Handy oder die Smartwatch machen das ganz automatisch mit.
1: Ja, ich kann das bei mir auch mal nachgucken. Ich habe heute schon 385 Schritte gemacht. Aber Micha, im Laufe des Tages komme ich immer so im Schnitt auf 6.800 Schritte, immerhin.
0: Tippelschritte. Das sieht bei mir ähnlich aus. Ich mache an einem normalen Arbeitstag so ungefähr 7.000 bis 8.000 eigentlich.
1: Ja.
0: Schätze mal, in anderen Berufen macht man deutlich mehr Schritte pro Tag.
1: Tja, nur wie viele genau? Und in welchem Job machen die Leute eigentlich die meisten Schritte? Wir haben heute Morgen ein paar Beispiele aus dem RSG-Land und die Antworten werden euch überraschen.
0: Außerdem stellen wir euch heute früh eine Gewinnerin mit ganz viel Herz vor, mit ganz viel Heimatherz. Ihr konntet ja abstimmen, welcher Ehrenamtliche dieses Jahr unseren Engagementpreis bekommt.
1: Gestern war die Heimatherzverleihung in Solingen und gewonnen hat Bettina Hamann. Die war völlig platt.
2: Das ist irgendwie gigantisch, also überhaupt nicht begreifbar. Ich habe damit auch wirklich nicht gerechnet.
0: Was Bettina das Heimatherz bedeutet und was sie mit dem Preisgeld vorhat, das hört ihr heute in der Radio RSG Morgenshow.
1: Wir sind Michael Höhing und Clara Pieck.

0: Hier ist die Ask Morgenshow am Dienstag und wir haben 20 Minuten nach 6 jetzt.
1: Und wir beide treten ja quasi täglich in unseren Städten hier auf, in Remscheid und Solingen. Toni Bauer dagegen, Comedian, tritt nie in seiner Heimatstadt Duisburg auf. Ich weiß auch nicht warum.
0: Na gut, in Duisburg würde ich mir halt auch überlegen, ob ich da auftreten möchte.
1: Er hat sich's aber überlegt und tatsächlich für die NRW-Lokalradios, für unsere Comedy-Camp-Tour gesagt, ja gut, dann mache ich das doch mal in Duisburg. Am 14. Oktober ist er im Theater am Marientor. Hier schon mal ein kleiner Vorgeschmack.
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4: Und ich liebe meine Oma und meinen Opa sehr. Ich liebe die wirklich sehr. Die haben mir viel beigebracht. Die haben mir eine Sache beigebracht. Die haben mir beigebracht, man kann 50 Jahre verheiratet sein und man muss sich nicht lieben. Also... Ich schwör. Ehrlich. Seit ich die kenne, die haben noch nie Zärtlichkeiten ausgetauscht. Einmal haben die Zärtlichkeiten ausgetauscht. Letztes Mal komme ich von der Tour nach Hause, ich höre nur so. Ich gucke im Badezimmer, ist da mein Opa, rasiert sich ordentlich die Koteletten. Ich guck nochmal, hat der meinen Rasierer in der Hand? Ich sag, Opa, das ist mein Rasierer. Sagt er zu mir, das Teil hat super Klingen, Junge. Ich sag, Opa, den benutze ich nicht für mein Gesicht. Sagt er zu mir, jetzt habe ich angefangen, jetzt kann ich auch Ende machen. Ne? Rasiert sich zu Ende und küsst dann meine Oma auf den Mund.
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1: Mit Anni Stoßberg. Guten Morgen. Zum Remscheider Waffenfund soll es jetzt mehrere Verfahren geben. Das Landgericht hat entschieden, das Verfahren gegen die mitangeklagten Männer von dem des Hauptangeklagten abzutrennen. Gestern wurde bei Gericht bereits Plädoyers für die geständigen Männer verlesen. Urteile könnte es kommende Woche geben, heißt es auf Anfrage von Radio RSG. Die verdeckten Ermittler haben gestern ausgesagt. Damit sie auch in Zukunft weiter in dem Milieu ermitteln können, wurden sie unter Ausschluss der Öffentlichkeit angehört und haben Decknamen bekommen. Ihre Aussagen sind wichtig, um zu klären, ob der Hauptangeklagte die vielen Waffen und Munition in dem Wohnhaus an der Elberfelder Straße bloß gesammelt hat oder ob er ein Händler war. Dazu soll auch noch einmal ein wichtiger Zeuge aus Polen gehört werden, sagt das Gericht. Die Stadt Solingen schließt viele ihrer Unterkünfte für geflüchtete Menschen. Hintergrund ist, dass es immer weniger Geflüchtete gibt. Bis Ende des Jahres werden unter anderem in Ohligs, Mitte und Gräfrath Unterkünfte geschlossen bzw. umgenutzt. Laut Stadt sollen unter anderem an der Brushauser, der Kronenberger und der Schlagbaumer Straße obdachlose Menschen unterkommen können. Die Notunterkunft an der Gördeler Straße wird erst einmal nicht mehr genutzt, die bleibt aber als Puffer erhalten, falls sich die Lage ändert und mehr Menschen untergebracht werden müssen. 80 Menschen haben an der neuen Kamper Straße in Höscheid in der neuen Holzunterkunft Platz. Die brauche man auch, weil Mietverträge bei vielen anderen Gebäuden auslaufen, sagt die Stadt. In Solingen ist am Abend das Heimatherz für besonderes ehrenamtliches Engagement verliehen worden. Und der Preis, den vergeben wir zusammen mit Radio RSG, der Spatzsparkasse und dem Tageblatt. In diesem Jahr geht er an Bettina Hamann. Sie erhielt bei dem Voting die meisten Stimmen und freut sich neben der Auszeichnung jetzt auch über 1.000 Euro für ihre sozialen Projekte. Mehr Infos dazu hat Thorsten Kabitz.
2: Als Schwester Bettina kennen Sie die Menschen in Solingen-Wald, aber auch über ihren Job als Gemeindeschwester. Schwester hinaus setzt sie sich seit vielen Jahren vor allem für Menschen in schwierigen Lebenssituationen ein, in der Notfallseelsorge, im Hospiz oder bei Veranstaltungen für Obdachlose. Überhaupt war der Stadtteil Wald dieses Jahr beim Heimatherz gut vertreten. Guido Rohn vom Förderkreis Jahnkampfbahn und Carina Stapp von der Freiwilligen Feuerwehr in Wald waren unter den Nominierten, genauso wie Manfred Heim vom Freizeitpark auf der Höhe. Auch sie gingen nicht leer aus und erhielten jeweils 500 Euro für ihre Projekte.
1: Und jetzt das Neueste aus NRW, Deutschland und der Welt. Viele Menschen nutzen beim Einkaufen Apps von Supermärkten für mehr Rabatte. Das ist umstritten. Der Verbraucherzentrale Bundesverband findet das diskriminierend und hat geklagt gegen Lidl und die Lidl Plus App. Der Fall wird heute in Brandenburg verhandelt. Kampfjets der NATO haben über Litauen im Osten Europas eine Drohne abgeschossen. Die Drohne soll von Belarus aus in den Luftraum Litauens eingedrungen sein. Von der NATO heißt es, man sei in Alarmbereitschaft wegen der zunehmenden Aggressionen von Seiten Russlands. 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
3: Für einen Tag nochmal richtig Sommer in Remscheid und Solingen. Von den aktuell 17 Grad da draußen geht es heute auf 26 rauf. Dazu viel Sonne, vor allem am Morgen und am Vormittag. Am Nachmittag ziehen die ersten Wolken auf und die bringen heute Abend dann Regen und stellenweise auch Gewitter.
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4: 6:53 haben wir, es gibt Stau auf der A46, Wuppertal Richtung Düsseldorf, zwischen Wuppertal Sonnborn und Hahn-Ost, 1 Kilometer aktuell. Geblitzt wird in Solingen schon an den schwarzen Fällen und wenn ihr noch einen Blitzer gesehen habt, dann ruft uns gerne an, 0212 22 1190. Dankeschön und gute Fahrt.
3: Wie ist das eigentlich, wenn du zaubern könntest, Micha? Was würdest du zaubern? Was würdest du dann machen?
4: Oh, das sind so typische Clara-Pieck-Fragen. Was würden Sie zaubern, wenn Sie zaubern könnten?
3: Du hast sowas um 6.34 Uhr.
4: Ja, Schokolade geht immer. Ganz viel Schokolade.
3: Echt?
4: Ja,
3: so ein Endlos-Format. Sowas Langweiliges würdest du zaubern?
4: Du findest Schokolade langweilig?
3: Ich würde zaubern, dass ich fliegen könnte zum Beispiel. Oder mich beamen könnte.
4: Nee.
3: Zu anstrengend.
4: Zum Fliegen gibt's die Lufthansa.
3: Oh.
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4: Guten Morgen.
3: Schönen guten Morgen.

0: Sabine ist gerade aus dem Urlaub gekommen und das Erste, was sie sieht, neuer Blitzer.
1: Schön.
0: In Remscheid-Lüttringhausen und zwar auf der Barmer Straße. Danke, Sabine, gutes Ankommen und gute und sichere Fahrt.
1: 20:07 Uhr haben wir und wir haben ja gerade schon über das Zaubern gesprochen. Zaubern ist überhaupt das Thema diese Woche bei uns.
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0: Schritt für Schritt in den Dienstag mit der Radio RSG Morgenshow. Wir sind Michael Höhing und Clara Pieck und wir sprechen heute Morgen über das Schrittezählen.
1: Ja, denn morgen startet die europäische Schritte-Challenge. Da kann man über eine spezielle App für seine Stadt Schritte sammeln. Und nach 7 Tagen wird geguckt, in welcher Stadt die Leute die meisten Schritte gemacht haben. Remscheid und Solingen sind auch dabei.
0: Wir wollten aber erstmal wissen, wie viele Schritte machen die Menschen im RSG-Land dann normalerweise so am Tag? Das hängt ja auch davon ab, wo man arbeitet, ne? Also Leute, die den ganzen Tag am Schreibtisch sitzen, machen weniger Schritte als die, die den ganzen Tag auf den Beinen sind, ne?
1: Dachten wir zumindest. Das Ergebnis unserer nicht repräsentativen Umfrage hat uns stellenweise überrascht. Clara zumindest war überrascht.
0: Ja, denn ich dachte, Leute, die im Einzelhandel arbeiten, ne? Also die im Laden rumlaufen, Kunden beraten, Regale einräumen, was aus dem Lager holen, die müssen doch richtig viele Schritte haben. Das ist aber nicht unbedingt so.
2: Ich bin Leo Dahl aus der Buchhandlung Bücherwald und ich laufe pro Tag so circa zwischen 5.000 und 6.000 Schritte. Es kommt natürlich immer so ein bisschen drauf an, wie viel los ist, aber in der Regel ist es so, dass Bücher verräumen, von A nach B laufen, für KundInnen Bücher holen. Es sind keine langen Strecken, aber es summiert sich trotzdem.
1: Mit den 5.000 bis 6.000 Schritten ist Leo allerdings unter allen, die wir gefragt haben, der mit den wenigsten Schritten im Job.
0: Warum ein Büromitarbeiter aus dem Solinger Rathaus doppelt so viele Schritte macht, das hört er noch bis 8 Uhr hier bei Radio RSG.

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1: Mit Anni Stoßberg. Im Prozess um den Fund von Kriegswaffen in Remscheid könnte es kommende Woche schon Urteile gegen die Mitangeklagten geben. Das hat uns das Gericht gesagt. Deren Verfahren wurden von dem des Hauptangeklagten getrennt. Die Plädoyers wurden da schon verlesen. Die beiden mitangeklagten Männer hatten bereits zum Beginn des Prozesses Geständnisse abgelegt. Und jetzt das Neueste aus NRW, Deutschland und der Welt.
2: Mit Thorsten Adolfs. Guten Morgen. Die Autofahrer müssen sich wohl an die aktuellen Rekordspritpreise gewöhnen, denn erst im nächsten Jahr dürften sich die Kraftstoffpreise wieder normalisieren. Davon gehen die Experten vom Wirtschaftsverband Fuels und Energie aus. Christian Böder aus der Nachrichtenredaktion. Es gibt aber Hoffnung, dass sich die Preise für Benzin und Diesel schon vorher zumindest etwas beruhigen.
3: Genau, aber das steht und fällt natürlich mit der Krise im Mittleren Osten. Wegen des Iran-Kriegs ist viel Raffinerieleistung verloren gegangen, Kraftstoff wird immer knapper und die vergangenen Tage und Wochen haben immer wieder gezeigt, jede neue Angriffswelle, jede Verschlechterung der Lage treibt zuerst den Rohölpreis in die Höhe und dann auch die Preise an den Tankstellen. Erst wenn die Waffen schweigen, beginnt der Markt sich langsam zu beruhigen. Das gilt nicht nur für die Spritpreise, sondern auch für Heizöl. Der Chef von Fuels and Energy rät Ölheizungsbesitzern sogar, jetzt eher wenig Öl bestellen und darauf bauen, dass sich die Preise in nächster Zeit etwas verbessern.
2: Wegen der Lage am Persischen Golf wird auch wieder in der Politik der Ruf nach einem Preisdeckel für Sprit laut.
3: Genau, beim Ob und Wie gehen die Meinungen aber auseinander. SPD-Fraktionsvize Zorn will zum Beispiel einen Deckel nach belgischem Modell. Das bedeutet ein Preismaximum im Einzel- und Großhandel, ermittelt durch eine Formel in Verhandlungen zwischen Mineralölkonzern und der Regierung. Das kostet laut ihm unterm Strich den Staat nichts, aber die Gewinne der Konzerne werden begrenzt. CDU-Wirtschaftsministerin Reiche lehnt einen Preisdeckel dagegen ab und will lieber bestimmte Bevölkerungsgruppen gezielt über Direktzahlungen entlasten.
2: Dankeschön, Christian. Und jetzt weitere Meldungen im Überblick. Russland und die Ukraine wollen nach Angaben von US-Präsident Trump im jeweils anderen Land keine Energieanlagen mehr angreifen. Beide Länder hätten dem zugestimmt, schrieb Trump in seinem Online-Dienst Truth Social. Aus Moskau gab es bis jetzt keine Reaktion darauf. Der ukrainische Präsident Zelensky sagte, man sei zur Deeskalation bereit, falls Russland seine Angriffe beende. Der Ruhrverband will in den nächsten Wochen Sauerstoff in mehrere Talsperren einleiten. So soll dort ein Fischsterben verhindert werden. Weil sich die Wasserschichten während des langen Hochsommers kaum vermischt haben, könne der Sauerstoffgehalt in der Tiefe sonst gefährlich absinken, heißt es. 4 von 10 jungen Erwachsenen in Deutschland würden gerne eine eigene Firma gründen. Bei den meisten bleibt es aber bei diesem Wunsch. Das zeigt eine Befragung der Bertelsmann Stiftung. Gerade mal 3% der Befragten haben diesen Schritt gewagt und ein eigenes Unternehmen auf die Beine gestellt. 3 von 10 Befragten sagten aber auch, dass Eigenständigkeit nichts für sie ist. Die meisten von ihnen bevorzugen die Sicherheit eines Angestelltenverhältnisses. Andere sagten, dass sie zu wenig über die Unternehmensgründung wissen und dass sie sich den Stress als Selbstständige nicht antun wollen.
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4: Am 15. September ist nochmal für einen Tag Sommer. Ja, heute maximal 26 Grad und dazu vor allem am Morgen und Vormittag sehr viel Sonne über Remscheid und Solingen. Im Laufe des Nachmittags ziehen dann Wolken auf und heute Abend kommt ein bisschen Regen und stellenweise sogar Gewitter runter.
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5: 7:03 haben wir. Es gibt aktuell diese Staus. A1 Dortmund-Köln zwischen Gebelsberg und dem Kreuz Wuppertal Nord, 1 Kilometer. Dann die A46, Neuss Richtung Wuppertal zwischen Neuss-Üdesheim und Düsseldorf-Bilk an der Fleher Brücke, 1 Kilometer stockender Verkehr. Und die 46 noch in der Gegenrichtung zwischen Farresbeck und Hahn-Ost, 3 Kilometer Stau, hier dauert es 12 Minuten länger. Geblitzt wird neu in Remscheid auf der Emil-Nohl-Straße. Dankeschön an Stefan fürs Melden. In Remscheid steht außerdem ein Blitzer auf der Barmer Straße. In Solingen wird an den Schwarzen Fällen geblitzt. Staus und Blitzer gerne melden per WhatsApp an die 0212 22 5 mal die 1. Gute und sichere Fahrt. Ein Hauch von Glamour gestern Abend in Solingen bei der Stadtsparkasse. Ihr durftet uns Vorschläge machen, ihr durftet abstimmen und am Ende habt ihr entschieden, wer das Solinger Heimatherz 2026 bekommt. Es ist Bettina Hamann.
4: Und die strahlende Gewinnerin hört ihr nochmal in 8 Minuten hier bei Radio RSG.
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5: Guten Morgen.
4: Schönen guten Morgen.
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0: Für viele Solinger ist sie ein echter Engel und dafür ist sie jetzt ausgezeichnet worden.
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2: Ja, die erste Entscheidung ist gefallen. Das Solinger Heimatherz 2026 geht an Bettina Hamann. Über 40 Jahre lang war sie Gemeindeschwester in der evangelischen Kirche, engagiert sich aber auch darüber hinaus für Menschen in Solingen, zum Beispiel als ehrenamtliche Notfallseelsorgerin im Hospiz, als Lesepatin oder bei Veranstaltungen für Obdachlose.
0: Ja, ihr konntet für euren Favoriten abstimmen. Das Heimatherz ist der gemeinsame Preis vom Solinger Tageblatt, dem RGA, Radio RSG und den Stadtsparkassen in Remscheid und Solingen.
2: Dass Bettina Hamann die meisten Stimmen in Solingen bekommen hat, das hat sie selbst gestern Abend richtig gerührt.
3: Das ist irgendwie gigantisch, also überhaupt nicht begreifbar. Ich habe damit auch wirklich nicht gerechnet.
0: Ja, denn das Engagement von Bettina Hamann findet oft eher so im Stillen, Verborgenen statt. Wenn sie sich um Menschen kümmert, die in schwierigen Lebenssituationen sind oder eher am Rand der Gesellschaft stehen. Aber genau das ist auch ihre Motivation.
3: Ich möchte sie unterstützen und helfen, dass eine andere Lebensqualität für diese Menschen entsteht. Ne? Also im Hospiz sind es eben Menschen, die dem Lebensende sind. Es kann aber auch in der Obdachlosigkeit so sein, ne? Dass die Menschen von der Psyche her so fertig sind, dass das für die gefühlt ein Lebensende ist oder Leute, die in eine plötzliche Notlage geraten. Ne?
0: Und in genau solchen schwierigen Momenten hilft Bettina Hamann. Als Gewinnerin vom Heimatsherz gibt es für sie jetzt nicht nur eine Urkunde, sondern auch 1.000 Euro Preisgeld.
3: Ich möchte es gerne ins Hospiz tun, weil ich denke, unser Hospiz in Solingen kann es sehr gut gebrauchen und ich werde damit der Leitung sprechen, dass wir irgendwas Schönes machen für diese Menschen.
2: Herzlichen Glückwunsch an Bettina Hamann, die Gewinnerin des Solinger Heimatherzes 2026. Wer in Remscheid die Auszeichnung bekommt, das erfahren wir dann nächste Woche Mittwoch. Hier ist die RSG Morgenshow mit Clara Pieck und Michael Höhing.

0: 20 Minuten nach 7 haben wir gleich. Hier ist die Erske Morgenshow.
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3: Ihr sucht einen Ausflug für die ganze Familie? Ja, Freunde, die Intertabak kann ich da sehr empfehlen. Das ist die Tabakmesse zu allem, was man sich durch die Atemwege reinballern kann. Mit tollen Programmpunkten wie Zigarettenstopfen für Anfänger, Zigarrenweitwurf und Apnoe-Rauchen. Ja, der tiefste Zug gewinnt. Aber das ist nur was für Profi-Puffer. Natürlich wird auch an die Kleinen gedacht. Entdeckt tolle Ausmalbücher mit den beliebtesten Schockbildern. Eine Töpferecke, wo man seinen eigenen Aschenbecher gestalten kann. Und ein Social-Media-Bereich mit und ohne Filter. Abends entzündet dann DJ Nikotin das Feuer. Er ist bekannt für seine Lightshow und natürlich auch seine Nebelmaschinen. Also ab auf die Tanzfläche, da könnt ihr entspannt nach einer Pfeife tanzen. Die Tickets zieht ihr am Automaten nach Vorlage eurer Bankkarte und es gibt Ermäßigungen für Passivraucher. Ja! Aber Vorsicht, immer dran denken, dieser Spaß macht süchtig.
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1: Mit Anni Stoßberg. Guten Morgen. Im Fall rund um den Remscheider Waffenfund werden kommende Woche die ersten Urteile erwartet. Die Verhandlung gestern fand unter Ausschluss der Öffentlichkeit statt, um die Zeugen zu schützen. Bei ihnen handelt es sich nämlich um zwei verdeckte Ermittler, die maßgeblich dazu beigetragen haben, dass das Waffenarsenal überhaupt gefunden werden konnte. Dass außer den beiden Ermittlern noch weitere geheime Zeugen vernommen wurden, wollte das Gericht auf RSG-Nachfrage nicht bestätigen. Was trotzdem über den Prozesstag gestern bekannt ist, weiß Juliana Dösch.
2: Das Gericht hatte entschieden, dass der Prozess gegen die Nebenangeklagten ab jetzt vom Prozess gegen den Hauptangeklagten abgetrennt wird. Die Plädoyers wurden für die Nebenangeklagten auch gestern schon verlesen. Bevor es dann nächste Woche Mittwoch mit der Hauptverhandlung weitergeht, sollen die Urteile für die beiden Nebenangeklagten schon fallen. Im Hauptprozess geht es dann mit einer weiteren Vernehmung des Zeugen aus Polen weiter. Dieser soll wieder per Videotelefonie vernommen werden. Das teilt das Landgericht auf Anfrage mit.
1: Die Stadt Solingen reagiert auf sinkende Flüchtlingszahlen. In Zukunft werden mehr als 200 Plätze in Flüchtlingsunterkünften aufgegeben. Das teilt die Stadt auf Anfrage mit. Durch die neu gebaute Flüchtlingsunterkunft an der Neuenkamper Straße in Höchscheid wird eine größere Umstrukturierung städtischer Einrichtungen möglich. Dabei werden die Unterkünfte am Kaspersbrucher Weg, an der Brushauser, Kronberger und Schlagbaumer Straße geschlossen. Auch die Unterkunft an der Gördeler Straße in der Innenstadt wird erst einmal nicht mehr genutzt, bleibt aber als Puffer erhalten. Einige der frei werdenden Gebäude sollen für obdachlose Menschen genutzt werden. Das Solinger Heimatherz 2026 geht an Bettina Hamann. Den Preis für besonderes ehrenamtliches Engagement vergeben wir gemeinsam mit den Sparkassen, dem RGA und dem Solinger Tageblatt und das in diesem Jahr mit einer Rekordbeteiligung. Über 1700 Menschen haben beim Voting mitgemacht. Bettina Hamann bekam dabei die meisten Stimmen unter den vier Solinger Nominierten. Die ehemalige Gemeindeschwester der evangelischen Kirche engagiert sich unter anderem bei der Notfallseelsorge, als Lesepatin und im Hospiz bei der Begleitung von todkranken Menschen. Dahin, ins Hospiz, will sie auch die 1.000 Euro Preisgeld mitnehmen, die mit der Auszeichnung verbunden sind. Das Remscheider Heimatherz wird kommende Woche Mittwoch verliehen. Und jetzt kurz und kompakt die Nachrichten aus NRW, Deutschland und der Welt. Sprit bleibt wohl erst einmal teurer. Fachleute schätzen, dass die Preise erst kommendes Jahr wieder sinken werden. Die SPD fordert deswegen einen staatlichen Preisdeckel. Die Union warnt vor einem vorschnellen Eingreifen in den Markt. Einen Tankrabatt wie im Mai oder Juni schließt man aber erst einmal aus. Mit Zugangskontrollen könnten die Bahnhöfe in Deutschland sicherer werden. Verkehrsminister Bilger sei offen dafür, den Vorschlag zu prüfen. In Frankreich und Großbritannien gibt es bereits elektronische Zugangskontrollen für Bahnhöfe. 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
3: Heute nochmal den Sommer genießen. 26 Grad in Remscheid und Solingen sind drin. Und dazu gibt es sehr viel Sonne den Tag über. Am Nachmittag ziehen dann die ersten Wolken auf und gegen Abend kommt Regen runter, stellenweise auch Gewitter.
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4: 4 Minuten nach 19:30 haben wir. Es gibt diese Staus aktuell auf den Autobahnen ab 2 Kilometer Länge. A1 Dortmund-Köln zwischen Gebelsberg und dem Kreuz Wuppertal Nord 2 Kilometer stockender Verkehr. Dann zwischen dem Kreuz Leverkusen und dem Kreuz Köln Nord 2 Kilometer Stau. A3 Oberhausen Richtung Köln zwischen Leverkusen Opladen und dem Kreuz Leverkusen 2 Kilometer. A46 Neuss Richtung Wuppertal zwischen Neuss-Hüdesheim und Düsseldorf-Bilk an der Fleher Brücke 2 Kilometer und A46 Wuppertal-Düsseldorf jetzt, also die Gegenrichtung zwischen Katernberg und Hahn-Ost. Hier haben wir 4 Kilometer Stau, dauert eine Viertelstunde länger. Geblitzt wird in Solingen an den Schwarzen Pfählen, außerdem in Remscheid auf der Barmer Straße und auf der Emil-Null-Straße. Wo noch, meldet Staus und Blitzer jetzt an die RSG-Verkehrshotline 0212 22 11 190. Gute Fahrt. Da stand gestern ein ganz, ganz lieber Hörer hier vor der Tür, der liebe Rolf.
3: Ah, Rolf war wieder da, sehr schön.
4: Rolf kommt zweimal im Jahr, wollte ich sagen, und bringt eine kleine Tasse aus seinem letzten Urlaub mit. Und dieses Mal ging es nach, du kannst es lesen.
3: Sardinien.
4: Sardinien.
3: Die magische Insel steht da drunter. Wie cool. Die sieht so ein bisschen retro aus, die Tasse. Das gefällt mir sehr gut.
4: Genau, jetzt gibt es, glaube ich, eher demnächst lokalere Tassen, weil Rolf hat erzählt, er hat jetzt einen Camper gekauft.
3: Ach, cool.
4: Ja. Vielen Dank, lieber Rolf. Ich trinke gleich einen schönen Espresso draus.
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3: Schönen guten Morgen.

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0: Fotogenic Shoot. 5000 bis 6000 Schritte macht der Buchhändler pro Tag. Wer kann das in seinem Job toppen?
1: Ich auf jeden Fall. Hier ist Radio RSG, die Morgenshow mit Clara Pieck und Michael Höhing. Wir sprechen heute über das Schrittezählen mit der Frage, wie viele Schritte macht ihr in eurem Job? Wir haben eben schon gehört, Leo Dahl vom Laden Bücherwald in Solingen macht am Tag 5000 bis 6000 Schritte. Nicht schlecht. Ich liege so bei 7000 bis 8000.
0: Ja, behauptest du, Micha?
1: Ich kann dir das gleich auf dem Handy auch nochmal beweisen.
0: Ja, ja. Bei mir sind es am Tag so 6800 Schritte im Schnitt. Wir werden jetzt aber beide getoppt, Micha, so oder so. Und zwar von jemandem, wo man das gar nicht so erwartet hätte. Nämlich von jemandem, der eigentlich den ganzen Tag im Solinger Rathaus am Schreibtisch arbeitet.
2: Hallo, ich bin Tobi Kollig, ich bin Pressesprecher bei der Stadt Solingen und ich liege nicht den ganzen Tag mit dem Kopf auf dem Tisch und schlafe im Büro, sondern ich versuche tatsächlich auf meine 10.000 Schritte am Tag zu kommen. Wenn ich telefoniere oder auch Leute auf dem Gang treffe, dann nehme ich die mit. Dann gehe ich einmal vom alten Rathaus hinten ganz nach vorne Richtung Neubau und wieder zurück. Das sind schon mal ein paar hundert Schritte. Oder ich gehe auch schon mal raus hier, direkt gegenüber ist der Friedhof. Dann laufe ich da eine größere Runde mit Kolleginnen und Kollegen. Manche rümpfen dann schon mal die Nase, aber tut gut. Frische Luft, Bewegung.
1: Ja, nicht schlecht. 10.000 Schritte am Tag, das wäre auch so mein Ziel. Habe ich zumindest mal so eingestellt. Morgen startet nämlich die Europäische Schritte-Challenge. Da kann man für Remscheid und Solingen Schritte sammeln. Und wir beide wollen ja auch mitmachen und unser tägliches Schrittziel deutlich steigern.
0: Ja, mal gucken. Vorher gucken wir aber noch, wer in seinem Job noch mehr Schritte macht als der Rathaussprecher. Hört ihr noch bis 8:30 hier bei Radio RSG.

0: verrückt. Hier ist Radio RSG am Dienstag. Heute ja nochmal sommerlich. Aber nachts ist es jetzt schon richtig kühl, finde ich. Deshalb mich ja die Frage, hast du abends schon die Heizung an?
1: Nee, du weißt doch, bei mir zu Hause gilt, bis November bleibt die Heizung aus. Ach, im Idealfall erster Advent.
0: Ach.
1: Du bist doch so eine, die im Spätsommer schon heizt.
0: Ja, natürlich. Aber bei mir zu Hause ist die Heizung im Moment leider kaputt. Oh. Der Handwerker musste noch so ein Teil bestellen. Das ist noch nicht da. Es ist schon problematisch abends bei mir, ne?
1: Doch, so Klassiker. Ja. Das ist natürlich blöd. Ich kann dir jetzt eine Wärmflasche ausleihen. Ich bräuchte sie noch nicht.
0: Das
1: es
0: hilft
1: ist jetzt
0: nicht.
1: Zeit zu gucken, ob die Heizung für den Winter fit ist. Also Clara, das ist ja nicht. Finn Wiens aus der RSG-Redaktion, brauche ich dafür Fachleute?
2: Naja, es kommt drauf an. Viele Dinge kann man aber ganz einfach selbst machen, wie zum Beispiel das Entlüften. Denn die meisten modernen Heizungen, die haben so ein Entlüftungsventil. Mit einem kleinen Entlüftungsschlüssel oder einem Schraubenzieher lässt sich das dann öffnen und der Heizkörper entlüften. Wer sich da jetzt bei seinem Modell unsicher ist, findet dafür ganz viele Anleitungen im Internet. Wichtig ist aber, dass nach dem Entlüften der Wasserdruck und der Füllstand der Heizanlage überprüft werden. Das macht in Mehrfamilienhäusern normalerweise die Hausverwaltung. Wer in einem eigenen Haus wohnt und sich unsicher ist, der ruft besser Fachpersonal an.
1: Entlüftungsschlüssel habe ich immer im Schlüsselbund.
0: Ach echt?
1: Ja. Wenn ich jetzt was anderes noch brauche, außer entlüften, was kann ich sonst noch machen?
2: Über den Sommer sammelt sich zum Beispiel einiges an Staub in den Heizkörpern und die dann von Staub zu befreien, ist nicht nur gut fürs Raumklima, sondern hilft auch, dass es schön warm wird. Der Staub wirkt nämlich wie eine Art Isolierschicht und die Wärme wird schlechter übertragen. Das kann die Heizleistung dann sogar bis zu 30% verringern. Am einfachsten geht es entstauben mit einem feuchten Lappen und einer Heizkörperbürste vom Baumarkt. Die kommt nämlich innen auch zwischen die Lamellen und kostet nur ein paar Euro.
0: Finn Wiens dazu, wie man die Heizung für den Winter vorbereitet.
1: Ja, mach das dann mal so Ende Oktober. So langsam. Hier ist Radio RSG, die Morgenshow mit Clara Pieck und Michael Höhing.
0: Bei dir sind so auch so Eisblumen am Fenster, ne?
1: Ach Quatsch.

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1: Mit Anni Stoßberg. Die Stadt Solingen reagiert auf die sinkenden Flüchtlingszahlen in Deutschland. Insgesamt werden bis zum nächsten Jahr 540 Plätze in Unterkünften abgebaut. In Höchscheid gibt es an der neuen Kamperstraße eine neue Unterkunft. Deswegen können andere Einrichtungen, beispielsweise in Ohlix und an der Gördeler Straße, erst einmal schließen bzw. werden umgenutzt. Und jetzt das Neueste aus NRW, Deutschland und der Welt.
2: Mit Thorsten Adolfs. Guten Morgen. An der NATO-Ostflanke hat es einen neuen Vorfall mit einer Drohne gegeben. Sie wurde über Litauen von NATO-Kampfjets abgeschossen. Das hat Litauens Präsident Nauseda auf X bestätigt. Der aktuelle Drohnenvorfall hat auch dazu geführt, dass Polen seine Luftverteidigung aktiviert hat, als Vorsichtsmaßnahme, wie es heißt. Nach ersten Erkenntnissen wurde die Drohne im benachbarten Belarus gestartet. Mehr zum Thema hat Christian Böder aus den Nachrichten.
3: Die abgeschossene Drohne ging in einer ländlichen Region nahe des Kaunassee nieder, ohne Schaden anzurichten. Litauens Außenminister Budris bedankte sich nach dem Abschuss bei den NATO-Verbündeten. Die Aktion sende die klare Botschaft, dass die NATO wachsam, engagiert und bereit sei, schrieb er auf X. Der Vorfall kommt zu einer Zeit, in der es mal wieder nach einer möglichen Entspannung zwischen Russland und der Ukraine aussah. US-Präsident Trump hatte erst gestern angekündigt, dass Russland und die Ukraine erstmal nicht weiter die Energieanlagen des anderen angreifen wollen. Der ukrainische Präsident Selenskyj schrieb auf X, das sei ein erster Schritt in die Richtung eines Friedens. Aus Moskau kam allerdings keine Reaktion. Die Ukraine startete deshalb in der Nacht wieder Drohnenangriffe, dieses Mal auf eine russische Ölraffinerie.
2: Und jetzt weitere Nachrichten in der Zusammenfassung. Die Mineralölkonzerne rechnen damit, dass sich die Spritpreise erst im Laufe des nächsten Jahres wieder normalisieren werden. Entscheidend sei die weitere Entwicklung, vor allem im Nahen Osten, heißt es vom Verband Fuels und Energie. Verbandssprecher von Gersdorf sagte der RP, in der Region sei durch Angriffe viel Raffineriekapazität verloren gegangen. Die steigenden Eigenanteile in der Pflege werden zu einer wachsenden Belastung für die Kommunen, das sagt der Städte- und Gemeindebund. Zuletzt lagen die Kosten bei 6 Milliarden Euro. Die Hilfe kann bei den Sozialämtern beantragt werden, wenn Einkommen und Vermögen zusammen mit den Leistungen der Pflegeversicherung nicht ausreichen, um die Pflegekosten zu decken. Erst nach 19 Stunden ist im Eifelkreis Bitburg-Prüm ein verunglückter Motorradfahrer entdeckt worden. Die Insassen eines vorbeifahrenden Autos fanden die Maschine des 69-Jährigen an einem abschüssigen Waldrand und alarmierten die Rettungskräfte. Der Motorradfahrer wurde schwer verletzt in eine Klinik gebracht. Die künstliche Intelligenz verändert unsere Welt gerade so rasant, dass die Vereinten Nationen Alarm schlagen. UN-Menschenrechtskommissar Türk warnt vor beispiellosen Risiken durch KI. Er sagt, wir stehen an einer Schwelle, die nicht nur uns, sondern auch unsere Kinder und Kindeskinder betreffen wird. Das Problem sei der weltweite Wettlauf, bei dem es nur noch darum gehe, immer leistungsfähigere Systeme zu entwickeln, so Türk. Er befürchtet, dass das unser gesamtes Leben bedrohen könnte. Von den Regierungen und großen Technikkonzernen fordert er einen gemeinsamen Plan, um diese Entwicklung zu bremsen und zu kontrollieren. Wenn wir nicht aufpassen, könnten Menschen schlimmstenfalls von lebenswichtigen Dingen wie sauberem Wasser oder Finanzdienstleistungen abgeschnitten werden, sagt er.
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4: Heute muss auf jeden Fall noch mal Eis essen in der Sonne sein, denn es gibt viel Sonne, vor allem am Morgen und am Vormittag. Dazu kriegen wir gleich 26 Grad in Remscheid und Solingen. Heute Abend kommt allerdings wieder Regen runter, stellenweise auch Gewitter, und die bringen Abkühlung. Morgen nur noch 18 Grad in der Spitze und morgen kommt immer mal wieder so ein bisschen Regen runter.
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5: 8:04 haben wir, da sind die Staus aktuell ab 2 Kilometern Länge. A1 Köln Richtung Dortmund zwischen Frechen und dem Kreuz Leverkusen West, 9 Kilometer, Viertelstunde dauert es länger. Die 1 in der Gegenrichtung zwischen dem Kreuz Leverkusen und Köln-Niehl, 2 Kilometer Stau. A3 Köln Richtung Oberhausen zwischen Köln-Mühlheim und dem Kreuz Leverkusen, 3 Kilometer. Die A3 jetzt in der Gegenrichtung zwischen dem Dreieck Langenfeld und dem Kreuz Leverkusen, 5 Kilometer stockender Verkehr. A46 auch voll, und zwar Wuppertal-Düsseldorf zwischen Oberbarmen und Hahn-Ost. 6 Kilometer Stau, hier dauert es 21 Minuten aktuell länger. Und dann haben wir noch die 46 zwischen Hilden und dem Dreieck Düsseldorf-Süd, 2 Kilometer Stau. Geblitzt wird neu in Solingen auf der oberen Hildener Straße. Vielen Dank an Verena fürs Bescheid sagen. In Solingen steht außerdem ein Blitzer an den Schwarzen Pfählen. In Remscheid einmal auf der Emil-Nohl-Straße und auf der Barmer Straße. Staus und Blitzer jetzt melden per WhatsApp an die 0212 22 5 mal die 1. Gute und sichere Fahrt.
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4: Ich war gestern Abend noch im Fitnessstudio und ich war wirklich fertig nach dem Training. Kam raus, völlig verschwitzt, verwuschelt, hochroter Kopf, olle Klamotten an. Treffe ich zufällig einen Bekannten auf der Straße, sagt er, na, gehst du aus, bist du auf dem Weg zum Mädelsabend? Wo ich dachte, entweder ich sehe noch verdammt gut aus nach dem Sport oder der denkt, ich gehe jetzt absolut schlunzig zum Mädelsabend. Ich weiß nicht, was schlimmer ist.
5: Wer weiß, was du mit deinen Mädels so machst.
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4: Schönen guten Morgen.
5: Guten Morgen zusammen.

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2: Am Rand vom beschaulichen Remscheid-Lennep liegt die große Kreuzung Trecknase. Aber woher kommt eigentlich dieser Name? Trecknase. An der Kreuzung trafen schon im Mittelalter wichtige Handelsrouten aufeinander, wie die Heerstraße zwischen Köln und Dortmund und die Bergische Eisenstraße, ein wichtiger Transportweg für Roheisen. So kam es, dass an der Kreuzung viele Fuhrwerke, Tiere und Menschen unterwegs waren und mit ihnen jede Menge Unrat, Staub und schlechte Gerüche. Es wirbelte einem dort also jede Menge Dreck um die Nase. Der Volksmund machte daraus die Trecknase.
0: Tja, mein zweiter Vorname ist ahnungslos.
2: Na dann, kannst du deine Ahnung ja sowieso für dich behalten, ne?
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0: Ja, da werden Clara und ich wohl sehr viel zu Fuß gehen die kommenden Tage.
1: Mal gucken, ob das so klappt.
0: Mal gucken, wo ist denn dein Ehrgeiz?
1: Ich weiß nicht.
0: 20 Minuten nach 8 hier bei Radio RSG. Morgen startet die europäische Schritte-Challenge. Über eine spezielle App kann man da Schritte sammeln für die eigene Stadt. Wir beide machen auch mit. Clara sammelt Schritte für Solingen und ich für die Siegerstadt Remscheid.
1: Ja, das Ziel wäre natürlich sowieso, überhaupt mal mehr Schritte zu machen als sonst. Wir beide stehen und sitzen ja normalerweise viel hier auf der Arbeit. Ich komme deshalb im Schnitt nur so auf 6.800 Schritte pro Tag.
0: Bei mir sind es so 7.500, aber da geht mehr, vor allem in anderen Jobs offenbar. Wir haben eben schon gehört, der Mitarbeiter aus dem Solinger Rathaus macht 10.000 Schritte am Tag, kaum zu glauben. Jetzt geht's ins Krankenhaus.
2: Ja, hallo, ich bin der Fabian. Ich bin der Wundmanager im Sana Klinikum Remscheid und bin den ganzen Tag im Haus unterwegs. Ich track meine Schritte, indem ich meine Apple Watch am Fußgelenk habe, weil wir aufgrund von hygienischen Vorschriften quasi die Handgelenke frei haben müssen. Ich habe jetzt im Moment 12.000 im Schnitt. Ich war ein bisschen enttäuscht. Ich hatte früher so 15.000, 16.000 jeden Tag. Da bin ich auch noch nebenbei gelaufen. Auf der Arbeit ungefähr 10.000, 11.000 Stück und zu Hause dann nicht mehr so viel. Da bin ich ein bisschen faul geworden.
1: Ja, ich finde aber 12.000 Schritte ist schon eine Hausnummer. Wir haben allerdings eine Frau gefunden, die macht in ihrem Job jeden Tag noch viel, viel mehr Schritte.
0: Hört ihr noch bis 10 Uhr hier in der Radio RSG Morgenshow? Wahrscheinlich jemand, der Schuhe testet. Wir sind Clara Pieck und Michael Höhing. Guten Morgen.

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1: Mit Anni Stoßberg, guten Morgen. Zum Remscheider Waffenfund soll es jetzt mehrere Verfahren geben. Das Landgericht hat entschieden, das Verfahren gegen die mitangeklagten Männer von dem des Hauptangeklagten zu trennen. Gestern wurden bei Gericht bereits Plädoyers für die geständigen Männer verlesen. Urteile könnte es kommende Woche geben, heißt es auf Anfrage von Radio RSG. Verdeckte Ermittler haben gestern ausgesagt, damit sie auch in Zukunft weiter in dem Milieu ermitteln können, wurden sie unter Ausschluss der Öffentlichkeit angehört und haben Decknamen bekommen. Ihre Aussagen sind wichtig, um zu klären, ob der Hauptangeklagte die vielen Waffen und die Munition in dem Wohnhaus an der Elberfelder Straße bloß gesammelt hat oder ob er ein Händler war. Dazu soll auch noch einmal ein wichtiger Zeuge aus Polen gehört werden, sagt das Gericht. Die Stadt Solingen schließt viele ihrer Unterkünfte für geflüchtete Menschen. Hintergrund ist, dass es immer weniger Geflüchtete gibt. Bis Ende des Jahres werden unter anderem in Ohlix, Mitte und Gräfrath Unterkünfte geschlossen bzw. umgenutzt. Laut Stadt sollen unter anderem an der Brushauser, der Kronenberger und der Schlagbaumer Straße obdachlose Menschen unterkommen können. Die Notunterkunft an der Gördeler Straße in der Innenstadt wird erst einmal nicht mehr genutzt. Sie bleibt aber als Puffer, falls sich die Lage ändert und mehr Menschen untergebracht werden müssen. 80 Menschen haben an der neuen Kamper Straße in Höschheit in der neuen Holzunterkunft Platz. Die brauche man auch, weil Mietverträge bei anderen Gebäuden auslaufen, sagt die Stadt. In Solingen ist am Abend das Heimatherz für besonderes ehrenamtliches Engagement verliehen worden. Und der Preis, den wir von Radio RSG gemeinsam mit der Sparkasse und dem Tageblatt vergeben, geht in diesem Jahr an Bettina Hamann. Sie hat beim Voting die meisten Stimmen bekommen und freut sich neben der Auszeichnung jetzt über 1000 Euro für ihre sozialen Projekte. Mehr dazu von Thorsten Kabitz.
2: Als Schwester Bettina kennen sie die Menschen in Solingen-Wald. Aber auch über ihren Job als Gemeindeschwester hinaus setzt sie sich seit vielen Jahren vor allem für Menschen in schwierigen Lebenssituationen ein, in der Notfallseelsorge, im Hospiz oder bei Veranstaltungen für Obdachlose. Überhaupt war der Stadtteil Wald dieses Jahr beim Heimatherz gut vertreten. Guido Rohn vom Förderkreis Jahnkampfbahn und Carina Stapp von der Freiwilligen Feuerwehr in Wald waren unter den Nominierten, genauso wie Manfred Heim vom Freizeitpark auf der Höhe. Auch sie gingen nicht leer aus und erhielten jeweils 500 Euro für ihre Projekte.
1: Und jetzt kurz und kompakt die Nachrichten aus NRW, Deutschland und der Welt. Kampfjets der NATO haben über Litauen im Osten Europas eine Drohne abgeschossen. Die Drohne soll von Belarus aus in den Luftraum Litauens eingedrungen sein. Von der NATO heißt es, man sei in Alarmbereitschaft wegen der zunehmenden Aggressionen von Seiten Russlands. Viele Menschen nutzen beim Einkaufen Apps von Supermärkten für mehr Rabatte. Das ist umstritten. Der Verbraucherzentrale Bundesverband findet das diskriminierend und hat geklagt gegen Lidl und die Lidl Plus App. Der Fall wird heute in Brandenburg verhandelt. 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
3: Guten Morgen an einem sommerlichen Dienstag. Viel Sonne und nochmal richtig warme Temperaturen heute, maximal 26 Grad. Im Laufe des Tages ziehen die nächsten Wolken auf. Die bringen heute Abend Regen und stellenweise auch Gewitter. Das Ganze sorgt für Abkühlung, sodass wir morgen nur noch 18 Grad und immer wieder einzelne Schauer bekommen.
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4: 8:54, diese Staus gibt es aktuell. A1 Köln Richtung Dortmund zwischen Köln-Niel und dem Kreuz Leverkusen 1 Kilometer. Dann die 1 in der Gegenrichtung zwischen Burscheid und Köln-Niel 1 Kilometer Stau. A3 Köln Richtung Oberhausen zwischen Köln-Mühlheim und dem Kreuz Leverkusen 5 Kilometer stockender Verkehr. Es dauert hier 8 Minuten länger. Die A3 jetzt in der Gegenrichtung zwischen dem Dreieck Langenfeld und dem Kreuz Leverkusen 4 Kilometer. A46 Düsseldorf Richtung Wuppertal zwischen Farrersbeck und Elberfeld 2 Kilometer Stau. Und dann immer noch in der Gegenrichtung Stau, einmal zwischen Wichlinghausen und Hahn-Ost. 7 Kilometer Stau, längster Stau des Morgens, dauert aktuell 22 Minuten hier länger. Und die A46 noch im weiteren Verlauf zwischen Erkrath und Düsseldorf-Holthausen, 1 Kilometer stockend. Geblitzt wird aktuell in Solingen auf der Landwehrstraße, dann in Solingen auf der oberen Hildener Straße und in Remscheid auf der Barmer Straße, der Emil-Nohl-Straße und auf der neuen Kamperstraße neu gemeldet. Staus und Blitzer gerne melden an die 0212 22 11 190. Danke und gute Fahrt. Clara hat ein ganz, ganz tolles Plakat in ihrem Büro hängen. Und da bin ich immer so neidisch. Ich hätte auch gerne so ein Plakat.
3: Ja.
4: Und zwar, was steht da drauf? Moment. Der schönste Satz ist, Mama ist lieb, Mama ist die Beste, Mama auf der ganzen Welt, Mama Beste, nur aus, nee, wie, was steht
3: Nein,
4: hier?
3: Mama besteht.
4: Ah, ja, ja, genau, ich konnte es nicht lesen. Mama besteht nur aus Küssen.
3: Tja, siehst du, dafür habe ich Kinder bekommen, um solche Sprüche im Büro zu haben.
4: Du hast auch schon feuchte Augen, weil ich so schön vorgelesen
3: ja,
4: habe.
3: Ja, ne? Weil ich halt nur aus Küssen bestehe, Micha.
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4: Und was steht noch drin? Jeder mag dich.
3: Natürlich.
4: Natürlich.
3: Einige Hörer da draußen jetzt so, was? Schönen guten Morgen
4: guten
3: euch.
4: Guten Morgen zusammen.
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1: Ja.
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1: Das Autohaus Schönaun feiert am Samstag Neueröffnung in Remscheid an der Lennepastraße. Und beim Eröffnungsfest spielen 5 von euch im Finale um ein neues Auto, einen Fiat 500 Elektro Cabrio für ein Jahr.
0: Die Chance auf einen Platz im Finale habt ihr, wenn ihr hier in der Morgenshow unser Remscheid-Rätsel Fakt oder Fake löst. Clara hat vorhin eine Geschichte über die Remscheider Drecknase erzählt und ihr solltet raten, ob die Story denn stimmt. Mit der richtigen Antwort seid ihr dem Fiat Cabrio einen Schritt näher und Sabine, du möchtest das Auto unbedingt haben, ne?
3: Ich stelle mir das schön vor, wohl Cabrio fahren zwar, ich meine, die Saison ist bald zu Ende, aber ich schätze mal, da kann man auch im Winter mal ohne Dach fahren.
0: Was fährst du im Moment?
3: Ein Mercedes.
0: Ja, dann.
3: Aber mit Dach.
1: Mit Dach, ja. Und das Schöne ist ja auch, du bekommst das Auto ja im Zweifelsfall für ein Jahr. Der nächste Sommer kommt und dann kannst du das Cabrio wieder aufmachen.
3: Ja, das wäre ganz toll. Also da würde ich mich sehr drüber freuen.
1: Erstmal geht es aber ja um einen Platz in unserem Autofinale am Samstag im Autohaus Schönaun. Und deshalb die Frage, diese Geschichte, die wir eben erzählt haben über die Drecknase in Remscheid, war die Fakt oder Fake?
3: Nein, die war Fake. Also das hat nichts mit Dreck zu tun, sondern Drecknase kommt wirklich von Dreck. Und hat mit der Nase eben halt eine hervorspringende Landzunge oder Landteil was zu tun. Also da war schon immer viel los, aber es war nicht so dreckig wie heute.
0: Sabine, da gibt es ja noch ein Fleißpünktchen obendrauf für die korrekte Erklärung. Herzlichen Glückwunsch zum Finalplatz.
3: Ja, danke. Super. Ja, super. Freude.
0: Dann ganz, ganz viel Erfolg.
3: Ja, danke schön. Ich werde mich bemühen.
0: Ansonsten Trennschleifer und den Mercedes bearbeiten. Dann hast du ein Cabrio.
3: Ja, genau.
1: Tschüss, Sabine.
3: Okay, bis Samstag dann. Ja, tschüss.
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0: 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Wer macht mehr Schritte als Fabian vom Sana-Klinikum?
1: 9:10 hier ist Radio RSG und dank Smartwatch oder Fitnessarmband tracken viele von uns ja ganz automatisch ihre Schritte. Und wir wollen heute Morgen wissen, wie viele Schritte macht ihr denn so im Job und wer von euch macht die meisten?
0: Wir hatten vorhin Fabian vom Sana-Klinikum, der läuft in seinem Job 12.000 Schritte am Tag. RSG-Hörerin Patti hat uns eine Sprachnachricht geschickt. Sie kann das toppen, beziehungsweise sie konnte das toppen.
2: Als ich noch im stationären Altenheim gearbeitet habe, hatte ich in so einer Schicht so 17.000, 18.000 Schritte. Jetzt arbeite ich im mobilen Pflegedienst und da komme ich so auf 6.000 bis 9.000 Schritte am Tag. Kommt immer drauf an.
1: 17.000 Schritte an einem Arbeitstag?
0: Ein bisschen neidisch, ne?
1: Ja, Respekt. Ja. Es geht aber trotzdem noch deutlich mehr. Hört ihr noch bis 10 Uhr hier in der RSG-Morgenshow.

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1: Mit Anni Stoßberg. Im Prozess um den Fund von Kriegswaffen in Remscheid könnte es kommende Woche schon Urteile gegen die Mitangeklagten geben. Das hat uns das Gericht gesagt. Deren Verfahren wurden von dem des Hauptangeklagten getrennt. Die Plädoyers wurden da schon verlesen. Die beiden mitangeklagten Männer hatten bereits zum Beginn des Prozesses Geständnisse abgelegt. Und jetzt das Neueste aus NRW, Deutschland und der Welt.
2: Mit Thorsten Adolfs. Guten Morgen. Am brandenburgischen Oberlandesgericht startet heute der Prozess um eine Klage gegen den Discounter Lidl. Ein Urteil in der Sache könnte Signalwirkung haben und Folgen auch für viele Verbraucher in Deutschland. Es geht um die Lidl Plus App. Der Verbraucherzentrale Bundesverband sagt, solche Rabatt-Apps sind diskriminierend und hat die Supermarktkette deshalb vor Gericht gezogen. Christian Böder aus dem News-Team. Lidl ist ja nicht das einzige Unternehmen mit so einer App.
3: Keinesfalls. Ob Supermärkte, Drogerien oder Modeketten, gefühlt jedes größere Unternehmen hat eine eigene App, die nicht nur die Handys vieler Menschen zumüllen, sondern auch mit Bonuspunkte sammeln und besonderen Angeboten zum Kaufen und App-Runterladen locken. Und so kommen die Konzerne natürlich an Kundendaten und Kaufverhalten. Kritik an den Anwendungen gibt es schon länger. Experten sagen zum Beispiel, so richtig sparen tut man mit den Apps nicht. Laut dem Vergleichsportal Smaggle liegt die Durchschnittsersparnis bei nur 1%. Aber App-Inhaber kaufen mehr. Darum geht es den Verbraucherschützern aber gar nicht, sondern vielmehr, dass viele Angebote oder Rabatte für Kunden mit Apps exklusiv sind. Das schließt vor allem dann ältere, behinderte und jüngere Menschen aus, weil die solche Apps nicht haben dürfen oder bedienen können.
2: Wann könnte ein Urteil kommen?
3: Da kann man nur spekulieren. Möglich wäre schon heute, aber auch weitere Verhandlungstermine sind drin. Lidl ist nicht der erste Discounter, der juristischen Ärger wegen einer App hat. Auch die Konkurrenten Netto und Penny wurden deshalb schon vor Gericht gestellt. Allerdings wurden die Klagen wegen fehlender Beweise abgewiesen. Aber es wurde Revision eingelegt. Die Fälle sind jetzt Sache des Bundesgerichtshofs. Prozesstermine gibt es aber noch nicht.
2: Danke, Christian. Und jetzt weitere Meldungen in der Zusammenfassung. Die USA haben nach eigenen Angaben zum ersten Mal Waffen im Weltall stationiert. Sie seien in der Lage, den gemeinsamen Kampf gegen feindliche Aktionen zu verteidigen, heißt es von der US Space Force. Die neuen Fähigkeiten könnten, wenn nötig, aber auch für offensive Zwecke eingesetzt werden. Der Staat sollte sich bei möglichen Entlastungen bei den hohen Spritpreisen zurückhalten. Das empfiehlt das Kiel-Institut für Weltwirtschaft. Konjunkturexperte Gern sagte dem Deutschlandfunk, einen allgemeinen Schluck aus der Pulle des Steuerzahlers sollte man nicht nehmen. Stattdessen müsse im Auge behalten werden, welche Personengruppen wirklich hart von Kostensteigerungen betroffen seien. Nach Informationen der Umweltschutzorganisation Greenpeace gibt es in der Straße von Hormuz mittlerweile 5 größere Ölteppiche. Auslöser sind die Angriffe auf Tankschiffe. Auch vor der Küste des Oman breitet sich laut Greenpeace ein Ölteppich aus. Dort war ein Tankschiff der sogenannten russischen Schattenflotte auf Grund gelaufen. Der Ruhrverband greift jetzt aktiv ein, um ein Fischsterben in den Talsperren durch den langen heißen Sommer zu verhindern. Weil sich die Wasserschichten in der Möhne- und Ennepe-Talsperre kaum vermischt haben, fehlt es in der Tiefe an Sauerstoff, was für Fische, die es eher kühl mögen, gefährlich wird. Der Ruhrverband pumpt deshalb in den nächsten Wochen über lange Leitungen reinen Sauerstoff direkt in die tiefen Schichten, damit die Fische dort sicher überleben können.
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4: Strahlend blauer Himmel, ganz viel Sonne und vor allem nochmal sommerliche Temperaturen. Heute maximal 26 Grad in Remscheid und Solingen. Später im Laufe des Tages ziehen Wolken auf und die bringen heute Abend dann Regen, stellenweise auch Gewitter. Und die sorgen wiederum für Abkühlung. Ab morgen dann nur noch 18 Grad in der Spitze und eher wechselhaftes Wetter mit immer wieder Regen.
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5: 9:03 haben wir. Das sind die Staus aktuell auf den Autobahnen. A1 Köln-Dortmund zwischen Köln-Niel und dem Kreuz Leverkusen. 2 Kilometer stockender Verkehr. Dann die 1 in der Gegenrichtung zwischen Burscheid und Köln-Niel. 2 Kilometer. A3 Köln-Oberhausen zwischen Köln-Mühlheim und dem Kreuz Leverkusen. 3 Kilometer stockender Verkehr. In der Gegenrichtung auf der 3 zwischen Solingen und dem Kreuz Leverkusen aktuell 7 Kilometer. Dauert 8 Minuten länger. A46 Düsseldorf Richtung Wuppertal zwischen dem Sonnborner Kreuz und Wuppertal-Elberfeld 1 Kilometer. Und noch die Gegenrichtung einmal zwischen dem Dreieck Düsseldorf Süd und Düsseldorf Wersten 1 Kilometer stockend. Und dann nochmal zwischen Katernberg und Hahn Ost 4 Kilometer Stau mit einer Viertelstunde Wartezeit. Geblitzt wird in Remscheid auf der neuen Kamperstraße und auf der Barmer Straße, in Solingen auf der oberen Hildener Straße und auf der Landwehrstraße. Meldet Staus und Blitzer jetzt an die RSG Verkehrshotline 0212 22 1190. Gute Fahrt.
4: knapp 2 Wochen ist die Einschulung von meiner Tochter jetzt her und ich habe immer noch Stress mit dem Zoll.
5: Warum der Zoll? Was hat denn der damit zu tun?
4: Ich habe eine Freundin, die nach Neuseeland ausgewandert ist und die hat zur Einschulung so ein kleines Päckchen geschickt mit so einer Plastiktrinkflasche und ein paar Aufklebern. Der Zoll hat dafür 26 Euro kassiert, als wir dieses Päckchen abgeholt haben. Wir mussten 26 Euro bezahlen, um ein Geschenk zu bekommen, was ungefähr 8 Euro wert ist.
5: Na, wenn es Kokain nicht mit angibt, was er noch mit dabei gelegen hat, darf man sich am Ende nicht wundern. Ne?
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4: Schön.

0: 11 Minuten nach 9, hier ist die RSG Morgenshow am Dienstag.
1: Und jetzt wissen wir, wer das größte Heimatherz in Solingen hat.
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1: Zusammen mit den Stadtsparkassen, dem Solinger Tageblatt und dem RGA zeichnen wir Menschen aus, die sich ehrenamtlich besonders engagieren. Ihr konntet die uns vorschlagen und in den vergangenen Wochen beim Heimatherz-Voting mitentscheiden. Am Abend ist die Gewinnerin in Solingen gekürt worden.
0: Ja, es ist diesmal eine Frau geworden, nämlich Bettina Hamann hat von euch die meisten Stimmen bekommen. Sie engagiert sich unter anderem als Notfallseelsorgerin, Lesepatin oder im Hospiz.
3: Das ist irgendwie gigantisch, also überhaupt nicht begreifbar. Ich habe damit auch wirklich nicht gerechnet.
1: Bei Bettina Hamann ist tatsächlich der Beruf zur Berufung geworden. Mehr als 40 Jahre lang war sie Gemeindeschwester bei der evangelischen Kirche. Und damit aufhören, sich um andere Menschen zu kümmern, das kommt für sie nicht in Frage.
3: Man muss es koordinieren, ne? Denn wenn man so viele Ehrenämter hat, will man denen ja auch gerecht werden. Also ich will jetzt nicht das eine Ehrenamt irgendwie vernachlässigen. Also planen kann ich sehr gut, ne? Und das klappt ganz super.
0: Aber Bettina würde sich durchaus freuen, wenn sich noch mehr Menschen ehrenamtlich sozial engagieren. Deshalb soll ihr Preis auch Motivation für andere sein.
3: Also es lohnt sich immer wieder für die Menschen, die in Not sind. Man muss selber dafür brennen und für die Leute auch da sein, auch für die Ehrenamtler.
1: Ja, genau dafür gibt es ja auch unser Heimatherz. Als Siegerin bekommt Bettina Hamann zusätzlich 1.000 Euro für ihre Projekte. Und die will sie jetzt beim Hospiz einsetzen. Ideen hat sie noch einige. Und langweilig wird es bei ihr sowieso nie.
3: Absolut nicht. Ich habe ja noch 3 Enkelkinder, ne, die die Oma auch auf Spur bringen. Ja, und von daher kein Problem.
0: Herzlichen Glückwunsch, Bettina Hamann, die Solinger Heimatherzgewinnerin 2026. Und die Entscheidung in Remscheid, die hören wir dann nächste Woche Mittwoch.
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0: 20 nach 9, hier ist Radio RSG, heute der vielleicht letzte so richtige Sommertag und Micha hat da groß getönt gestern. Boah, ich werde an diesem Tag alles machen. Was sind jetzt deine Pläne für den Sommertag heute?
1: Ja, ich muss ein bisschen zurückrudern, glaube ich.
0: Warum?
1: Ja, weil der Tag ja auch nur 24 Stunden hat. Ich habe aber schon Wäsche gewaschen, die trocknet jetzt auf der Terrasse, bei dem Wetter hoffentlich in Raketengeschwindigkeit.
0: Trotzdem langweilig.
1: Ja, ich werde mir gleich auch noch mal zur Feier des Tages eine kurze Hose anziehen, ins Eiscafé gehen. Und Sport will ich machen.
0: Sport kann man auch im Winter machen. Du musst jetzt in den Pool. Freibad hat ja leider zu, aber kennst du niemanden, der einen Pool hat?
1: Nee, du hast keinen, ne?
0: Nee. Planschbecken kann ich dir anbieten. So ein kleines, wo überall an den Ecken so Wasser rausspritzt.
1: Nee, das ist mir dann zu kalt.
0: Ach.
1: Also, ich sag mal, Pool, schwimmen so ab 30. Das schaffst du nicht mehr.
0: Nee.

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1: Mit Anni Stoßberg. Guten Morgen. Im Fall rund um den Remscheider Waffenfund werden kommende Woche die ersten Urteile erwartet. Die Verhandlung gestern fand unter Ausschluss der Öffentlichkeit statt, um die Zeugen zu schützen. Bei ihnen handelt es sich um verdeckte Ermittler, die maßgeblich dazu beigetragen haben, dass das Waffenarsenal überhaupt gefunden werden konnte. Dass außer den Ermittlern noch weitere geheime Zeugen vernommen wurden, hat das Gericht auf RSG-Nachfrage nicht bestätigt. Was trotzdem über den Prozesstag gestern bekannt ist, weiß Juliana Dösch.
2: Das Gericht hatte entschieden, dass der Prozess gegen die Nebenangeklagten ab jetzt vom Prozess gegen den Hauptangeklagten abgetrennt wird. Die Plädoyers wurden für die Nebenangeklagten auch gestern schon verlesen. Bevor es dann nächste Woche Mittwoch mit der Hauptverhandlung weitergeht, sollen die Urteile für die beiden Nebenangeklagten schon fallen. Im Hauptprozess geht es dann mit einer weiteren Vernehmung des Zeugen aus Polen weiter. Dieser soll wieder per Videotelefonie vernommen werden. Das teilt das Landgericht auf Anfrage mit.
1: Die Stadt Solingen reagiert auf sinkende Flüchtlingszahlen. In Zukunft werden mehr als 200 Plätze in den Unterkünften in Solingen aufgegeben, das sagt die Stadt auf Anfrage. Durch die neu gebaute Flüchtlingsunterkunft an der neuen Kamperstraße in Höschert wird eine größere Umstrukturierung städtischer Einrichtungen möglich. Dabei werden die Unterkünfte am Kaspersbrucher Weg, an der Broshauser, Kronberger und Schlagbaumer Straße geschlossen. Auch die Unterkunft an der Gördeler Straße in der Innenstadt wird erst einmal nicht mehr genutzt, bleibt aber als Puffer erhalten. Einige der frei werdenden Gebäude sollen für obdachlose Menschen genutzt werden. Das Solinger Heimatherz 2026 geht an Bettina Hamann. Den Preis für besonderes ehrenamtliches Engagement vergeben wir gemeinsam mit den Sparkassen, dem RGA und dem Solinger Tageblatt. Und das in diesem Jahr mit einer Rekordbeteiligung. Über 1700 Menschen haben beim Voting mitgemacht. Bettina Hamann bekam dabei die meisten Stimmen bei den 4 Solinger Nominierten. Die ehemalige Gemeindeschwester der evangelischen Kirche engagiert sich unter anderem bei der Notfallseelsorge, als Lesepatin oder im Hospiz bei der Begleitung von todkranken Menschen. Dorthin, ins Hospiz, will sie auch die 1000 Euro Preisgeld mitnehmen, die mit der Auszeichnung verbunden sind. Das Remscheider Heimatherz wird kommende Woche Mittwoch verliehen. Und jetzt kurz und kompakt die Nachrichten aus NRW, Deutschland und der Welt. Sprit bleibt wohl erst einmal teuer. Fachleute schätzen, dass die Preise wohl erst im kommenden Jahr wieder sinken. Die SPD fordert deswegen einen staatlichen Preisdeckel. Die Union warnt vor vorschnellen Eingriffen in den Markt. Ein Tankrabatt wie im Mai oder im Juni ist erst einmal nicht mehr geplant. Mit Zugangskontrollen könnten die Bahnhöfe in Deutschland sicherer werden. Verkehrsminister Bilger sei offen dafür, den Vorschlag zu prüfen. In Frankreich und in Großbritannien gibt es bereits elektronische Zugangskontrollen für Bahnhöfe. 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
3: Unsere Klimaanlage im Studio hat gerade einen Gang hochgeschaltet. Es pustet kalt, aber kein Wunder, es wird ja auch heiß da draußen heute. Maximal 26 Grad, nochmal ganz viel Sommer, auch mit viel Sonne heute. Später dann allerdings ein paar Wolken und die bringen heute Abend Schauer und Gewitter. Dementsprechend kühler in den kommenden Tagen, dann nur noch um die 18 Grad und morgen auch immer wieder Regen.
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4: 3 Minuten nach 10 haben wir das, sind die Staus, die noch übrig geblieben sind. A1 Dortmund-Köln zwischen Gevelsberg und dem Kreuz Wuppertal Nord, 1 Kilometer. Außerdem die 1 zwischen Burscheid und Köln-Niel, 3 Kilometer Stau mit 11 Minuten Wartezeit. A3 Oberhausen Richtung Köln zwischen Leverkusen-Opladen und Leverkusen-Zentrum, 1 Kilometer stockender Verkehr. Und die A46 Wuppertal Richtung Düsseldorf zwischen Pfarrersbeck und Hahn-Ost, 2 Kilometer Stau, hier dauert es 10 Minuten länger. Geblitzt wird neu in Remscheid auf der Inzestraße. Danke Horst fürs Bescheidsagen. Dann blitzt es in Remscheid schon auf der neuen Kamperstraße und auf der Barmer Straße. In Solingen von euch Blitzer gesehen im Bereich Schwarze Pfähle, außerdem auf der Landwehrstraße und auf der oberen Hildener Straße. Habt ihr noch einen Blitzer gesehen? Dann sagt uns gerne Bescheid per WhatsApp an die 0212 22 5 mal die 1. Gute und sichere Fahrt.
3: Micha, du hast dich gestern hier über mein neues Kleid lustig gemacht. Das würde aussehen wie einfach ein T-Shirt. Jetzt muss ich dich aber mal fragen, diese Hose, die du da heute anhast, ja. Ist das die neueste Mode oder schon die Midlife-Crisis?
4: Ich habe Jeans gebraucht und da stand dran, eine 90s Relax-Fit-Hose, dachte ich. 90er ist meins. Relax, fit bin ich auch. Also genau meine klar. Jeans.
3: So. Wo ist das Skateboard geblieben?
4: Das kommt morgen, weil ich habe noch eine Stufe draufgesetzt.
3: Nein, du hast so eine richtige Baggy oder was?
4: Lass dich überraschen.
3: Oh mein Gott.
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3: Vielleicht bin ich morgen krank. Schönen guten Morgen.
4: Guten Morgen.

0: Na, da braucht man abends kein Fitnessstudio mehr, wenn man im Job schon so krass unterwegs ist, ne?
1: Kannst du dir mal ein Beispiel dran nehmen, Clara. Hier ist Radio RSG mit Clara Pieck und Michael Höhing. Wir haben euch heute in der Morgenshow gefragt, wie viele Schritte ihr so in eurem Job macht.
0: Ich fasse nochmal zusammen. Der Buchhändler macht 6.000 Schritte am Tag. Der Rathausmitarbeiter mit viel Laufen beim Telefonieren 10.000 Schritte. Der Krankenpfleger im Sana-Klinikum war bei 12.000 Schritten und die Altenpflegerin bei 17.000 Schritten am Tag.
1: Hören wir mehr? Es geht noch deutlich mehr, wie diese RSG-Hörerin euch jetzt zeigt.
2: Hallo, ich bin die Briefträgerin. Ja, am Tag, was haben wir? So 20 bis 24 Kilometer zu laufen. Bergauf, bergunter, Treppe rauf, Treppe runter. Ja, das sind so um die 30.000 bis 40.000 Schritte am Tag. Abends weiß man, was man getan hat, ja.
0: Ja, krass. Also ich glaube, 40.000 Schritte am Tag werden Micha und ich nicht schaffen bei unserer großen Schritte-Challenge, ne?
1: Ja, mal abwarten, ne? Ich bin da ja durchaus ehrgeizig.
0: Ach.
1: Normalerweise mache ich so 7.500 Schritte am Tag. Clara liegt mit 6.800 Schritten ein bisschen drunter. Ab morgen wollen wir das aber beide deutlich steigern. Wir machen mit bei der Europäischen Schritte-Challenge.
0: Ja, da soll man innerhalb einer Woche so viele Schritte wie möglich für seine Stadt sammeln. Das geht über eine spezielle App. Micha hat sich für Remscheid registriert, ich für Solingen.
1: Und damit hat Remscheid quasi schon gewonnen.
0: Moment, ich werde mich da schon auch anstrengen, Micha, ne?
1: Ja, Moment, ich bin ja auch gespannt. Du gehst ja nicht so gerne zu Fuß. Wie unsere Schritt-Challenge läuft und was ich mir überlegt habe, wie man die Schrittzahl ziemlich leicht anpassen kann.
0: Bitte?
1: Möchte ich sagen. Hörte denn ab morgen hier bei Radio RSG.
0: Heißt das, du willst fuschen oder was?
1: Oh, fuschen würde ich das jetzt nicht nennen. Das ist ein böses Wort.

0: Radio Eras geht's hier, gleich Kevin Zimmer, ich bin Michael Höhing.
1: Ich bin Clara Pieck. Wir wünschen euch noch einen zauberhaften Dienstag und morgen gucken wir mal, wie viele Schritte der Höhing dann so schafft.
0: Ja,
1: mit seinen Fuschereien.
0: Tschüssinger.
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1: Mit Thorsten Adolfs. Guten Morgen. Ist künstliche Intelligenz Fluch oder Segen? Das Thema wird nicht nur bei uns in Deutschland kontrovers diskutiert. Während Tech-Riesen sich im Wettrennen um die KI-Entwicklung weiter zu überbieten versuchen, gibt es international immer mehr Stimmen, die vor KI warnen. Jetzt hat sich auch UN-Menschenrechtskommissar Türk in die Diskussion eingeschaltet. Christian Böder aus den Nachrichten. Türk fordert in einem Brief an Regierungen und Tech-Unternehmen, dass die KI-Technologie eingedämmt werden soll.
2: Genau, künstliche Intelligenz hat die Welt an einen Punkt gebracht, an der ein nicht umkehrbarer Wandel bevorsteht, der die ganze Menschheit betrifft, sagt Türk. Der KI-Wettlauf birgt existenzielle Risiken für jeden Aspekt menschlichen Lebens. Mit rasant besser werdenden KI-Agenten können Kriege beschleunigt und ausgeweitet werden und ganze Bevölkerungsgruppen werden bedroht, etwa weil sie von Strom, Wasserversorgung oder Finanzen digital abgeschnitten werden können. Türk fordert nun einen Aktionsplan, um KI-Modelle zu regulieren. Erstmal sind die Entwickler gefragt, aber das reicht Türk nicht.
1: Er reiht sich ja damit in eine ganze Reihe internationaler Kritiker ein, die vor den Gefahren durch KI warnen.
2: Genau, das schließt selbst KI-Entwickler mit ein. Erst am Wochenende haben die Chefs mehrerer US-Tech-Unternehmen dazu aufgerufen, bei der KI-Technologie auf die Bremse zu treten, eben weil die Gefahren unüberschaubar sind. Auch Microsoft-Gründer Gates sagte in einem Interview mit der Zeit, KI braucht staatliche Regulierung, die Branche allein kann das nicht leisten. Es gibt natürlich einen, der meint, alles besser zu wissen. US-Präsident Trump schrieb in sozialen Medien, das sei nichts weiter als eine kranke Verschwörung gegen KI und die dafür nötigen Rechenzentren und nur China würde sich über die Debatte darüber freuen.
1: Dankeschön, Christian. Und jetzt weitere Themen im Überblick. Beim US-Militär wird durch den Iran-Krieg die Munition langsam knapper. Von strategischen Bestandslücken und Engpässen bei der Nachschubversorgung ist in einem Bericht an den US-Kongress die Rede. Präsident Trump hatte Bedenken dagegen zuletzt immer wieder zur Seite gewischt und gesagt, die Munitionsvorräte der USA seien praktisch unbegrenzt. Viel Zeit mitbringen müssen gerade Passagiere, die von Köln-Bonn aus abfliegen wollen. Von mehrere hundert Meter langen Schlangen bei den Sicherheitskontrollen ist die Rede. Hintergrund sind Personalprobleme bei dem Dienstleister, der die Kontrollen im Auftrag des Airports übernimmt. Der Verbraucherschutzverein VPV klagt gegen die Streaming-Anbieter Netflix, Apple TV und Wow. Die Anbieter hatten die Preise laufender Abos mehrmals angehoben, ohne das Okay der Kunden dafür einzuholen. Solche Preisanpassungsklauseln in den Geschäftsbedingungen würden Verbraucher benachteiligen, heißt es, sie seien deshalb unwirksam. Die schlechten PISA-Ergebnisse haben das Land wachgerüttelt. Bundesbildungsministerin Prien fordert, dass Bildung endlich zur Chefsache wird. PISA sei ein Weckruf, findet Prien. Sie sagt, wir müssen Bildung auf allen staatlichen Ebenen endlich zum absoluten Top-Thema machen. Jeder müsse Verantwortung übernehmen, damit Kinder und Jugendliche in Zukunft bessere Chancen hätten. Auch mit dem Schutz von Kindern im Netz beschäftigt sich die Ministerin gerade intensiv. Nach Informationen des Magazins Politico entwickelt sie gerade ein Programm gegen zu viel Social-Media-Konsum. Es soll bis Ende des Jahres fertig sein. Im Fokus stehen dabei vor allem die ganz Kleinen, also Kinder zwischen 0 und 6 Jahren. Soweit die Meldungen mit Thorsten Adolfs.
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3: Heute gibt es nochmal so ein schnelles Sommer-Revival für zwischendurch. Bis zu 28 Grad bekommen wir und es wird auch erst nochmal ganz schön. Richtung Abend ziehen dann aber immer mehr Wolken zu uns. Die bringen auch Regen mit, örtlich auch Gewitter mit Starkregen. Also genießt den Sommertag heute, zumindest im Tagesverlauf. Dann morgen ist leider dieses Sommer-Intermezzo schon wieder vorbei. Dann bekommen wir nur noch 20 Grad, viele Wolken, ab und zu Regen.
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3: Und das sind die längsten Staus. A1 Dortmund-Köln zwischen Burscheid und Köln-Niel. 3 Kilometer, 12 Minuten on top. Die A3 Frankfurt-Köln zwischen Bad Honnef-Linz und Kreuzborn-Siegburg. 9 Kilometer, 13 Minuten mehr. Die A3 Arnheim-Köln zwischen Kreuz-Oberhausen und Kreuz-Oberhausen-West. 3 Kilometer, 12 Minuten. A4 Aachen-Köln zwischen Kreuz-Köln-West und Köln-Eiffeltor. 4 Kilometer, 12 Minuten. Die A4 Olpe-Aachen zwischen Kreuz-Köln-Ost und Kreuz-Köln-Süd. 5 Kilometer, 16 Minuten. Und auf der A42 Dortmund-Kamp-Lindfort zwischen Gelsenkirchen-Hessle und Kreuz-Essen Nord 2 Kilometer. Da plant bitte 20 Minuten mehr Zeit ein. Euch allen eine gute Fahrt mit uns.
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3: Ja, ihr habt's gehört, heute gibt's nochmal volle Pulle Sommer. Ihr habt's im Wetter bestätigt bekommen, 28 Grad, stellenweise sogar 30 Grad dazwischen mal. Ne? In Sachen Wetter sind wir, ich sag's wie es ist, sind wir Mitläufer. Wir passen uns musikalisch dem Wetter an.
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3: Hier ist der französische DJ Hugel und Moving to the Sun, wenn das nicht passt. Ich bin Kevin Zimmer, hallo.

0: Madcon zusammen mit Ray Dalton, Don't Worry, hier bei uns. In den Supermärkten und Discountern sehen wir ja schon die ganze Zeit hier Spekulatius, Dominosteine, ganze Weihnachtsgebäck liegt da schon. Ja, können wir uns wieder drüber aufregen. Ja, haben aber schon andere für uns gemacht. Ich kann euch auf jeden Fall sagen, ich habe gestern meine ersten Spekulatius gegessen. Und soll ich euch was sagen? Es hat sich falsch angefühlt.
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3: Ja, nee, ist klar. Ey, gestern war ich ja, ganz gegen meine Gewohnheiten, mal im Supermarkt. Und ich denk so, was ist denn hier passiert? War ich ein halbes Jahr ohnmächtig und muss so erfahren? Oder bin ich in der Zeitmaschine angereist? Ja, es kann ja nur irgendwie so was sein. Denn warum sollten sonst da im Regal Lebkuchen, Herzen, Spekulatius und Dominosteine liegen? Ich hatte gestern noch einen Sonnenbrand, der allerdings beim ersten Dominostein ansatzlos in Sodbrand übergeht. Jetzt mal im Ernst, Leute. Die Freibäder hatten doch letzte Woche noch auf. Und jetzt liegt die Weihnachtsbäckerei da im Regal. Da wird doch jedes Jahr früher. Wir werden es noch erleben, dass der Bademeister im Freibad Sätze sagt wie: Mit den Spekulatius weg vom Beckenrand, sonst mach ich einen Dreier dicht. Jetzt mal ganz im Ernst, wer kauft das Zeug denn jetzt schon? Ja gut, eine kenne ich. Die steht gerade bei uns zu Hause in der Küche und macht den Glühwein dazu heiß. Naja, habe ich halt bis Weihnachten jetzt jeden Tag Domino-Day zu Hause. Gibt Schlimmeres. In diesem Sinne, Leute, lasst euch die Glühweinschorle schmecken. Fuchs sein, Mensch bleiben, euer Atze.
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1: 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Dafür muss man nicht unbedingt nach München reisen. Beim Bergischen Oktoberfest treffen bayerische Gemütlichkeit auf bergische Feierlaune.
2: Mich hat ein Engel geküsst.
1: Und das kommt an, sagt Ralf Derkum vom Bergischen Oktoberfest.
3: Wir haben sogar Gäste, die aus Holland kommen. Das ist auch aus Remscheid, also Hahn. Überall ziehen wir die Leute damit an.
1: Kein Wunder bei dem Programm. Mit Micky Krause am Freitag und Pavaya am Samstag wird im Zelt richtig eingeheizt.
2: Lev Marie, ich bin kein Mann für eine Nacht.
1: Ist man aber nicht. Auf dem Parkplatz der Klingenhalle könnt ihr ab diesem Wochenende München erleben. Karten gibt's im Vorverkauf.
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1: Ich bin Anni Stoßberg. Guten Tag. Wer sein E-Auto mit Strom der Solinger Stadtwerke auflädt, zahlt ab dieser Woche weniger pro Kilowattstunde. Die SWS schreiben, dass ab heute neue Preise gelten. Beim Normalladen ist der Preis von 49 auf 44 Cent pro Kilowattstunde gesunken. Schnellladen kostet jetzt 56 statt 69 Cent, wird also nochmal günstiger. Ansonsten ändert sich für Nutzer nichts. Wie gewohnt kann die App der Stadtwerke genutzt werden. Da stehen die neuen Tarife dann auch nochmal aufgelistet drin. Die Breslauer Straße in Remscheid bekommt eine neue Stützmauer. Die alte Mauer wird ab heute abgerissen. Statt dieser wird dann später eine sogenannte Gabionenwand errichtet. Die besteht aus Drahtgitterkörben, die mit Steinen gefüllt sind. Das haben viele Menschen auch privat auf dem Grundstück. Die neue Mauer wird etwas mehr Richtung Böschung und Sportplatz gebaut. Dann ist in dem Bereich mehr Platz zum Parken. 3 Monate wird da gesperrt. Eine Vollsperrung gibt es auf der Breslauer Straße in Höhe des Sportplatzes und vor den Häusern 2 bis 6 bis zur Straße Neuenhof. Anwohner können durch, Fußgänger auch und auch Rettungsdienst und Feuerwehr können durchfahren. 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
1: Heute ist sehr wahrscheinlich der letzte richtige Sommertag in Remscheid und Solingen. Es gibt viel Sonnenschein bei bis zu 26 Grad. Ab dem Nachmittag kommen mehr Wolken zu uns. Heute Abend kann es dann regnen und auch Gewitter sind drin. Morgen wird das Wetter dann wechselhaft, immer wieder Regen, zwischendurch auch mal Sonne. Aber es wird deutlich kühler, maximal 18 Grad tagsüber.
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1: A1 Dortmund Richtung Köln zwischen Gevelsberg und Kreuz Wuppertal Nord 1 Kilometer stockender Verkehr. Und weiter zwischen Burscheid und Köln-Nil nochmal 3 Kilometer Stau, macht eine Viertelstunde plus. A3 Oberhausen Richtung Köln zwischen Leverkusen-Opladen und Kreuz Leverkusen 1 Kilometer stockender Verkehr. Und die 46 Wuppertal Richtung Düsseldorf zwischen Sonnborner Kreuz und Hahn-Ost 2 Kilometer Stau. Da braucht ihr ungefähr 10 Minuten mehr als sonst. Es wird geblitzt im RSG-Land in Solingen auf der Höhe an der Straße Schwarze Pfähle, an der Landwehrstraße und an der oberen Hildener Straße, in Remscheid an der Inzestraße und der Neuenkamper Straße. Wenn ihr weitere Blitze am RSG-Land seht, meldet euch gerne rein über die 02 12 22 11 190. Gute und sichere Fahrt euch.
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0: Schönen Dienstag mit uns, Kevin Zimmer hier, Tag zusammen. Wenn die Bosse von KI-Firmen schon sagen, ey Leute, KI, die kann auch gefährlich sein. Wir brauchen Regeln von der Politik dafür, bitte gebt sie uns. Dann finde ich das schon krass. Also ich meine, welche Firmen sagen freiwillig, bitte beschränkt uns, denn wir wissen nicht, wie das gerade endet, was wir hier machen. KI kann nämlich so gut lernen, dass sie vielleicht irgendwann unsere Systeme angreift. Uns übernimmt, das klingt wie ein Hollywood-Streifen, das ist aber gar nicht so weit weg, sagen viele. Wie gruselig KI sein kann, hat unser Reporter Dominik Becker herausgefunden. Es geht nämlich um eine Traurednerin aus NRW, die von der KI für tot erklärt wurde. Dabei lebt sie noch, weil wir haben mit der Frau aus NRW gesprochen.
1: Also ich starte direkt mal mit der guten Nachricht. Tanja Raut lebt, um das mal geklärt zu haben. Sie war vor kurzem im Urlaub und hat so ein bisschen die nächsten Traureden vorbereitet und musste dann quasi von jetzt auf gleich digital um ihr Leben kämpfen.
2: Letzte Woche sitze ich so in der Bretagne und gucke so bei Google KI, was sagt die denn über mich? Und sagt, ja, ich bin tot. Und ich denke so, oh, okay, das ist jetzt nicht so fein.
1: Mittlerweile ist klar, die KI hat sie verwechselt, denn in Essen ist tatsächlich eine Frau mit dem gleichen Namen gestorben. Und ja, irgendwie hat die KI diese beiden Identitäten zusammengeworfen. Das hat die lebendige Tanja natürlich direkt versucht zu ändern und auch zu melden.
2: Innerhalb dieses Tages passierte dann tatsächlich das kleine Wunder der Wiederauferstehung und habe mich dann schon gefreut, dachte, okay, da gab es die redaktionelle Anmerkung, da gibt es zwei Personen und dachte, jetzt läuft das. Das Erschreckende ist eigentlich, am nächsten Tag, auf einmal war ich wieder tot. Und ich habe meinen Mann schon gefragt, wie er sich so als digitaler Witwer fühlt.
1: Also ist Tanja wieder hingegangen, hat die KI neu gefüttert und alles neu gemeldet.
2: Es wird schon darüber gescherzt, aber es ist ja schön, dass wir scherzen können. Es wäre ja viel schlimmer, wenn es anders wäre.
1: Denn am Ende ist das alles für Sie als Traurednerin natürlich auch existenzgefährdend.
2: Ich kann nur jedem raten, wenn du ein Personal Brand bist, wenn du mit deinem Namen draußen stehst und über deinen Namen eine Dienstleistung verkaufst, dann guck in der KI nach, was sagt die über dich. Das ist ganz wichtig. Guck im Netz nach, was steht über dich da drin.
1: Ja, und vor allem wehrt euch dagegen, wenn euch so etwas passiert. Denn für Tanja geht es ja am Ende nur um eines.
2: Ich liebe es, vor Menschen zu stehen, Menschen zu verheiraten. Und das geht halt nur, wenn auch alle wissen, dass ich lebe. 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
1: Mit Thorsten Adolfs. Guten Tag. Kommt der Kanzlersturz oder hat Friedrich Merz doch mehr Rückhalt als gedacht? Nach einem Bericht der Bild-Zeitung will Merz das auch selbst wissen und nach der Wahl in Mecklenburg-Vorpommern am Sonntag in seiner eigenen Partei die Vertrauensfrage stellen. Bestätigt von offiziellen Stellen wurde das bisher nicht. Mehr zum Thema von Christian Böder aus dem News-Team.
2: In den vergangenen Tagen haben sich eine Reihe führender CDU-Politiker hinter den Regierungschef gestellt und sie kritisieren die Diskussion um einen möglichen Führungswechsel. Die lösen keine Probleme, sagt der CDU-Spitzenkandidat in Mecklenburg-Vorpommern Daniel Peters. Ähnliche Worte kommen von anderen Top-CDUlern. Parteivizechefin Breher sprach etwa von einer internen Showdebatte und der Sinnlosigkeit eines wahllosen Köpfetauschens. Auch die Vorsitzende der Mittelstandsunion Konnemann und der hessische Landeschef Rhein sehen das so. Sie alle sind sich weitgehend einig, dass es jetzt vor allem darum gehen muss, nötige Reformen durchzubringen, auf die viele Menschen warten und auch ein Recht darauf haben. Reformen seien aber nie leicht, sagte Konnemann. Bei der Landtagswahl in Sachsen-Anhalt musste die Landes-CDU eine historische Niederlage einstecken. Bei der Kommunalwahl in Niedersachsen wurde sie zwar Wahlsieger, aber mit deutlichem Stimmverlust. In beiden Fällen war es ein Denkzettel für die Bundesregierung um Kanzler Merz.
1: Und jetzt weitere Nachrichten in der Zusammenfassung. Kriminelle Banden gehen in Deutschland immer öfter gewaltsam vor, um ihre Opfer einzuschüchtern. Das steht im aktuellen Lagebild zur organisierten Kriminalität. Mittlerweile würden außerdem sogar schon 13-Jährige angeworben, um solche Taten auszuführen, sagt das BKA. Sie würden in der Regel in sozialen Medien angeworben. Ein russisches Kriegsschiff hat 2 Leuchtraketen auf einen Hubschrauber der dänischen Armee abgefeuert. Passiert sei das in internationalen Gewässern, heißt es aus Kopenhagen. Russland verschiebe die Grenzen dessen, was akzeptabel sei, immer weiter, sagte Außenminister Rasmussen. Er bestellte den russischen Botschafter ein. In Teilen der Niederlande ist der Bahnverkehr gerade massiv eingeschränkt. Unbekannte haben an verschiedenen Abschnitten Rohre auf die Gleise gelegt. Das Computersystem hat dadurch Signale empfangen, wonach die Gleise an den betroffenen Stellen belegt und nicht befahrbar sind. Welches Motiv der oder die Täter haben, ist nicht bekannt. Auch heute legen die Spritpreise wieder zu. In der SPD wird man deshalb langsam ungeduldig. Generalsekretär Klüssendorf wirft Bundeswirtschaftsministerin Reiche von der CDU Untätigkeit vor. Sie schaue zu, wie Mineralölkonzerne Rekordgewinne auf Kosten der Bürgerinnen und Bürger machten, sagte Klüssendorf dem Nachrichtenportal T-Online. Nötig seien jetzt schnelle Maßnahmen gegen die Abzockerpreise an den Tankstellen. Der SPD schlägt unter anderem einen Spritpreisdeckel wie in Belgien oder Luxemburg vor. Den lehnt Wirtschaftsministerin Reiche allerdings ab. Sie spricht sich stattdessen für Direktzahlungen an bestimmte Bevölkerungsgruppen aus. Auch für eine generelle Senkung der Energiesteuern sei sie offen, sagte Reiche bei NTV.
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3: Heute bekommen wir noch mal ein schnelles, kleines Sommer-Comeback für zwischendurch. Es werden bis zu 28 Grad, stellenweise sogar 30 Grad erreicht. Und erstmal bleibt es auch noch ziemlich angenehm. Gegen Abend kommen dann aber nach und nach mehr Wolken auf. Und die haben auch Regen im Gepäck, stellenweise sogar Gewitter mit Starkregen. Also genießt das sommerliche Wetter heute noch im Tagesverlauf. Denn morgen ist davon nicht mehr so viel übrig. Dann gibt es nur noch 20 Grad, viele Wolken. Immer mal wieder müssen wir dann auch mit Regen rechnen morgen.
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3: Wir schauen für euch auf die Straßen, alle Staus ab 11 Minuten Zeitverlust. Wir starten auf der A3 Köln-Oberhausen zwischen Duisburg-Wedau und Oberhausen-Lierich 3 Kilometer. Hier sind es 12 Minuten. A4 Aachen-Köln zwischen Kreuz-Köln-West und Köln-Eiffeltor 4 Kilometer, 12 Minuten auch hier. A4 Olpe-Aachen zwischen Kreuz-Köln-Ost und Kreuz-Köln-Süd 6 Kilometer. Da müsst ihr schon 18 Minuten mehr Zeit einplanen. Die A44 Dortmund-Kassel zwischen Kreuz-Windenberg-Haaren und Lichtenau 4 Kilometer. Da verliert ihr 15 Minuten. Die 46 Düsseldorf-Wuppertal zwischen Wuppertal-Elberfeld und Wuppertal-Oberbarm 5 Kilometer, plant 29 Minuten mehr Zeit ein. Ist noch ganz aktuell gerade reingekommen, jetzt von der A44 Kassel-Dortmund zwischen Soest-Ost und Werl-Süd 4 Kilometer, 12 Minuten bitte einplanen. Und die A516 Oberhausen-Oberhausen-Eisenheim zwischen Kreuz-Oberhausen und Oberhausen-Eisenheim 1 Kilometer, kostet euch allerdings auch 15 Minuten. Ich wünsche euch eine gute Fahrt.
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3: Wow, heute nochmal richtig warm. Der Sommer kommt zurück, nur für diesen einen Tag. 28 Grad. Stellenweise können sogar die 30 Grad geknackt werden. Komm, wir machen doch mal Sommer. Wer macht mit?
4: Ich bin schon raus. Ich bin schon eine Herbstmaus. Ich habe schon dekoriert. Ich trinke schon Tee. Ich fühle den Herbst schon.
3: Also, ja, Mensch, jetzt stehe ich hier allein in Badehose oder was? Naja, gut. dann ist es halt ein sehr, sehr warmer Herbsttag. Ist es besser so. Wunderbar.
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3: Und das sind die 90er. Nick Kamen, I Promised Myself. Ich bin Kevin Zimmer. Hallo.

0: Es ist das größte musikalische Projekt von uns seit Jahren. Wir schreiben einen eigenen Song für unsere Aktion Lichtblicke und das machen wir mit großartiger Hilfe von Singer-Songwriter Iggy Kelly. Annick Manoukian aus unserer Musikredaktion, unsere Musikchefin, hat zum Glück auch Ahnung von Musik und schreibt mit. Der Song entsteht in Manchester beim Produzenten von Iggy Kelly. Wir sind ja die ganze Zeit schon dabei, wie dieser Song entsteht. Wir haben auch schon mal kurz reingehört, ja? Also gefühlt ist er fast schon fertig. Aber Annick und Iggy fliegen heute noch mal nach Manchester. Beide erwische ich gerade am Flughafen. Ihr steht in der Schlange, glaube ich, Annick, oder?
1: Ja, leider. Das war eigentlich nicht der Plan. Aber wir stehen leider immer noch in der Schlange für die Sicherheitskontrolle. Und wir drücken jetzt mal die Daumen. Ach ja, und durch die Passkontrolle müssen wir auch noch.
2: Auf jeden Fall.
1: Wir drücken die Daumen, dass wir das noch rechtzeitig schaffen.
2: Ganz
1: hier.
2: Bestimmt, ganz bestimmt.
1: Der Iggy ist immer so optimistisch hier.
0: Ja, und der Iggy ist vor allen Dingen relativ entspannt, was ich ja gehört habe. Du wolltest ja, Iggy, den Koffer erst heute Morgen, glaube ich, um 17:45 genau, oder so packen. Hat das geklappt?
2: Die Pläne haben sich ein bisschen geändert, weil ich ja ein bisschen weiter weg losgeflogen oder weil wir jetzt gleich von einer anderen Stadt wegfliegen, also von Köln und nicht Düsseldorf, wo ich herkomme, bin ich gestern zum Kumpel gefahren und habe dann gestern spät noch alles gepackt. Also doch Planänderung.
0: Ja, und Iggy, wie sieht das bei dir aus? Bist du jemand so am Flughafen, der nochmal alles dreimal checken muss? Habe ich Passport dabei? Habe ich das dabei? Habe ich jenes dabei?
2: Bei mir gibt es immer drei Sachen: Pass, Handy und Portemonnaie. Alles andere checke ich nicht und alles andere so, ja, mal schauen, was kommt.
0: Okay. Wie ist das jetzt eigentlich, wenn ihr da so in der Schlange steht, gleich im Flieger sitzt und so? Unterhaltet ihr euch da eigentlich über den Lichtblicke-Song oder probiert ihr das im Flieger auszublenden?
2: Wir haben tatsächlich noch gar nicht drüber geredet, wo wir alle sitzen. Deswegen, also ich sitze, glaube ich, 9F oder so.
1: Oh, ich glaube, wir sind 22.
2: 22, ja, okay, dann wird es, glaube ich, eher schwierig, außer wir schreien ganz laut durch den.
1: Aber dann weiß ja schon jeder Bescheid. Dann weiß es ja schon jeder.
2: Ja, stimmt. Ja, dann doch lieber nicht. Dann so, hast du ein Walkie-Talkie dabei. Also.
0: Gibt es eigentlich, Annick, einen Zeitplan, wo du sagst, von wegen, bis dann müssen wir fertig sein, weil sonst schaffen wir das nicht mehr zur großen Lichtblicke-Spendensaison?
1: Naja, also der Plan ist eigentlich Ende September, den fertig zu haben. Ne?
0: Aber wir sind schon knapp, oder?
1: Ja, aber du siehst uns ja. Wir sind generell knapp, aber immer in time. Ne?
0: Ja, das brauchen Künstler doch so. So ein bisschen Druck brauchen die Künstler auch, finde ich, oder? Ja, dann wünsche ich euch einen ganz tollen Flug. Wer bestellt sich im Flieger was? Wer ist die Tomatensaftfraktion? Wer will einen Kaffee haben von euch?
1: Boah, wir brauchen erstmal alle Kaffee, glaube ich.
2: Ja, also ich glaube, ganz strategisch gesehen werde ich keinen Kaffee trinken, damit ich besser schlafen kann. Und dann bei der Landung, dann gibt es einen Kaffee. Aber sonst bin ich Fraktion, gar nichts bestellen und lieber vorher was mitnehmen. Oder bei langen Flügen tatsächlich auch mal Tomatensaft und Pfeffer, dann fühle ich mich sehr erwachsen. Ja.
0: Und das Schöne an euch beiden ist ja, man merkt, ihr habt so einen guten Vibe, das kann nur ein guter Song werden. Also, ich wünsche ganz viel Erfolg in Manchester, euch einen guten Flug und wir sind sehr gespannt auf das Ergebnis.
1: Dankeschön.
2: Vielen Dank.
1: Bis dann. Ciao.
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1: Mit Anni Stoßberg. Guten Tag. In der Solinger Innenstadt ist eine Oberleitung abgerissen, das melden die Stadtwerke. Die Oberleitung ist in Höhe der Turmapotheke kaputt gegangen. Die Busse können fahren, aber die Reparaturarbeiten können noch rund 2 Stunden dauern, sagen die SWS. Betroffen davon ist der Autoverkehr. Der wird über die Blumenstraße umgeleitet und kann nicht am Hofgarten vorbei. Wer sein E-Auto mit Strom der Solinger Stadtwerke auflädt, zahlt ab dieser Woche weniger pro Kilowattstunde. Die SWS schreiben, dass ab heute neue Preise gelten. Beim Normalladen ist der Preis von 49 auf 44 Cent pro Kilowattstunde gesunken. Schnellladen kostet jetzt 56 statt 69 Cent, wird also noch mal günstiger. Ansonsten ändert sich für Nutzer nichts. Wie gewohnt kann die App der Stadtwerke genutzt werden. Da stehen die neuen Tarife dann auch noch mal aufgelistet drin. Die Breslauer Straße in Remscheid bekommt eine neue Stützmauer. Die alte Mauer wird ab heute abgerissen. Statt dieser wird dann später eine sogenannte Gabionenwand errichtet. Die besteht aus Drahtgitterkörben, die mit Steinen gefüllt sind. Das haben viele Menschen auch privat auf dem Grundstück. Die neue Mauer wird etwas mehr Richtung Böschung und Sportplatz gebaut. Dann ist in dem Bereich mehr Platz zum Parken. 3 Monate wird da gesperrt. Eine Vollsperrung gibt es auf der Breslauer Straße in Höhe des Sportplatzes und vor den Häusern 2 bis 6 bis zur Straße Neuenhof. Anwohner können durch, Fußgänger auch und auch Rettungsdienst und Feuerwehr können durchfahren. 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
0: Das Wetter im RSG-Land.
1: Wir haben heute richtig schönes Sommerwetter in Remscheid und Solingen bei bis zu 26 Grad. Ab dem Nachmittag ziehen dann aber Wolken auf. Heute Abend kann es dann regnen, dann sind auch Gewitter drin. Ab morgen dann wieder herbstlich bei maximal 18 Grad, dann wechselhaftes Wetter. Viel Regen, zwischendurch aber auch mal Sonne zwischen den Wolken. Der Rest der Woche bringt dann ähnliche Temperaturen. Meistens ist es dann aber trocken und freundlicher.
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1: Da habe ich eine Meldung von der A46 Düsseldorf Richtung Wuppertal für euch. Zwischen Wuppertal-Wichlinghausen und Oberbarm ist ein Auto liegen geblieben. Da ist gerade die rechte Spur dicht. Macht sich auch bemerkbar zwischen Wuppertal-Katernberg und Oberbarm aktuell 8 Kilometer Stau, 45 Minuten Zeitverlust. Wenn ihr könnt, fahrt eine andere Route. Dann wird geblitzt im RSG-Land in Remscheid an der Inzestraße und in Solingen am Frankfurter Damm und in Auf der Höhe an der Straße Schwarze Pfähle. Wenn euch noch was auffällt, meldet euch gern und jederzeit rein über die 0212 22 11 190. Ich wünsche euch eine gute und entspannte Fahrt.
2: Das ist ein Riesen-Comeback. Oasis kommt für 2 Konzerte nach Deutschland. Dummerweise beide nicht bei uns in NRW, sondern in München. So, und da kannst du nicht einfach so Tickets kaufen. Du musst dich registrieren mit E-Mail und persönlichen Daten, alles angeben. Dann musst du angeben, zu welchen der Konzerte du willst, ja? Und noch eine Frage zu Oasis richtig beantworten. Und dann hast du immer noch keine Karten. Dann wirst du ausgelost, um einen Code zu bekommen. Mit diesem Code darfst du dann in 2 Tagen in den Ticketvorverkauf, ja? Und womöglich kriegst du dann ein Ticket. Wer ist denn so doof und macht das alles? Ich. Ich habe mich mit sämtlichen E-Mail-Adressen, die ich habe, registriert. Drückt mir die Daumen, vielleicht kriege ich 2 Tickets.
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2: Auf ein Konzert von Benson Boone würde ich auch noch gehen. Ich merke, die Bucketlist der Konzerte wird bei mir immer länger anstatt kürzer. Das ist schlimm. Ich bin Kevin Zimmer. Tag zusammen.

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0: Nico Santos, Why Don't You Stay? Neu bei uns. Und ich sag mal so, wenn ihr Nico Santos treffen wollt, weil ihr ein riesiger Nico Santos-Fan seid, ja, das seid ihr bei uns doch genau richtig.
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0: Und damit ihr euch schon mal an euren Cluburlaub auf Ibiza gewöhnt, hier ist er.

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1: Mit Thorsten Adolfs. Guten Tag. Kriminelle Banden in Deutschland greifen immer stärker zu Gewalt und sie rekrutieren immer jüngere Helfer für ihre Zwecke. Das geht aus dem Bundeslagebild zur organisierten Kriminalität für das vergangene Jahr hervor. Bundesinnenminister Dobrindt und BKA-Chef Münch haben es eben vorgestellt. Mehr dazu hat Christian Böde.

0: aus dem News-Team.
1: Die meisten Ermittlungsverfahren gegen organisierte Kriminalität richteten sich gegen Drogendelikte. Dahinter folgten Ermittlungen im Bereich Wirtschaft, gefolgt von Steuer- und Zolldelikten, Schleuserkriminalität, Eigentumsdelikten und Geldwäsche. Das Lagebild zeigt auch, die Banden werden immer brutaler. Das BKA registrierte 20 Mord- oder Totschlagsfälle. Dazu kommen weitere 100 Fälle von Körperverletzung. Die Banden nutzen direkte körperliche Gewalt, um ihre Interessen und Machtansprüche durchzusetzen. Als prominentestes Beispiel wird der sogenannte Kölner Drogenkrieg genannt. Der Diebstahl einer größeren Marihuana-Lieferung hatte damals eine Gewaltwelle ausgelöst, bei der es auch zu Sprengstoffanschlägen, Entführungen und Folter kam. Eine neue Entwicklung ist auch, dass die Banden praktisch Täter wie Dienstleister über soziale Medien anheuern. Oft waren das Minderjährige. Von den insgesamt fast 8000 Tatverdächtigen waren rund 2700 deutsche Staatsbürger, der Rest hatte ausländische Pässe.
0: Und jetzt weitere Meldungen im Überblick. Deutschland und die USA könnten im Rüstungsbereich künftig enger zusammenarbeiten. Darüber spricht Verteidigungsminister Pistorius mit seinem US-Kollegen Hegseth. Systeme für die Abschreckung und Verteidigung könnten schneller und in größerer Zahl bereitgestellt werden, sagte Pistorius. Deutschland verfüge über eine leistungsfähige industrielle Basis und bestens ausgebildete Fachkräfte. Die steigenden Eigenanteile in der Pflege werden zu einer wachsenden Belastung für die Kommunen, das sagt der Städte- und Gemeindebund. Zuletzt lagen die Kosten bei 6 Milliarden Euro. Die Hilfe kann bei Sozialämtern beantragt werden, wenn Einkommen und Vermögen zusammen mit den Leistungen der Pflegeversicherung nicht ausreichen, um die Pflegekosten zu decken. An einer Landstraße in Speyer in Rheinland-Pfalz hat die Polizei ein Waffen- und Munitionslager gefunden. Darunter waren Langwaffen, Schrotflinten, Jagdgewehre und mehrere Kurzwaffen. Ganz in der Nähe entdeckten sie außerdem eine Maschinenpistole und Munition. Woher die Waffen stammen und wer sie dorthin gelegt hat, ist unklar. Was in Frankreich und Großbritannien schon weit verbreitet ist, könnte schon bald auch an größeren Bahnhöfen bei uns kommen. Elektronische Zugangskontrollen. Das kann sich zumindest Bundesverkehrsminister Bilger vorstellen. Seiner Ansicht nach muss die Sicherheit der Verkehrsinfrastruktur verbessert werden, auch an kritischen Stellen im Schienennetz. Das sagte Bilger der Funke Mediengruppe. In anderen Ländern ist es mittlerweile Praxis, dass man nur ans Gleis kommt, wenn man mit seinem Ticket Zugangsschleusen und elektronische Schranken passiert. Das System sei zwar auf unsere überlangt, lange Jahre gewachsenen Bahnhöfe nicht übertragbar, so Bilger. Aber die Idee könne man aufgreifen und ein eigenes System für die Bundesrepublik entwickeln, sagte er.
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3: Heute legt der Sommer noch einen kurzen Zwischenstopp ein. Es wird noch mal bis zu 28 Grad warm. Örtlich können sogar die 30 Grad noch mal fallen. Und zunächst ist das Wetter auch noch echt schön. Am Abend wird es dann allerdings zunehmend wolkig. Dazu kommt Regen auf, lokal auch Gewitter mit heftigem Regen. Nutzt das Sommerfeeling also heute noch mal aus, denn morgen ist das Ganze schon wieder vorbei. Dann schaffen wir nur noch 20 Grad. Dazu gibt es viele Wolken, hin und wieder Regen.
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3: Und das ist noch los auf den Straßen. Alle Staus ab 14 Minuten Zeitverlust. Und da starten wir auf der 1 Osnabrück-Münster zwischen Lattbergen und Greven. 4 Kilometer plant 22 Minuten mehr Zeit an. Die A3 Köln-Oberhausen zwischen Duisburg-Weder und Oberhausen-Lierich. 3 Kilometer, 16 Minuten on top. Die A44 Dortmund-Kassel zwischen Kreuz-Windenberg-Haaren und Lichtenau. 6 Kilometer, 18 Minuten. Die 46 Düsseldorf-Wuppertal zwischen Wuppertal-Katernberg und Wuppertal-Oberbarmen. 7 Kilometer, 32 Minuten mehr. Und die A61 München-Gladbach-Koblenz zwischen Kreuz-Meckenheim und Auffahrt Grafschaft-Ringen. 3 Kilometer, 14 Minuten mehr. Allen unterwegs, gute Fahrt mit uns.
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3: Es gibt ja super viele Messen, die sich komplett um das Thema Gesundheit drehen. Ja? Gesundheitsthemen wirklich. Noch und nöcher. Wohlbefinden, Fitness, gesunde Ernährung. Ab heute die Anti-Messe dazu. Die Intertabak in Dortmund. Eine Messe, da geht's ums Rauchen.
4: Ich rauche, aber ich rauche nicht viel.
3: Ja, das hört man. Also, nebelig heute in Dortmund, woanders strahlt die Sonne und es ist warm. Wir verabschieden den Sommer mit dem wahrscheinlich letzten Sommertag. Machen wir gleich hier bei mir.
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3: Hallo, ich bin Kevin Zimmer.

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0: Ich glaube, ich werfe gleich nochmal den Grill an. Ja, ist doch so. Höchstwerte zwischen 27 und 29 Grad. Stellenweise erreichen wir sogar 30 Grad nachher noch hier bei uns. Da ist doch nochmal der Sommer. Juhu! Und alle sagen, au, hau ab. Ich habe keinen Bock mehr. Doch, wir haben Bock, oder? Wir müssen halt jetzt langsam nur Abschied nehmen von diesem Sommer, weil das ist heute wirklich der wahrscheinlich letzte Sommertag. Also so wettertechnisch. Ja? Deswegen haben wir mal bei euch nachgefragt. So, sag doch mal Tschüss Sommer.
1: Also ich liebe den Herbst, ich liebe auch den Sommer, aber nicht diesen heißen Sommer, wie wir den dieses Jahr hatten. Das hat mir überhaupt nicht gefallen.
2: Also grundsätzlich, der Sommer war ja diesmal ein extremer heißer Sommer. Von daher bin ich dann eher froh, dass er zu Ende ist.
3: Du verabschiedest den Sommer gerne?
4: Ja, weil ich unterm Dach wohne und 35 Grad im Schlafzimmer nachts hatte. Und wenn du Schichtdienst machst, ist das nicht schön.
5: Ich bin Sommerkind. Also wenn ich morgens schon im Dunkeln aus dem Haus gehe und im Dunkeln wieder nach Hause komme, dann habe ich schon schlechte Laune.
6: Ich bin schon raus. Ich bin schon eine Herbstmaus. Ich habe schon dekoriert. Ich trinke schon Tee. Ich fühle den Herbst schon.
0: Okay, Herbst bei 29 Grad, warum nicht? Da fallen die Kastanien halt direkt geröstet vom Baum.

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1: Hallo, ich bin Michael Höhing. Im Karneval hat alles angefangen. Dann kamen 11 Jahre Verstehen Sie Spaß und aktuell ist er überwiegend als Comedian auf den Bühnen unterwegs. Die Rede ist von Guido Kanz. Jeder kennt ihn und vor allem seine blonde Frisur. Der kommt am Mittwoch nach Solingen in die Kobra. Er spielt sein aktuelles Programm Komische Zeiten, was jetzt vor kurzem erst Premiere gefeiert hat.
2: Pubertät, man sagt ja, das ist der Wechsel des Betriebssystems bei voller Nutzung. Meine Frau sagt immer, die Pubertät endet bei Männern erst, wenn sie tot sind. Das ist wohl auch richtig. Und dann versuchst du irgendwie mal in Kontakt zu bekommen. Mittlerweile redet er gar nicht mehr. Ich glaube, er hat ein Schweigegelübde abgelegt. Also beim Frühstück, also Frühstück um 12.38 Uhr ist guten Morgen schon ein Gespräch.
1: Für die Show am Mittwoch gibt es auch noch einige Tickets. Die kosten knapp 35 Euro. 20 Uhr geht's los. Mehr Tipps und Termine gibt's auf radio-rsg.de.
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1: Mit Anni Stoßberg. Guten Tag. In der Solinger Innenstadt ist eine Oberleitung abgerissen, das melden die Stadtwerke. Die Oberleitung ist in Höhe der Turmapotheke kaputt gegangen. Die Busse können fahren, aber die Reparaturarbeiten können noch rund 2 Stunden dauern, sagen die SWS. Betroffen davon ist der Autoverkehr. Der wird über die Blumenstraße umgeleitet und kann nicht am Hofgarten vorbei. Wer sein E-Auto mit Strom der Solinger Stadtwerke auflädt, zahlt ab dieser Woche weniger pro Kilowattstunde. Die SWS schreiben, dass ab heute neue Preise gelten. Beim Normalladen ist der Preis von 49 auf 44 Cent pro Kilowattstunde gesunken. Schnellladen kostet jetzt 56 statt 69 Cent, wird also nochmal günstiger. Ansonsten ändert sich für Nutzer nichts. Wie gewohnt kann die App der Stadtwerke genutzt werden. Da stehen die neuen Tarife dann auch nochmal aufgelistet drin. Die Breslauer Straße in Remscheid bekommt eine neue Stützmauer. Die alte Mauer wird ab heute abgerissen. Statt dieser wird dann später eine sogenannte Gabionenwand errichtet. Die besteht aus Drahtgitterkörben, die mit Steinen gefüllt sind. Das haben viele Menschen auch privat auf dem Grundstück. Die neue Mauer wird etwas mehr Richtung Böschung und Sportplatz gebaut. Dann ist in dem Bereich mehr Platz zum Parken. 3 Monate wird da gesperrt. Eine Vollsperrung gibt es auf der Breslauer Straße in Höhe des Sportplatzes und vor den Häusern 2 bis 6 bis zur Straße Neuenhof. Anwohner können durch, Fußgänger auch und auch Rettungsdienst und Feuerwehr können durchfahren. 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
0: Das Wetter im RSG-Land.
1: Bis heute Nachmittag haben wir viel blauen Himmel und Sonnenschein über Remscheid und Solingen bei bis zu 26 Grad. Dann kommen später Wolken dazu, die haben am Abend Regen und teilweise auch Gewitter mit dabei. Ab morgen ist es dann wieder deutlich frischer, maximal 18 Grad. Dann haben wir wechselhaftes Wetter, immer wieder kann es regnen. Zwischendurch kommt die Sonne aber auch an den Wolken vorbei. Der Rest der Woche hat dann ähnliche Temperaturen, ist allerdings dann meistens trocken.
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1: Nochmal der Hinweis, dass gerade in der Solinger Innenstadt die Durchfahrt am Hofgarten nicht möglich ist. Wegen der kaputten Oberleitung werden die Autos umgeleitet über die Blumenstraße. Wir schauen auf die Autobahn A3 Oberhausen Richtung Köln. Zwischen Kreuz Leverkusen und Leverkusen Zentrum 1 Kilometer Stau macht 5 Minuten plus. Und A46 Düsseldorf Richtung Wuppertal. Zwischen Wuppertal-Faresbeck und Elberfeld 2 Kilometer Stau. Da braucht ihr ungefähr 5 bis 10 Minuten länger. Es wird geblitzt im RSG-Land, unter anderem am Frankfurter Damm in Solingen. Wenn euch da was auffällt, mehr Blitzer, dann könnt ihr die gerne durchgeben über die 0212. 22 11 190. Ich wünsche euch eine gute Fahrt.
2: Hallo, Kevin Zimmer hier. Schön, dass ihr da seid. Die Geissens hören bei RTL 2 mit ihrer Serie auf. Oh mein Gott. Es wird noch eine Staffel geben und dann ist wirklich Schluss. Dabei haben wir so viele gute Weisheiten von Robert fürs Leben bekommen.
3: Luxus ist logischerweise wichtig. Das ist ja der Ansporn zu arbeiten. Wenn du keinen Luxus brauchst, brauchst du auch nicht zu arbeiten. Kannst du in den Wald setzen und Kokosnüsse essen.
2: Ich sag's euch, der wird Life-Coach. Besser leben mit Robert.
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0: Da freuen wir uns sehr drauf, dass wir es wirklich geschafft haben. Comedian Toni Bauer, ja, coolster Comedian derzeit, den wir haben, hier aus NRW, kommt zum Comedy Camp und ist auf unserer Tour im Herbst mit am Start. Toni hat sich ja schon bei Let's Dance in unsere Herzen getanzt und gehört mittlerweile fest zur Comedy-Welt. Normalerweise tritt der Duisburger nicht in seiner Heimatstadt auf, aber, und das ist das Coole, für uns kommt er extra am 14. Oktober ins Theater am Marientor. Also, er macht für uns eine Ausnahme. Vielleicht kommen seine Oma und sein Opa dann ja auch.
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3: Und ich liebe meine Oma und meinen Opa sehr. Ich liebe die wirklich sehr. Die haben mir viel beigebracht. Die haben mir eine Sache beigebracht. Die haben mir beigebracht, man kann 50 Jahre verheiratet sein und man muss sich nicht lieben. Also, ich schwör. Ehrlich. Seit ich die kenne, die haben noch nie Zärtlichkeiten ausgetauscht. Einmal haben die Zärtlichkeiten ausgetauscht. Letztes Mal komme ich von der Tour nach Hause, ich höre nur so. Ich gucke im Badezimmer, ist da mein Opa, rasiert sich ordentlich die Koteletten. Ich gucke nochmal, hat der meinen Rasierer in Hand? Ich sag, Opa, das ist mein Rasierer. Sagt er zu mir, das Teil hat super Klingen, Junge. Ich sag, Opa, den benutze ich nicht für mein Gesicht. Sagt er zu mir, jetzt habe ich angefangen, jetzt kann ich auch Ende machen. Ne? Rasiert sich zu Ende und küsst dann meine Oma auf den Mund.
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0: 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Oktober, Theater am Marientor, Comedy Camp mit Toni Bauer.

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1: Mit Maite Albrecht, guten Tag. Kriminelle Banden werden in Deutschland immer aktiver. Das geht aus dem aktuellen Lagebild Organisierte Kriminalität des Bundeskriminalamtes hervor. Demnach wurden im vergangenen Jahr rund 680 Ermittlungsverfahren registriert, so viele wie seit 5 Jahren nicht mehr. Christian Böder aus den Nachrichten, das BKA sagt, die Banden gehen immer brutaler vor.
2: Genau, die nutzen immer häufiger Gewalt, um andere einzuschüchtern und Machtansprüche durchzusetzen. Das BKA hat im vergangenen Jahr mindestens 20 Fälle von Mord oder Totschlag registriert, die auf das Konto des organisierten Verbrechens gehen. Dazu kommen noch mindestens 100 Körperverletzungen, in beiden Fällen ein Plus im Vergleich zum Vorjahr. Besorgniserregend ist dabei der Trend, externe Täter über soziale Medien praktisch wie Dienstleister anzuheuern, also eine Art Gewalttat auf Bestellung. Die Banden sprechen auch gezielt Minderjährige an, die jüngsten Täter sind gerade mal 13 Jahre alt. Laut BKA entwickelt sich das Phänomen aktuell, Zitat, sehr dynamisch.

0: Amish. Die Behörde sagt deshalb auch, ein permanenter Austausch mit den Service-Providern ist nötig.
1: Die meisten Ermittlungsverfahren zur organisierten Kriminalität standen im Zusammenhang mit Drogenhandel.
0: Stimmt, aber das ist nicht neu. Dahinter folgen Wirtschaftskriminalität, Steuer- und Zolldelikte, Schleuserkriminalität, Eigentumsverbrechen und Geldwäsche. In 31 Verfahren ging es direkt um Gewalt, also Raub, Mord, Totschlag, Entführung und Ähnliches. Ein Plus von 20 Fällen im Vergleich zum Vorjahr. Laut BKA waren fast 8000 Tatverdächtige in die Fälle verwickelt. Die Mehrheit, aber weniger als die Hälfte, waren deutsche Staatsbürger, gefolgt von Menschen mit türkischem, syrischen, albanischen und polnischen Pass.
1: Christian, vielen Dank. Und das sind weitere Nachrichten. Die AfD bleibt bundesweit stärkste Partei. Das zeigt eine aktuelle YouGov-Umfrage. Die AfD kommt in der Sonntagsfrage auf 29%. Die Union fällt auf 18%. Gleichzeitig hält eine deutliche Mehrheit von 59% die AfD weiter für rechtsextrem. 51% sagen aber inzwischen, andere Parteien sollten eine Zusammenarbeit mit der AfD nicht grundsätzlich ausschließen. Die USA haben jetzt zum ersten Mal Waffen im Weltall. Das hat ein Sprecher der US Space Force bestätigt. Die Waffen sollen die amerikanischen Interessen vor Bedrohungen durch Russland und China schützen. Einzelheiten nannte der Sprecher nicht. Atomwaffen im All sind verboten, konventionelle Waffen dagegen nicht. In Paderborn sind bei einem Säureaustritt 10 Menschen leicht verletzt worden. Nach Angaben der Feuerwehr war in einer Lagerhalle beim Verladen ein Fass beschädigt worden. Dabei traten ätzende Dämpfe aus. Mehrere Menschen kamen mit Atemwegsbeschwerden ins Krankenhaus. Letzte Woche hat die neue PISA-Studie für Entsetzen gesorgt. Deutschlands Schülerinnen und Schüler hatten so schlecht abgeschnitten wie noch nie. Bundesbildungsministerin Prien will jetzt, dass Bildung zur Chefsache wird. Bildung müsse auf allen staatlichen Ebenen zum Topthema gemacht werden, sagte sie dem Portal Politico. Alle sollten Verantwortung übernehmen, damit Kinder und Jugendliche in Zukunft bessere Chancen hätten. Auch beim Thema Social Media will die Ministerin schnell handeln. Sie kündigte ein Programm zum Schutz von Kindern vor zu viel Konsum an. Es soll bis Ende des Jahres fertig sein. Im Fokus stehen dabei vor allem die ganz Kleinen von 0 bis 6 Jahre.
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3: Heute dürfen wir uns noch mal über ein kurzes Sommer-Revival freuen. Die Temperaturen klettern auf bis zu 28 Grad. Örtlich sind sogar 30 Grad möglich. Und ja, erstmal sieht es noch ganz gut und ordentlich aus mit sehr viel Sonnenschein. Später ziehen dann immer mehr Wolken rein. Die bringen dann dummerweise auch hier und da mal Regen mit. Örtlich auch Gewitter und Starkregen. Aber wie gesagt, das nur lokal. Also heute das Sommerwetter bitte noch mal mitnehmen, denn morgen kippt's schon wieder. Dann liegen wir nur noch bei 20 Grad. Dazu wird's dann wolkig. Hin und wieder kann's dann auch mal regnen.
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3: Und das sind die aktuellen Staus. Jetzt alles für euch ab 13 Minuten Zeitverlust. A1 Köln-Euskirchen zwischen Hürth und Kreuz-Bliesheim 6 Kilometer, 15 Minuten on top. Die A3 Köln-Oberhausen zwischen Duisburg-Wedau und Oberhausen-Lierich 3 Kilometer, 13 Minuten mehr. Die 3 Arnheim-Köln zwischen Dienstlagen-Süd und Kreuz-Oberhausen-West 4 Kilometer, da müsst ihr 22 Minuten mehr Zeit einplanen. Die A4 Aachen-Köln zwischen Kreuz-Köln-West und Köln-Klettenberg 4 Kilometer, 17 Minuten on top. Die A44 Dortmund-Kassel zwischen Kreuz-Windenberg-Haaren und Lichtenau 4 Kilometer, seid ihr nach 14 Minuten durch. Die 61 Koblenz-Mönchengladbach zwischen Zwisttal und Erftstadt 8 Kilometer, da wartet ihr 21 Minuten drin. Und die 448 Dortmund-Wittenbochum-West zwischen Bochum-Wiemelhausen und Bochum-Eppendorf 1 Kilometer, 15 Minuten mehr. Allen unterwegs, gute Fahrt mit uns.
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3: Heute ist nicht nur Dienstag, heute ist auch ein ganz besonderer Tag in Deutschland. Heute ist Tag der Demokratie. Ein Thema, mit dem wir uns auch die ganze Woche hier im Radio beschäftigen. Denn das liegt uns am Herzen wirklich. Demokratie, deswegen steht die Woche unter dem Motto, Demokratie braucht viele Stimmen. Und warum der Tag der Demokratie heute ja ins Leben gerufen wurde, warum wir euch das alles erzählen, warum wir da mitmachen, wer sich das alles ausgedacht hat. Viele Fragen, die wir gleich beantworten.
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3: Viele Stimmen brauchen wir auch in der Musik. Tiffany Harris, Ace of Base und Calvin Harris jetzt für euch. Ich bin Kevin Zimmer. Tag zusammen.

0: Heute ist Dienstag, Tag der Demokratie.
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0: Und deswegen passt dieser Tag auch wunderbar in unsere Demokratiewoche hier bei uns. Unsere Schwerpunktwoche Demokratie braucht viele Stimmen, so haben wir das Ganze genannt. Es ist eine bundesweite Aktion. Über alle Mediengattungen hinweg, also von Fernsehen, Radio bis hin zu Zeitungen und Zeitschriften, alle machen mit. Das Ziel: zeigen, warum unabhängiger, professioneller Journalismus unverzichtbar für Demokratie und gesellschaftlichen Zusammenhalt ist. Da passt der Tag der Demokratie natürlich super heute. Warum feiern wir denn eigentlich, haben wir uns gefragt, Kollegin Julia Trompeter. Wer hat sich das ausgedacht?
2: Die Vereinten Nationen, die haben den Internationalen Tag der Demokratie vor fast 20 Jahren ins Leben gerufen und sie wollen damit die Grundsätze der Demokratie fördern und auch verteidigen. Also zum Beispiel die Einhaltung der Menschenrechte oder dass eben jeder Mensch im Staat mitbestimmen darf. Mhm.
0: Sollte ja eigentlich selbstverständlich sein, ist es aber nicht, ne?
2: Ganz genau, da weisen auch demokratische Stiftungen in Deutschland extra nochmal drauf hin heute. Sie sagen, schaut euch alleine die deutsche Geschichte an. Wir haben 2 Diktaturen in den letzten 100 Jahren miterlebt. Für mich persönlich total surreal. Ich als Kind der 90er habe davon gar nichts mehr mitbekommen. Aber halt umso wichtiger daran zu erinnern, wie jung unsere Demokratie eigentlich noch ist.
0: Absolut. Und wie sieht es in anderen Ländern mit der Demokratie aus?
2: Weltweit werden laut Demokratieindex tatsächlich nur 25 Länder als vollständige Demokratien eingestuft. Also auch das zeigt, alles andere als selbstverständlich. Und der Index zeigt auch, die Zahl sinkt tendenziell eher. Liegt wohl vor allem daran, dass viele Menschen der Politik weniger vertrauen und dass soziale Ungleichheit zunimmt.
0: Ja, umso krasser, dass wir hier in Deutschland noch eine vollständige Demokratie haben. Und das feiern wir heute am Internationalen Tag der Demokratie. Alle Infos zu unserer Schwerpunktwoche gibt's natürlich auch online bei uns.
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1: Mit Sabrina Ottersbach. Schönen guten Tag. In Solingen können wir jetzt online nachschauen, was die Stadt konkret für den Klimaschutz macht. Die Verwaltung hat ein neues Klimaportal freigeschaltet. Auf der Website steht zum Beispiel, welche Projekte für mehr Nachhaltigkeit aktuell laufen, was schon abgeschlossen ist und was als nächstes geplant wird. Dabei geht es um verschiedene Bereiche, vom Ausbau erneuerbarer Energien über neue Verkehrskonzepte bis hin zur Begrünung der Stadt. Das übergeordnete Ziel dahinter sei es, dass Solingen bis zum Jahr 2040 klimaneutral wird. Bei einem Verkehrsunfall am Dienstagmorgen haben sich mehrere Fahrgäste in einem Bus verletzt. Laut Polizei gab es einen Zusammenstoß an der Ecke Hammersberger Straße-Hastener Straße. Offenbar ist der Bus umgebremst gegen einen VW Golf gefahren, der an einer Ampel gewartet hat. Die Fahrerin und die 54 Jahre alte Busfahrerin haben sich dabei nicht verletzt. Im Bus selbst wurden aber drei Fahrgäste leicht verletzt. Sie wurden vor Ort vom Rettungsdienst behandelt. Die Polizei ermittelt jetzt zum Unfallhergang. 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
1: Der wahrscheinlich letzte richtige Sommertag in Remscheid und Solingen ist heute. Es gibt nochmal viel Sonne und es ist warm bei maximal 26 Grad. Im Laufe des Nachmittags ziehen dann allerdings Wolken auf und heute Abend kommen dann auch die ersten Schauer und Gewitter runter. Morgen geht es dann wechselhaft weiter. Es regnet immer wieder. Die Sonne kommt zwar auch mal zwischen den Wolken raus, das ist aber eher selten. Und mit maximal 18 Grad wird es dann deutlich kühler als heute.
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1: Achtung, Autofahrer, wegen Bauarbeiten an einer defekten Oberleitung können Autos gerade nicht durch die Solinger Innenstadt, also am Hofgarten, vorbei. Der Verkehr wird da aktuell über die Blumenstraße umgeleitet. Und kommen wir jetzt zu den Staus. A1 Köln in Richtung Dortmund zwischen Köln-Niel und Kreuz-Leverkusen, 1 Kilometer Stau. Die A3 Köln in Richtung Oberhausen zwischen Leverkusen-Opladen und Dreieck-Langenfeld, 2 Kilometer Stau. Und die A3 in der Gegenrichtung, Oberhausen in Richtung Köln zwischen Kreuz-Leverkusen und Leverkusen-Zentrum, 2 Kilometer Stau und für euch macht das 5 Minuten plus. Drei Blitzer wurden von euch gesehen und alle in Solingen. Einmal an der Schwarzen Fehle, auf der Bonner Straße und am Frankfurter Damm. Danke fürs Melden, kommt gut und sicher an.
2: Wir ehemaligen Raucher, wir sind ja die Schlimmsten. Ich sag's ja, wie es ist. Ja. Ich kenne aber auch immer weniger Raucher. Ich weiß nicht, wie es bei euch aussieht. Habt ihr im Freundeskreis noch den einen oder anderen? Rauchen ist mittlerweile uncool geworden. Deswegen frage ich mich die ganze Zeit, wer geht wohl auf die Intertabak, die heute in Dortmund eröffnet? Eine Rauchermesse, eine Quarzermesse. Wie klingt ein lachender Raucher?
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2: Ja, wir gehen gleich mal auf die Messe, mal ordentlich eine durchziehen. Gleich hier bei mir. Ich bin Kevin Zimmer. Tag zusammen.

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0: Fool's Garden, Lemon Tree.
1: Ich wäre mal vorsichtig, diesen Lemon Tree. Ich weiß nicht, ob ich den heute nach Dortmund bringen sollte, weil da ist Intertabak und die rauchen den ganzen Baum da weg. Das ist...
0: Ach, den ziehe ich mir über die Lunge, den Lemon Tree.
1: Es ist wirklich eine Rauchermesse in Dortmund. Das ist wirklich... Also, man musste wahrscheinlich auch die Feuerwehr vorwarnen. Ey, Leute, raucht da ordentlich an der Messe Dortmund. Aber das muss so. Ja, die Intertabak. Wir fragen uns ja, Intertabak, die Messe für Tabakwaren und Rauchbedarf. Wer raucht denn heute noch? Kollege Markus Steinacker fragt sich das auch und deshalb haben wir ihn hingeschickt.
2: Hallo? Ist hier jemand? Ich kann überhaupt nichts sehen. Oh, ich glaube, da hinten ist ein Stand, ein riesengroßer Fliesentisch. Hallo, was haben Sie denn im Angebot hier?
3: Die West und dieser Teebeutel haben etwas gemeinsam. Beide haben einen feinen Geschmack. Aber ich nehme natürlich die West. Ich rauche doch keine Teebeutel.
2: Okay, danke. Ich gehe mal zum nächsten Stand. Hier ist eine lange Schlange. Boah, hier steht Casting für Schockfotos. Ach, das glaube ich jetzt nicht. Herr Basler, wollen Sie sich beruflich umorientieren?
4: Ich habe ja nur noch 30, 40, vielleicht 70 Jahre vor mir.
2: Ja, sicher, natürlich. Ich muss dann auch los. So, ich gehe mal weiter. Hier scheint ein kleines Start-up zu sein. Sigrids Selbstgestopfter. Guten Tag, die Dame. Kurze Frage, ist das denn noch zeitgemäß selbstgestopft?
3: Es ist wunderbar.
2: Ja, nee, danke. Da hinten ist ein bisschen mehr los. Ich geh mal rüber. Hier ist eine Bühne mit Showprogramm und, ach, guck mal, mit Bauchredner.
5: Hey, ich hab heftig lange geraucht, aber jetzt höre ich Musik und das ist gut.
2: Ja, ich geb dann auch mal zurück ins Studio und zu Musik. Ich muss hier auch dringend raus.
1: Markus, ja, vielen Dank. Leg dich unter das Sauerstoffzelt.
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1: Mit Malte Albrecht, guten Tag. Der Discounter Lidl muss sich heute wegen seiner App vor dem Oberlandesgericht Brandenburg verantworten. Geklagt hat der Bundesverband der Verbraucherzentralen. Er sagt, Rabatt-Apps wie die Lidl Plus App seien diskriminierend. Christian Böder aus dem News-Team. Lidl ist ja aber nicht das einzige Unternehmen mit so einer App.
2: Keinesfalls. Ob Supermärkte, Drogerien oder Modeketten, gefühlt jedes größere Unternehmen hat eine eigene App, die nicht nur die Handys vieler Menschen zumüllen, sondern auch mit Bonuspunkte sammeln und besonderen Angeboten zum Kaufen und App-Runterladen locken. Und so kommen die Konzerne natürlich an Kundendaten und Kaufverhalten. Kritik an den Anwendungen gibt es schon länger. Experten sagen zum Beispiel, so richtig sparen tut man mit den Apps nicht. Laut dem Vergleichsportal Smaggle liegt die Durchschnittsersparnis bei nur 1%. Aber App-Inhaber kaufen mehr. Darum geht es den Verbraucherschützern aber gar nicht, sondern vielmehr, dass viele Angebote oder Rabatte für Kunden mit Apps exklusiv sind. Das schließt vor allem dann ältere, behinderte und jüngere Menschen aus, weil die solche Apps nicht haben dürfen oder bedienen können.
1: Wann könnte ein Urteil kommen?
2: Da kann man nur spekulieren. Möglich wäre schon heute, aber auch weitere Verhandlungstermine sind drin. Lidl ist nicht der erste Discounter, der juristischen Ärger wegen einer App hat. Auch die Konkurrenten Netto und Penny wurden deshalb schon vor Gericht gestellt. Allerdings wurden die Klagen wegen fehlender Beweise abgewiesen. Aber es wurde Revision eingelegt. Die Fälle sind jetzt Sache des Bundesgerichtshofs. Prozesstermine gibt es aber noch nicht. Schön raus aus dem Ärger sind dagegen Ketten wie die beiden Aldis. Die punkten bei Kunden damit, dass sie komplett auf solche Apps verzichten.
1: Dankeschön, Christian. Und jetzt weitere Nachrichten. Nach den Landtagswahlen am kommenden Sonntag könnte sich entscheiden,

0: sich Bundeskanzler Merz im Amt halten kann. Der CDU-Chef hat das Parteipräsidium für den Wahlabend zu einer formellen Sitzung nach Berlin eingeladen. Dabei soll es um die Ergebnisse der Wahlen in Mecklenburg-Vorpommern und Berlin gehen und um die Folgen. Es gibt Spekulationen, dass Merz von den CDU-Landeschefs gestürzt werden könnte. Die Bandenkriminalität in Deutschland wird brutaler. So greifen kriminelle Verbindungen immer häufiger zu exzessiver Gewalt, um ihre Opfer einzuschüchtern oder ihre Machtansprüche gegenüber rivalisierenden Gruppen durchzusetzen. Das zeigt das Bundeslagebild organisierte Kriminalität. Demnach stieg im vergangenen Jahr sowohl die Zahl der Tötungsdelikte als auch der Körperverletzung in diesem Bereich an. In Deutschland leben 10,8 Millionen Kinder unter 14 Jahren. Das sind knapp 13% der Bevölkerung, teilte das Statistische Bundesamt mit. Damit habe der Kinderanteil in den letzten 10 Jahren leicht zugenommen. Vor 30 Jahren habe er aber noch bei gut 15% gelegen. Für einige Passagiere ist es heute Morgen am Flughafen Köln-Bonn richtig ärgerlich gelaufen. Sie haben ihren Flieger verpasst, weil es zu lange Schlangen an der Sicherheitskontrolle gab. Der Grund dafür: bei der zuständigen Sicherheitsfirma sei kurzfristig mehr als die Hälfte der geplanten Mitarbeiter ausgefallen, teilte der Flughafen mit. Die Firma selbst spricht von ungewöhnlich vielen und kurzfristig gemeldeten Krankheitsfällen. Deshalb konnten weniger Kontrollspuren geöffnet werden als geplant. Wie viele Reisende ihren Flug verpasst haben, wird noch ermittelt. Inzwischen hat sich die Lage laut Flughafen wieder entspannt.
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2: Einen richtig freundlichen Dienstag haben wir heute. Erst am Abend zieht es sich dann so ein bisschen zu und dann kann es auch Schauer und hier und da auch mal ein Gewitter geben. Aber erstmal alles richtig, richtig schön. Heute sind bis zu 29 Grad drin. Also nochmal richtig warm. Morgen dann deutlich mehr Wolken, örtlich auch Schauer und ja, deutlich kühlere 21 Grad nur noch in der Spitze.
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2: 14 Uhr ist durch, ab 10 Minuten haben wir die A1 Köln-Euskirchen zwischen Hürth und dem Kreuz Bliesheim, 5 Kilometer, 10 Minuten plus. A3 Arnheim-Köln zwischen Dienstlaken Süd und dem Kreuz Oberhausen-West, 4 Kilometer, eine Viertelstunde plus. Genauso lange dauert es auf der A4 Aachen-Köln zwischen dem Kreuz Köln-West und Köln-Eiffeltor, 6 Kilometer, eine Viertelstunde plus. Dann die A33 Osnabrück-Bielefeld zwischen dem Kreuz Osnabrück-Süd und Borglo-Kloster-Ösede, 2 Kilometer Stau, 10 Minuten verliert ihr da. Und dann noch die A44 Dortmund-Kassel zwischen dem Kreuz Wünnberg-Haaren und Lichtenau-Westfalen. 4 Kilometer Stau, 13 Minuten plus. Allen unterwegs eine gute Fahrt und kommt gut an.
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2: Hi zusammen, Robert Jantz ist hier. Wir starten rein in diesen Dienstagnachmittag und das machen wir mit Turn the Lights Off. Ja, bei diesem sonnigen Wetter ist das ja kein Problem.
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0: Too Sweet habe ich euch gespielt an diesem sonnigen Nachmittag. Ey, Leute, das klingt irgendwie alles so nach gefährlicher Science-Fiction, oder? Ist aber offenbar Realität geworden. Bei einem Test des AI-Anbieters OpenAI, da hat sich eine KI-Software selbstständig gemacht und hat einfach mal so auf eigene Faust eine andere Firma gehackt. Der Vorfall, habt ihr ja bestimmt auch mitbekommen, hat einfach für super viel Aufsehen gesorgt. Und so viel Aufsehen, dass kürzlich sogar führende KI-Firmen selbst vor ihrer eigenen Software gewarnt haben. Thorsten Ortmann aus unserem News-Team, was genau besorgt denn die KI-Firmenchefs so sehr?
1: Es ist vor allem das Tempo, mit dem sich die KI-Systeme entwickeln und das zu einer Zeit, in der es kaum Beschränkungen gibt. Und all das könnte eben dazu führen, dass der Mensch KI-Systeme in Zukunft nicht mehr stoppen kann, sagt der frühere Anthropic-Mitarbeiter Jacob Coxon. Er hat gekündigt, weil er die Technik für gefährlich hält. Die KI kann jetzt schon Systeme selbstständig hacken. Schon bald könnte sie übermenschliche Fähigkeiten entwickeln, das Internet lahmlegen, Biowaffen entwickeln, Drohnen oder Roboter kontrollieren. Einige unabhängige Forscher halten das aber für übertriebene Szenarien und vermuten hinter den Warnungen auch geschäftliche Interessen, nämlich um Haftungsrisiken für die Unternehmen abzuwenden und weil Berichte über solche hochentwickelten Systeme auch Börsenkurse befeuern.
0: Okay, Thorsten, aber sag mal, gibt es denn da irgendwie, ich sag mal blöd, keinen Notschalter, dass man solche Systeme auch ausschalten kann, wenn die sich dann verselbstständigen?
1: Das weiß man nicht genau, weil die US-Firmen nicht staatlich reguliert werden. OpenAI hat allerdings öffentlich zugesagt, dass man so eine automatische Abschaltfunktion entwickeln will. Es gibt aber auch Experten, die sagen, dass KI so einen Notaus auch irgendwann umgehen könnte. Darum schlägt der Chef von Anthropic, Dario Amodei, auch vor, dass die gesamte Branche 1-2 Jahre lang auf die Bremse treten soll, damit man wirksame Sicherheitsvorkehrungen entwickeln kann. Er will auch externe Beobachter in seine Firma lassen. Das hat auch ChatGPT-Entwickler Sam Altman von OpenAI zugesagt. Welche Macht die aber haben sollen, das ist unklar.
0: Na, schön und gut, dass die Entwickler was sagen, aber müsste da jetzt nicht eigentlich auch die internationale Politik langsam mal eingreifen, um die KI sicherer zu machen?
1: Ja, da gucken natürlich alle auf die USA und China als führende KI-Nationen. OpenAI-Chef Sam Altman fordert eine internationale Zusammenarbeit. Wenn sich die USA und China auf gemeinsame Standards und Testverfahren einigen könnten, dann wäre das eine wundervolle Errungenschaft. Das ist aber eher unwahrscheinlich, denn beide Länder kämpfen um die Führungsposition bei der KI und sie wollen natürlich auch die großen Chancen nicht gefährden, die die Technik bietet, zum Beispiel bei der Heilung von Krankheiten.
0: Führende KI-Unternehmen warnen vor der rasanten Entwicklung und den damit verbundenen Gefahren und fordern eine Regulierung. Danke dir, Thorsten, für die Infos.
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1: Von Juliana Dörsch. Na, seid ihr schon bereit für euren nächsten Crush? Besser ihr seid, denn dieses Wochenende steht das Cobra Crush Festival an. Und um euch musikalisch das Beste vom Besten zu bieten, hat Social Media Managerin Kim von der Cobra einen Aufruf auf Instagram gestartet.
2: Und ich sag mal, der ist ein bisschen größer geworden als erwartet. Also ich hatte eher so gerechnet, dass ich vielleicht so 10, 20 Bands bewerben. Am Ende waren es 1400 Bands.
3: Die Müdigkeit kickt.
1: Aus denen hat sie euch die coolsten Acts rausgesucht und 11 Bands spielen jetzt Freitag und Samstag für euch. Am Freitag gibt es viel Mädels-Power mit Leo oder zum Beispiel Today.
3: Just tell me who I am supposed to be.
1: Und der Samstag wird richtig rockig, unter anderem mit Maulhelden. Tickets kosten 15 Euro, mit Ermäßigung, wenn ihr Schüler oder Studenten seid, 5.
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1: Mit Sabrina Ottersbach. Schönen guten Tag. In Solingen können wir jetzt online nachschauen, was die Stadt konkret für den Klimaschutz macht. Die Verwaltung hat ein neues Klimaportal freigeschaltet. Auf der Website steht zum Beispiel, welche Projekte für mehr Nachhaltigkeit aktuell laufen, was schon abgeschlossen ist und was als nächstes geplant wird. Dabei geht es um verschiedene Bereiche, vom Ausbau erneuerbarer Energien über neue Verkehrskonzepte bis hin zur Begrünung der Stadt. Das übergeordnete Ziel dahinter sei es, dass Solingen bis zum Jahr 2040 klimaneutral wird. Bei einem Verkehrsunfall am Dienstagmorgen haben sich mehrere Fahrgäste in einem Bus verletzt. Laut Polizei gab es einen Zusammenstoß an der Ecke Hammersberger Straße-Hastener Straße. Offenbar ist der Bus umgebremst gegen einen VW Golf gefahren, der an einer Ampel gewartet hat. Die Fahrerin und die 54 Jahre alte Busfahrerin haben sich dabei nicht verletzt. Im Bus selbst wurden aber drei Fahrgäste leicht verletzt. Sie wurden vor Ort vom Rettungsdienst behandelt. Die Polizei ermittelt jetzt zum Unfallhergang. 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
1: Viel Sonne und blauen Himmel gibt es gerade bei uns in Remscheid und Solingen und es ist auch warm. 26 Grad sind nämlich heute drin. Im Laufe des Nachmittags ziehen dann allerdings immer mehr Wolken auf und heute Abend kommen dann die ersten Schauer und Gewitter runter. Morgen geht es dann wechselhaft weiter. Es regnet immer wieder. Die Sonne schafft es dann aber trotzdem zwischen den Wolken mal raus und mit maximal 18 Grad wird es morgen dann deutlich kühler als heute.
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1: Erstmal eine gute Nachricht vorab. In Solingen am Hofgarten läuft alles wieder normal. Der Defekt an der Oberleitung ist da repariert und ihr könnt da ganz normal wieder vorbeifahren. Dafür gibt es einen Ampelausfall und zwar in Solingen an der Ecke Focherstraße, Kairusstraße. Also da solltet ihr besonders vorsichtig fahren. Und kommen wir jetzt zu den Gefahrenmeldungen auf der Autobahn. Da gibt es zwei Stück. Einmal auf der A1 Köln in Richtung Dortmund zwischen Kreuz Leverkusen West und Burscheid besteht Gefahr durch Metallteile auf der Fahrbahn. Und nochmal auf der A1 Köln in Richtung Dortmund zwischen Kreuz Leverkusen West und Kreuz Leverkusen besteht Gefahr durch ein liegen gebliebenes Fahrzeug. Fahrt da also bitte besonders vorsichtig. Und kommen wir jetzt zu den Staus. A1 Köln in Richtung Dortmund zwischen Kreuz Köln Nord und Kreuz Leverkusen West 4 Kilometer stockend. Die A3 Köln in Richtung Oberhausen zwischen Köln Mülheim und Kreuz Leverkusen 5 Kilometer Stau, eine Viertelstunde verliert ihr da. Die A46 Düsseldorf in Richtung Wuppertal zwischen Hahn West und Wuppertal Kronberg 2 Kilometer Stau und die A46 in der Gegenrichtung Wuppertal in Richtung Düsseldorf zwischen Wuppertal Oberbarm und Wuppertal Barmen 5 Kilometer Stau, 20 Minuten macht das Plus. Blitzerwurm von euch gesehen in Remscheid, auf der Neuenkamper Straße und in Solingen an der Schwarzen Fehle und auf der Bonner Straße. Danke fürs Melden und kommt gut und sicher an.
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2: Weiter geht's durch diesen Dienstagnachmittag. Mein Name ist Robert Jans und habt ihr irgendeinen krassen Wunsch? Dann her damit. Unser Wunscherfüller, der startet bald wieder und ihr könnt euch jetzt schon auf unserer Homepage bewerben. Aber wenn ihr jetzt sagt, ja Moment mal, ich bin doch wunschlos glücklich, dann schaut euch mal unsere Wunschliste an, die wir euch da zusammengestellt haben. Und zur Inspiration einen tollen Wunsch von unserer Liste, den stelle ich euch gleich vor. Jetzt aber erstmal Kamrat mit Be Mine.
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0: Ach, da säuselt das Ding noch so ein bisschen aus an diesem schönen, sonnigen Nachmittag. Und bei uns geht der Sommer ja heute nochmal in die Verlängerung, aber sogar darüber hinaus mit Sonnenschein Luna.
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0: Wir erfüllen ja nämlich eure größten Herzenswünsche ab nächster Woche und Luna macht auch mit. Die gute Dame klingt ja einfach immer noch Sommer, die hat ja auch nur Sommerhits, die wir alle kennen. Ja, mehr Sommer geht einfach nicht. Und auch wenn es draußen langsam in den nächsten Tagen vielleicht ein bisschen ungemütlicher wird, ja, dann holt Luna den Sommer halt einfach zurück. Im Herbst ist sie auch auf Tour und wir schicken euch hin am 22. November. Und vorher schicken wir Luna aber noch zu euch nach Hause. Da bringt sie nämlich die Tickets. Also das nenne ich mal einen Ticketlieferdienst der besonderen Art. Könnt ihr euch wünschen, die ganze Nummer, auf unserer Homepage oder wünscht euch einfach was anderes, was ihr wollt, auf unserer Homepage. Wir kümmern uns drum, dass euer Wunsch dann wahr wird. Das Ganze ab Montag. Und jetzt hören wir sie natürlich. Natürlich Luna.
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1: Mit Malte Albrecht, schönen guten Tag. Für viele Autofahrer ist die Schmerzgrenze erreicht. Die Benzin- und Dieselpreise an den Tankstellen steigen immer weiter. Seit wenigen Tagen gibt es deswegen immer mehr Forderungen an die Politik, etwas dagegen zu tun. Und genau das soll jetzt passieren. Bundeskanzler Merz hat wegen der hohen Spritpreise kurzfristige Entlastungen in Aussicht gestellt. Das kündigte er beim Unternehmertag in Berlin an.
2: Die Energiepreise, die Spritpreise an den Zapfsäulen steigen. Für viele Menschen, die täglich das Auto brauchen, ist eine Belastungsgrenze erreicht. Und ich bin der Meinung, dass wir handeln müssen. Das genaue Instrumentarium steht noch nicht fest. Sie können aber davon ausgehen, dass wir sehr bald einen Vorschlag dazu vorlegen werden.
1: Die Spritpreise waren gestern noch weiter raufgegangen. Laut ADAC kostete ein Liter Super E10 im bundesweiten Schnitt rund 2,28 Euro. Diesel kostete etwa 2,41 Euro pro Liter. Vorschläge, um den Schock für die Autofahrer an der Tankstelle abzumildern, kommen inzwischen von allen Seiten. Wirtschaftsministerin Reiche will zum Beispiel Geringverdiener gezielt entlasten. Die SPD ist dagegen mehr für eine EU-weite Übergewinnsteuer und einen Spritpreisdeckel. Ihr Generalsekretär Klüssendorf warf den Ölkonzernen vor, Rekordgewinne auf Kosten der Bürger zu machen. Und jetzt weitere wichtige Nachrichten im Überblick. Ein russisches Kriegsschiff hat in der Ostsee zwei Leuchtraketen auf einen dänischen Militärhubschrauber abgefeuert. Nach Angaben des Verteidigungsministeriums in Kopenhagen flogen die Geschosse gestern Abend nur knapp am Hubschrauber vorbei. Die Besatzung sei unterwegs gewesen, um eine russische Fregatte zu fotografieren. Bundesdigitalminister Wildberger fordert internationale Regeln für künstliche Intelligenz. Die Gefahren durch autonome Systeme würden nicht an Ländergrenzen Halt machen, sagte er den Funke-Zeitungen. Deshalb müssten sicherheitsrelevante Risiken früh erkannt und eingedämmt werden. Die Europäische Weltraumagentur ESA hat zwei neue Klimasatelliten ins All geschickt. Sie sollen genauer untersuchen, wie sich Extremwetter und der Klimawandel auswirken. Dabei geht es unter anderem um Hitzestress bei Pflanzen und Veränderungen der Meere. Ob die eigene Lieblingsserie, ein neuer Film oder Live-Sport,

0: Streaming wird in Deutschland immer beliebter und das, obwohl die Abo-Preise in den letzten Jahren gestiegen sind. Genau dagegen gehen jetzt Verbraucherschützer vor, mit 3 Klagen gegen Preiserhöhungen bei Netflix, Apple TV und Wow. Der Verbraucherschutzverein wirft den Anbietern vor, die Abo-Preise ohne Zustimmung der Kunden angehoben zu haben. Die Anbieter berufen sich auf die Klauseln in ihren allgemeinen Geschäftsbedingungen. Der Verein hält sie aber für unwirksam, weil sie die Verbraucher unangemessen benachteiligen würden. Betroffene können sich den Klagen kostenlos anschließen. Ist die Klage erfolgreich, könnten Kunden je nach Vertrag 200 bis 700 Euro zurückbekommen, heißt es.
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2: Auch am Nachmittag bleibt es jetzt hier erstmal freundlich, sonnig und warm. Die Temperaturen, die klettern rauf bis zu 29 Grad. Wird es warm in den nächsten Stunden, aber vor allem so am Abend. Da werden die Wolken dann aber langsam dichter und dann kann es auch örtlich Schauer und Gewitter geben. Aber erstmal noch richtig schön. Schauen wir schon mal auf morgen. Da ist dann leider der Wetterwechsel, kann man nichts machen. Heißt es mehr Wolken, zwischendurch Regen und maximal 21 Grad.
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2: 15 Uhr ist durch, ab 20 Minuten haben wir da die 1. Köln-Euskirchen zwischen Gleuel und dem Kreuz Bliesheim. 6 Kilometer, 20 Minuten plus. Genauso lang dauert es auf der A44. Dortmund-Kassel zwischen dem Kreuz Winberg-Haren und Lichtenau-Westfalen. 6 Kilometer Stau dort. Und dann noch die A61 Koblenz-Mönchengladbach zwischen Rheinbach und Weilerswist. 7 Kilometer Stau. Eine halbe Stunde kommt da oben drauf. Allen unterwegs eine gute Fahrt und kommt gut an.
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2: Robert Jantz ist hier und wir springen jetzt mal gemeinsam zurück ins Jahr 1999. Und wer steht da und lächelt? Cher. Hören wir jetzt. Schönen Nachmittag und vor allem genießt das geile Wetter.
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0: Ach, das ist doch mal ein feines Wetterchen da draußen, oder? Ich hoffe, ihr könnt es genießen oder habt es schon genossen. Und wenn es nur die Mittagspause unter freiem Himmel war. Ja, und wenn man so ein schönes sommerliches Wetter hat, da kann man ja fast schon was vergessen, ne? Wenn man ja mal hier in den Kalender schaut oder hier in die Kalender-App. Es sind noch 100 Tage bis Weihnachten. Und wenn ihr euch jetzt denkt, ja toll, Robert, danke für die Info, was soll ich jetzt damit? Ja, Leute, ich meine es nur gut. Ihr werdet nämlich nicht die Einzigen, die sich aktuell beim Einkaufen wundern.
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3: Ja, nee, ist klar. Ey, gestern war ich ja, ganz gegen meine Gewohnheiten, mal im Supermarkt. Und ich denk so, was ist denn hier passiert? War ich ein halbes Jahr ohnmächtig und muss so erfahren? Oder bin ich in der Zeitmaschine angereist? Ja, es kann ja nur irgendwie so was sein. Denn warum sollten sonst da im Regal Lebkuchen, Herzen, Spekulatius und Dominosteine liegen? Ich hatte gestern noch einen Sonnenbrand, der allerdings beim ersten Dominostein ansatzlos in Sodbrand übergeht. Jetzt mal im Ernst, Leute. Die Freibäder hatten doch letzte Woche noch auf. Und jetzt liegt die Weihnachtsbäckerei da im Regal. Da wird doch jedes Jahr früher. Wir werden es noch erleben, dass der Bademeister im Freibad Sätze sagt wie: Mit den Spekulatius weg vom Beckenrand, sonst mach ich einen Dreier dicht. Jetzt mal ganz im Ernst, wer kauft das Zeug denn jetzt schon? Ja gut, eine kenne ich. Die steht gerade bei uns zu Hause in der Küche und macht den Glühwein dazu heiß. Naja, habe ich halt bis Weihnachten jetzt jeden Tag Domino Day zu Hause. Gibt's Schlimmeres. In diesem Sinne, Leute, lasst euch die Glühweinschorle schmecken. Fuchs sein, Mensch bleiben, euer Atze.
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1: Mit Sabrina Ottersbach. Schönen guten Tag. In Solingen können wir jetzt online nachschauen, was die Stadt konkret für den Klimaschutz macht. Die Verwaltung hat ein neues Klimaportal freigeschaltet. Auf der Website steht zum Beispiel, welche Projekte für mehr Nachhaltigkeit aktuell laufen, was schon abgeschlossen ist und was als nächstes geplant wird. Dabei geht es um verschiedene Bereiche, vom Ausbau erneuerbarer Energien über neue Verkehrskonzepte bis hin zur Begrünung der Stadt. Das übergeordnete Ziel dahinter sei es, dass Solingen bis zum Jahr 2040 klimaneutral wird. Bei einem Verkehrsunfall am Dienstagmorgen haben sich mehrere Fahrgäste in einem Bus verletzt. Laut Polizei gab es einen Zusammenstoß an der Ecke Hammersberger Straße-Hastener Straße. Offenbar ist der Bus umgebremst gegen einen VW Golf gefahren, der an einer Ampel gewartet hat. Die Fahrerin und die 54 Jahre alte Busfahrerin haben sich dabei nicht verletzt. Im Bus selbst wurden aber drei Fahrgäste leicht verletzt. Sie wurden vor Ort vom Rettungsdienst behandelt. Die Polizei ermittelt jetzt zum Unfallhergang. 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
1: Viel Sonne und blauen Himmel gibt es gerade bei uns in Remscheid und Solingen und es ist auch warm. 26 Grad sind nämlich heute drin. Im Laufe des Nachmittags ziehen dann allerdings immer mehr Wolken auf und heute Abend kommen dann die ersten Schauer und Gewitter runter. Morgen geht es dann wechselhaft weiter. Es regnet immer wieder. Die Sonne schafft es dann aber trotzdem zwischen den Wolken mal raus und mit maximal 18 Grad wird es morgen dann deutlich kühler als heute.
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1: A1 Köln in Richtung Dortmund zwischen Kreuz Köln Nord und Kreuz Leverkusen West. 4 Kilometer Stau, ihr verliert da 10 Minuten. Die A3 Köln Richtung Oberhausen zwischen Kreuz Köln Ost und Kreuz Leverkusen. 8 Kilometer stockend, ebenfalls 10 Minuten plus. Weiter geht's mit der A46 Düsseldorf in Richtung Wuppertal zwischen Wuppertal-Fahrersbeck und Wuppertal-Elberfeld. 1 Kilometer Stau und die A46 in der Gegenrichtung Wuppertal in Richtung Düsseldorf zwischen Wuppertal-Sonnborn und Hahn-Ost. Ebenfalls 1 Kilometer Stau. Blitzer wurden von euch gesehen in Solingen, Schwarzenfehde und auf der Bonner Straße und in Remscheid auf der Neuenkamper Straße. Danke fürs Melden und kommt gut und sicher an.
2: Robert Jantz ist hier und Tate McRae feiert heute Geburtstag. 3 Jahre. Also nicht sie, sondern ihr Song Greedy. Der hat nämlich am 15. September 2023 das Licht der Welt erblickt.
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2: Also Happy Birthday. Hier ist Tate McRae mit Greedy. Yeah.

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0: Guns N' Roses habe ich gespielt, ja, mit Knocking on Heaven's Door. Ich habe gestern Abend schon mal ein bisschen geträumt, muss ich jetzt hier mal gestehen, von Oasis in München. Hier meine Freunde alle einpacken, zack, ab in Zug setzen und dann Wochenende in München machen. Konzert mitnehmen, bisschen Stadt anschauen, das wär's doch, oder? Oasis gehen 2027 ja wieder auf Tour. Ganz überraschend kam das nicht. Oasis haben ihre Fans ja in den vergangenen Tagen auf Insta auch wirklich mit so ziemlich kryptischen Videos, ich sag mal, einen Rätselspaß mit auf den Weg gegeben. Hinweise gab's auf Glasgow, Amsterdam, Paris, Manchester und seit gestern ist klar, Oasis gehen auf Tour 2027. Die Live-Tour kommt mit insgesamt 38 Konzerten. Und jetzt beginnt für mich und für ganz, ganz viele Fans der schwierige Teil. Ich habe mich nämlich jetzt gestern direkt für Tickets registriert, durfte erstmal so ein Oasis-Quiz machen und dann meine Wunschkonzerte auswählen. Denn so einen normalen, freien Vorverkauf, den gibt es diesmal gar nicht. Also wer Glück hat, bekommt dann jetzt nach dieser Registrierung demnächst einen persönlichen Code für ein Online-Verkaufsfenster. Das ist alles total kompliziert. Ehrlicherweise habe ich es auch nur so halb verstanden und mein Gefühl sagt, ich werde sehr bald eine freundliche Mail bekommen, die diesen Oasis-Traum in München wieder beendet, weil ich glaube, das wird eine Ticketschlacht, die nicht zu gewinnen ist. Naja, schauen wir mal, was wird. Jetzt erstmal Oasis mit Wonderwall.
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1: Mit Maite Albrecht. Schönen guten Tag.
2: Die Spritpreise an den Zapfsäulen steigen. Für viele Menschen, die täglich das Auto brauchen, ist eine Belastungsgrenze erreicht. Und ich bin der Meinung, dass wir handeln müssen.
1: Kanzler Merz war das bei einer Veranstaltung in Berlin. Er hat wegen der hohen Spritpreise Entlastungen in Aussicht gestellt. Wie genau die aussehen sollen, sagte Merz noch nicht. Es gebe dazu einen engen Austausch in der Bundesregierung und mit den Ländern. Sehr bald werde ein Vorschlag vorliegen. Was die Vorwürfe angeht, dass die Mineralölkonzerne von der Krise profitieren würden, wies Merz auf das Bundeskartellamt hin.
2: Wir werden auf Preistreiberei reagieren. Wir haben dazu das Kartellamt mit einer entsprechenden Missbrauchsaufsicht ausgestattet. Aber wir spüren auch, jedenfalls aus dem Blickwinkel der Verbraucherinnen und Verbraucher, dass das nicht reicht.
1: Zuletzt hatte es immer mehr Rufe nach einer Entlastung für Bürgerinnen und Bürger gegeben. Die SPD schlägt einen Spritpreisdeckel und eine Übergewinnsteuer für die Ölkonzerne vor. Bundeswirtschaftsministerin Reiche von der CDU spricht sich dagegen mehr für Direktzahlungen an Geringverdiener aus. Laut ADAC hatte gestern der Literpreis für Super E10 mit etwa 2,28 Euro ein neues Allzeithoch erreicht. Diesel kostete rund 2,41 Euro pro Liter und ist nur noch wenige Cent vom Rekordpreis entfernt. Und jetzt weitere wichtige Nachrichten im Überblick. Die Bandenkriminalität in Deutschland wird immer brutaler. So greifen kriminelle Verbindungen immer häufiger zu exzessiver Gewalt, um ihre Opfer einzuschüchtern oder ihre Machtansprüche gegenüber rivalisierenden Gruppen durchzusetzen. Das zeigt das Bundeslagebild Organisierte Kriminalität, das heute vorgestellt wurde. Hier sind für das vergangene Jahr 20 Tötungsdelikte und 100 Fälle von Körperverletzungen aufgeführt, deutlich mehr als im Vorjahr. Zugenommen haben auch Fälle, in denen Gewalttaten wie eine Art Dienstleistung in Auftrag gegeben und sogar Minderjährige dafür rekrutiert werden. Der Vorschlag der USA, dass Russland und die Ukraine ihre gegenseitigen Angriffe auf Energieanlagen einstellen, stößt in Moskau auf Zustimmung. Kreml-Sprecher Peskow sagte, das sei eine gute Idee. Auch der ukrainische Präsident Zelensky sprach von einem starken Vorschlag der USA. Er bezweifelte aber, dass Russland sich an so ein Abkommen halten werde. Beide Seiten hatten ihre Angriffe auf die Energieinfrastruktur in den letzten Monaten deutlich ausgeweitet. Auch in der vergangenen Nacht gab es wieder gegenseitige Attacken. Der Ätna auf Sizilien sorgt weiter für Probleme. Der Flughafen von Catania bleibt wegen der neuen Aschewolke weiter gesperrt. Nach Angaben der italienischen Behörden sind Starts und Landungen bis heute Abend gestrichen. Bisher sind schon mehrere Dutzend Flüge ausgefallen. Der Vulkan stößt seit Sonntag wieder Asche aus. Die Aschewolke reicht laut dem italienischen Institut für Geophysik und Vulkanologie 4 Kilometer in den Himmel. Für den Flugverkehr gilt deshalb weiterhin die höchste Warnstufe Rot. Wie lange die Einschränkungen diesmal dauern, ist noch unklar. Im August hatte eine ähnliche Situation mehr als eine Woche angehalten.
3: Und jetzt das Neueste aus dem RSG-Land.
4: Mit Thorsten Kabitz, guten Tag. Eine geplante CO2-Pipeline zur Nordsee könnte in Zukunft direkt durch Sulingen führen. Bürgerinitiativen und Umweltverbände kritisieren die Pläne schon länger. Denn bekommt die Pipeline ein Leck, sind Menschen und Tiere in Gefahr. Bürger können deshalb bei der Öffentlichkeitsbeteiligung mitmachen und Einwände äußern. 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
4: Ist es tatsächlich der letzte sommerliche Tag des Jahres im RSG-Land? Wer kann, sollte es auf jeden Fall noch mal genießen. Bei Temperaturen aktuell um die 26 Grad. Inzwischen sind zwar auch einige Wolken am Himmel über dem RSG-Land, aber so wie es aktuell ausschaut, bleibt es bis in den späten Abend hinein erstmal noch trocken. Es in der Nacht

0: kommen ein paar Tropfen runter. Morgen regnet es dann leider auch tagsüber immer mal wieder. Die Sonne kommt zwar kurz mal zwischen den Wolken raus, aber die Wetteränderung ist spürbar. Bei maximal 18 Grad wird es deutlich kühler als heute. Und so ähnlich geht es dann auch den Rest der Woche erstmal weiter.
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0: 4 nach 4 am Dienstagnachmittag und das sind die nennenswerten Staus auf unseren Autobahnen. A1 Köln-Dortmund zwischen Kreuz Köln-Nord und Kreuz Leverkusen-West 6 Kilometer Stau. Gut eine Viertelstunde mehr braucht ihr dort. A3 Köln-Oberhausen zwischen Kreuz Köln-Ost und Kreuz Leverkusen 9 Kilometer stockend, 10 Minuten länger. Außerdem A46 Düsseldorf-Wuppertal zwischen Wuppertal-Faresbeck und Barmen 3 Kilometer Stau. In der Gegenrichtung, also 46 Wuppertal-Düsseldorf, zwischen Sonnborn und Hahn-Ost 1 Kilometer Stau plus 5 Minuten. Blitzer von euch zuletzt gesehen in Remscheid auf der Neuenkamper Straße, in Solingen an den Schwarzen Pfählen und auf der Bonner Straße. 0212 22 1190, die RSG Verkehrshotline, euch eine gute und vor allem sichere Fahrt.
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2: Noch hell draußen, aber inzwischen merkt man den Herbst ja so langsam. An den Temperaturen heute zwar weniger, es ist nochmal richtig schön, aber daran, wie früh es inzwischen dunkel wird. Gegen 10 vor 8 geht die Sonne mittlerweile unter. Ich finde, da kann man dem Sommer ja hinterher trauern. Muss man aber gar nicht. Ich finde nämlich, jetzt kommen diese ganzen Lichterketten und anderen schönen Lämpchen wieder viel besser zur Geltung. Und genau das wird diesen Samstag in Solingen gefeiert. Mit der Lichternacht. Hört ihr gleich mehr zu hier bei mir.
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2: Ich bin Charlotte Großer. Habt einen schönen Dienstagnachmittag.

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1: Mit Charlotte Großer. Hallo. Solingen leuchtet am Samstagabend. In der Solinger Innenstadt ist Lichterfest. Viele Geschäfte in Mitte, aber auch die drei Stadtkirchen öffnen ihre Türen und dabei leuchtet und glüht alles. Hoffentlich auch ihr, sagt Tanja Natalizzi aus dem Orga-Team.
2: Ach, sie nehmen alles, was sie zu Hause haben. Beleuchtete Hundehalsbänder, Reste von Weihnachten, alles, was blinkt, alles, was leuchtet, hängen sie sich um. Sie basteln, sie malen, sie dekorieren ihren Kinderwagen, ihren Rollator, alles, was ihnen einfällt. Und dann kommen sie zu uns in die Stadt und feiern uns ein bisschen.
1: Und feiern kann man einiges, zum Beispiel große Stelzenläufer, die unterwegs sein werden. Auf zwei Highlights freut sich Karen Ulrich aus dem Orga-Team ganz besonders.
3: Wir werden also die Front des Kaufhofes neu gestalten lassen von Solinger Bürgern, die also wirklich darauf malen können. Elektronisch natürlich nicht wirklich mit Pinsel. Und es wird zum Abschluss um 20:45 auf dem Neumarkt noch eine große Seifenblasenshow geben, um einen schönen Abschluss hier in der Innenstadt zu kriegen, bevor dann die Party eben weiter unten losgeht.
1: Die ist nämlich auch noch, also das Lichterfest in Solingen am Samstag von 18 bis 21 Uhr. Viel Spaß!
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1: Mit Thorsten Kabitz, guten Tag. Von Gelsenkirchen über Solingen, Hilden und Erkrath bis in die Niederlande könnte in einigen Jahren eine Pipeline für Kohlendioxid laufen. Diese Städte könnten für den späteren Trassenverlauf in Frage kommen. Bürger aus den betroffenen Kommunen können deshalb jetzt dazu Stellung nehmen. Über die Hintergründe berichtet Vanessa Ambrosius.
2: Unternehmen filtern das CO2 in Chemie- und Zementwerken oder bei der Abfallverwertung heraus. Dann wird das Gas über die Pipeline bis in die Niederlande gepumpt und dort in tiefen Erdschichten unter der Nordsee gespeichert. So der Plan. Umweltverbände oder Bürgerinitiativen machen sich aber Sorgen. Wenn die Pipeline ein Loch bekommt, könnte das Menschen und Tieren schaden. CO2 sammelt sich in Bodennähe. Atmen Menschen das Gas in hoher Konzentration ein, kann das zu Kopfschmerzen, Atemnot, Bewusstlosigkeit und sogar zum Atemstillstand führen.
1: SPD und FDP in Remscheid fordern eine Toilettenpflicht für größere Feste im Kuckuckpark. Das schreiben die Fraktionen in einem gemeinsamen Antrag. Demnach soll die Stadtverwaltung prüfen, ob Veranstalter künftig mobile WCs aufstellen müssen. Das betrifft Events, die mehrere Stunden dauern und Getränke und Essen anbieten. Auslöser sind Beschwerden von Anwohnern am Kuckuck. Festbesucher hätten zuletzt wiederholt die Büsche in der Grünanlage verunreinigt, unter anderem durch Wildpinkeln. Weil den Park vor allem Familien nutzen, sei das ein Hygieneproblem. Die Politik berät in den kommenden Wochen über den Prüfantrag. Bei einer großen Verkehrskontrolle in Remscheid hat die Polizei eine Reihe von Verstößen festgestellt. Die Kontrolle war schon Freitagabend von 18 bis 2 Uhr in der Nacht an mehreren Orten. Die Bilanz dazu hat die Polizei jetzt aber erst vorgelegt. Bei den Ordnungswidrigkeiten ging es vor allem ums zu schnelle Fahren, Lärmbelästigung und Leute, die über Rot gefahren sind. Zwei Autos wurden sichergestellt. Außerdem mussten zwei Personen Blutproben abgeben, weil der Verdacht auf Alkohol oder Drogen bestand. Die Beamten haben außerdem Strafverfahren eingeleitet, einmal wegen des Verdachts des verbotenen Kraftfahrzeugrennens und einmal wegen Fahrens ohne Fahrerlaubnis. 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
1: T-Shirt-taugliche 25 Grad heute Nachmittag im RSG-Land. Inzwischen wird die Sonne zwar größtenteils von den Wolken verdeckt, aber so wie es ausschaut, bleibt es bis in den späten Abend hinein noch trocken. Es in der Nacht kommt wieder etwas Regen auf. Morgen der Tag dann leider wechselhaft. In der ersten Tageshälfte kann es immer mal wieder regnen. In der zweiten Tageshälfte kommt dann auch mal häufiger die Sonne zwischen den Wolken raus. Mit maximal 18 Grad wird es aber deutlich kühler als heute. Der Rest der Woche bringt ähnliche Temperaturen. Dann ist es zumindest meist trocken und die Sonne ist wieder häufiger mit dabei.
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1: Achtung Autofahrer auf der A3 Oberhausen-Köln zwischen Kreuz Leverkusen und Leverkusen-Zentrum. Ein Pannenfahrzeug auf dem Standstreifen, da bitte vorsichtig dran vorbei. Die längeren Staus aktuell hier. A1 Köln-Dortmund zwischen Köln-Bocklemünd und Kreuz Leverkusen-West. 6 Kilometer stocken, 10 Minuten mehr. A3 Köln-Oberhausen zwischen Köln-3 Köln-Heumar und Kreuz Leverkusen. 10 Kilometer stockender Verkehr. Auch da braucht ihr gut 10 Minuten mehr. Die A46 Düsseldorf in Richtung Wuppertal zwischen Düsseldorf-Wersten und Erkrath. 2 Kilometer Stau, 5 Minuten mehr. Außerdem zwischen Wuppertal-Farresbeck und Wichlinghausen 3 Kilometer Stau, 10 Minuten obendrauf. Und noch die A46 Wuppertal-Düsseldorf, hier zwischen Sonnborn und Hahn-Ost 1 Kilometer Stau. Blitzer von euch gesehen heute Nachmittag in Remscheid weiterhin auf der Neuenkamper Straße und in Solingen auf der Bonner Straße. Eure Meldung an uns geht per WhatsApp an die 0212 22 5 mal die 1. Gute und vor allem sichere Fahrt.
3: Der Feierabend ruft. Ich hoffe, ihr seid nicht so K.O., dass ihr im Auto einen Powernap machen müsst, bevor es nach Hause geht. Falls doch, habe ich hier gleich die passende Musik für euch mit Roxette und Sleeping in my Car. Vorher hier erstmal Hugel und Move into the Sun. Perfekter Sommersong für diesen sommerlichen Septembertag.
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3: Ich bin Charlotte Großer.

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0: heute Abend spontan Zeit und wolltet sowieso schon immer mal Square Dance ausprobieren? Das geht heute Abend in Solingen.
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0: Manuela vom Square Dance Traditionsverein Crossing Swords hat sich bei uns gemeldet und freut sich, wenn heute Abend spontan neue Leute dazukommen.
2: Es macht sehr viel Spaß, da zu tanzen, weil Square Dance hat die Besonderheit, es gibt da keine eingeübten Tänze, sondern die Square Dancer lernen in einem Kurs Figuren, ungefähr 60 Figuren in einem Grundkurs. Und dann haben wir einen Caller, den Ausrufer sozusagen, der singt, jetzt sage ich mal, uns ein Lied vor und fliegt dabei diese Figuren ein. Und dann führen die Tänzer diese Figuren aus. Und wenn wir alles richtig gemacht haben, stehen wir am Schluss wieder da, wo wir angekommen sind.
0: Wo muss man dann heute wann sein?
2: Man sollte um 19.30 Uhr oder ein paar Minuten vorher gerne an der Hofstraße 10 in Meerscheid sein. Das ist das evangelische Gemeindehaus neben der Kirche.
0: Und da ist dann heute quasi Schnupper-Square-Dance,
2: ne? Da ist so ein Schnupperkurs, ja. Und wer es heute nicht schafft, nächsten und übernächsten Dienstag bieten wir das auch nochmal an.
0: Klingt doch gut. Wer hingeht, viel Spaß. Und wenn ihr auch ein Thema habt, das ihr gerne mal ins Radio bringen wollt, so wie Manuela, dann meldet euch über radio-rsg.de für unsere Rubrik.
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1: Mit Maite Albrecht. Schönen guten Tag. Die Spritpreise explodieren. Im Tagesdurchschnitt waren gestern für einen Liter Super E10 rund 2,28 Euro fällig, teilte der ADAC mit. Das war gut 1 Cent mehr als am Sonntag. Diesel kostete etwa 2,41 Euro pro Liter und ist somit nur noch wenige Cent vom Rekordpreis entfernt. Jetzt hat sich Bundeskanzler Merz in die Diskussion eingeschaltet. Bei einem Unternehmertag in Berlin kündigte er kurzfristige Entlastungen für die Bürgerinnen und Bürger an.
2: Für viele Menschen, die täglich das Auto brauchen, ist eine Belastungsgrenze erreicht. Und ich bin der Meinung, dass wir handeln müssen. Das genaue Instrumentarium steht noch nicht fest. Sie können aber davon ausgehen, dass wir sehr bald einen Vorschlag dazu vorlegen werden.
1: Es gebe dazu einen engen Austausch in der Bundesregierung und mit den Ländern, sagte Merz weiter. Seit Tagen sorgen die explodierenden Spritpreise für eine neue Debatte in der Bundesregierung. Das CDU-geführte Bundeswirtschaftsministerium spricht sich für gezielte Direktzahlungen an Geringverdiener aus. Die SPD ist dagegen für einen Spritpreisdeckel und eine Übergewinnsteuer. Generalsekretär Klüstendorf warf den Ölkonzernen vor, Rekordgewinne auf Kosten der Bürger zu machen. Und jetzt weitere wichtige Nachrichten im Überblick. Und da bleiben wir erst noch bei Bundeskanzler Merz. Nach den Landtagswahlen am kommenden Sonntag könnte sich entscheiden, ob sich Bundeskanzler Merz im Amt halten kann. Der CDU-Chef hat das Parteipräsidium für den Wahlabend zu einer formellen Sitzung nach Berlin eingeladen. Dabei soll es um die Ergebnisse der Wahlen in Mecklenburg-Vorpommern und Berlin gehen und um die Folgen. Es gibt Spekulationen, dass Merz von den CDU-Landeschefs gestürzt werden könnte. Polen verstärkt seine Grenzposten zur Ukraine. Grund sind die russischen Drohnenangriffe auf einen Zug von Kiew nach Warschau und auf eine Tankstelle im ukrainischen Grenzgebiet. Die Ereignisse der letzten Tage würden zeigen, dass Russlands Vorgehen die Sicherheit ganz Europas gefährde, schrieb Polens Verteidigungsminister bei X. Deswegen sollen die Grenzposten jetzt mit zusätzlichen Schutzbarrieren und Wachtürmen verstärkt werden. München hat den Zuschlag für gleich zwei große Sportereignisse in den nächsten Jahren bekommen. 2028 findet dort das Champions-League-Finale statt und 3 Jahre später folgt die Leichtathletik-WM. München hofft dadurch auf Rückenwind für eine deutsche Olympiabewerbung ab 2036. Mediziner warnen davor, den Verkauf von Nikotinbeuteln in Deutschland zu erlauben. Das Verbot müsse bestehen bleiben, vor allem zum Schutz von Kindern und Jugendlichen. Das fordern die Bundesärztekammer und mehrere medizinische Fachgesellschaften in einem gemeinsamen Appell. Die kleinen Beutel werden unter die Oberlippe geschoben und enthalten zwar kein Tabak, dafür aber zum Teil große Mengen Nikotin. Bei Kindern und Jugendlichen könne das die Entwicklung des Gehirns beeinträchtigen, warnen die Experten. Außerdem könnte eine Verkaufsfreigabe den Einstieg in den Nikotinkonsum erleichtern. In Deutschland dürfen die Nikotinbeutel, die zum Beispiel mit Zimt- oder Himbeergeschmack aromatisiert werden, nicht in Geschäften verkauft werden. Die Tabakbranche will das ändern.
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3: Mit Thorsten Kabitz. Toilettenärger bei öffentlichen Festen wird immer mal wieder zum Gesprächsthema, vor allem wenn es um Veranstaltungen in den Grünanlagen geht, so auch aktuell in Remscheid. Nach Veranstaltungen im Kuckuckpark ärgerten sich Anwohner zuletzt immer wieder über Müll- und Wildpinkler. Jetzt schaltet sich die Politik ein. SPD und FDP wollen, dass Veranstalter größerer Feste im Kuckuck dort künftig verpflichtet werden, mobile Toiletten aufzustellen. Ein Prüfantrag an die Stadt soll in Kürze in den politischen Gremien beraten werden. Die Nachrichten aus dem RSG-Land.

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0: Ich hoffe, ihr habt heute ein bisschen was genießen können vom Spätsommer-Feeling im RSG-Land. Auch jetzt immer noch Werte um die 25 Grad. Inzwischen zwar einige Wolken am Himmel. Bis in den späten Abend hinein bleibt es aber noch regenfrei. Morgen wird es dann leider wieder anders. Wechselhaft der Mittwoch in der ersten Tageshälfte immer mal wieder mit einzelnen Schauern. In der zweiten Tageshälfte kommt dann nochmal die Sonne zwischen den Wolken raus. Allerdings kühlt es merklich ab. Morgen nur noch Tageshöchstwerte bis 18 Grad. Der Rest der Woche ähnliche Temperaturen, dann zumindest größtenteils regenfrei und wieder mit etwas mehr Sonne dabei.
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0: Und das ist um kurz nach fünf die Stau- und Verkehrslage auf unseren Autobahnen. Achtung auf der A3 Köln-Oberhausen, da hat es zwischen Köln-Mülheim und Leverkusen-Zentrum gekracht. Hier staut es sich auch aktuell ab 3 Köln-Heumar auf 6 Kilometern. 10 Minuten braucht ihr dort länger. Außerdem A1 Köln-Dortmund zwischen Köln-Bucklemünd und Kreuz Leverkusen, 7 Kilometer stockender Verkehr. Da kommen ebenfalls 10 Minuten obendrauf. A46 Wuppertal in Richtung Düsseldorf, zwischen Wuppertal-Sonnenborn und Hahn-Ost 1 Kilometer Stau. In der Gegenrichtung zwischen Wuppertal-Farresbeck und Barmen 2 Kilometer Stau. Dauert beides jeweils so gut 5 Minuten länger. Blitzer neu gesehen von euch in Solingen auf der oberen Hildener Straße. Dankeschön, Trixi. Außerdem in Solingen einer auf dem Frankfurter Damm und an den Schwarzen Pfählen. In Remscheid habt ihr einen Blitzer zuletzt gesehen auf der neuen Kamper Straße. Wir machen die Straßen sicherer. Macht ihr Meldungen mit Staus oder Blitzern bei uns unter 0212 22 11 190. Gute Fahrt.
2: 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Meine Kollegin Clara Pieck hat euch dazu heute in der Morgenshow eine Geschichte erzählt und euch damit die Chance auf ein Auto ermöglicht. 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Und mit etwas Glück landet ihr im Finale für unsere Verlosung gemeinsam mit dem Autohaus Schönaun. Was Clara dieses Mal erzählt hat und ob's wahr ist, hört ihr gleich hier bei mir.
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2: Mit Charlotte Großer habt einen schönen Nachmittag.

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2: Am Rand vom beschaulichen Remscheid-Lennep liegt die große Kreuzung Trecknase. Aber woher kommt eigentlich dieser Name? Trecknase. An der Kreuzung trafen schon im Mittelalter wichtige Handelsrouten aufeinander, wie die Heerstraße zwischen Köln und Dortmund und die Bergische Eisenstraße, ein wichtiger Transportweg für Roheisen. So kam es, dass an der Kreuzung viele Fuhrwerke, Tiere und Menschen unterwegs waren und mit ihnen jede Menge Unrat, Staub und schlechte Gerüche. Es wirbelte einem dort also jede Menge Dreck um die Nase. Der Volksmund machte daraus die Trecknase.
0: Und stimmt das auch? Die richtige Antwort hatte heute Morgen Sabine.
3: Nein, die war fake. Also das hat nichts mit Dreck zu tun, sondern Trecknase kommt wirklich von Dreck und hat mit der Nase eben halt eine hervorspringende Landzunge oder Landteil was zu tun. Also da war schon immer viel los, aber es war nicht so dreckig wie heute.
0: Und damit hatte Sabine recht und hat sich einen Platz im Finale gesichert, um das Cabrio zu spielen. Wenn ihr da auch die Chance drauf haben wollt, dann wieder einschalten und mitraten. Morgen früh ab 6 bei uns in der Morgenshow.

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1: Mit Thorsten Kabitz. Guten Tag. Bürger aus Solingen, Erkrath, Hilden und anderen Städten NRW können jetzt Stellung zu einer geplanten Pipeline nehmen. Die soll einmal CO2, das in Zementfabriken anfällt, zur Nordsee transportieren. Allein in NRW sind das laut BUND knapp 10 Millionen Tonnen jährlich. Solingen liegt im Planungsgebiet für die Pipeline und Bürger können deshalb bei der Öffentlichkeitsbeteiligung der Bezirksregierung mitmachen und mögliche Einwände äußern. Bürgerinitiativen und Umweltverbände kritisieren die Pläne schon länger. Bekommt die Pipeline ein Leck, seien Menschen und Tiere in Gefahr, denn CO2 ist in hohen Konzentrationen gesundheitsschädlich. Den Link zur Öffentlichkeitsbeteiligung findet ihr bei uns auf radio-rsg.de. Der Ärger um Müll- und Wildpinkler im Kuckuckpark in Remscheid beschäftigt jetzt auch die Politik. Anwohner hatten sich immer wieder über Verunreinigungen nach Veranstaltungen in der Grünanlage beschwert. Unschön, weil vor allem Kinder mit Familien den Park oft nutzen. SPD und FDP in Remscheid schlagen deshalb jetzt eine Toilettenpflicht für größere Feste im Kuckuck vor. Die Fraktionen wollen, dass die Stadtverwaltung prüft, ob Veranstalter verpflichtet werden können, mobile Toiletten dort aufzustellen. Dabei geht es um Events, die mehrere Stunden dauern und Getränke und Essen anbieten. Die politischen Gremien sollen jetzt in den kommenden Wochen darüber beraten. Die Remscheider Polizei spricht von einer erfolgreichen Kontrollaktion. Für einige Autofahrer wird sie auf jeden Fall noch Folgen haben. Freitagabend hatte die Polizei in Remscheid an verschiedenen Stellen mit uniformierten Beamten, aber auch in Zivil kontrolliert und hat dazu jetzt die Bilanz vorgelegt. Einige Tempo- und Rotlichtsünder hat man festgestellt. Außerdem mussten zwei Personen Blutproben abgeben, weil der Verdacht bestand, dass sie unter Alkohol- oder Drogeneinfluss standen. Zwei Autos wurden aber auch von den Polizisten aus dem Verkehr gezogen und sichergestellt. In einem Fall waren die Beamten außerdem einem vermuteten verbotenen Fahrzeugrennen auf der Spur. Hier wurde ein Strafverfahren gegen die Beteiligten eingeleitet. 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
1: So kann man sich einen 15. September doch auch gefallen lassen, oder? Mucklige 25 Grad immer noch im RSG-Land. So bleibt es auch am Abend. Wenn ihr könnt, genießt es noch ein wenig draußen bis in den Abend hinein. Bleibt es erstmal noch regenfrei. In der Nacht allerdings dann ziehen Schauer und möglicherweise auch Gewitter durch. Tja, und dann kommt der Cut. Morgen in der ersten Tageshälfte immer wieder etwas Regen dabei. Später kommt dann aber auch mal die Sonne zwischen den Wolken raus. Es wird aber deutlich wechselhafter und vor allem auch kühler. Morgen bei Tageshöchstwerten nur noch um die 18 Grad. Der Rest der Woche bringt ähnliche Temperaturen. Dann ist es aber zumindest größtenteils trocken und die Sonne ist auch wieder gut dabei.
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1: Und da starten wir um kurz nach halb sechs mit einer guten Nachricht aus der Solinger Innenstadt. Die Oststraße ist wieder frei, schreibt RSG-Hörer Rolf. Über Monate, deutlich länger als geplant, war die Oststraße ja wegen Bauarbeiten größtenteils voll gesperrt. Jetzt kann man aber wieder herfahren, sagt Rolf. Danke für den Hinweis, wir werden es gleich mal überprüfen. Jetzt schauen wir auf die Autobahn, da staut es sich nämlich unter anderem noch hier. A1 Köln-Dortmund, zwischen Kreuz Köln-Nord und Kreuz Leverkusen-West, 3 Kilometer Stau, 8 Minuten plus. A3 Köln-Oberhausen, zwischen 3 Köln Heumar und Kreuz Leverkusen, hier 8 Kilometer stockend. Auch da kommen gut 10 Minuten obendrauf. Außerdem A46 Wuppertal-Düsseldorf zwischen Wuppertal-Sonnborn und Hahn-Ost, 1 Kilometer Stau. Blitzer von euch gesehen in Solingen auf dem Frankfurter Damm. Dankeschön Tanja fürs Melden. Außerdem in Solingen auf der oberen Hildener Straße und an den Schwarzen Pfählen. In Remscheid zuletzt noch ein Blitzer gesehen auf der Neuenkamper Straße. Eure Meldung an uns geht per WhatsApp als Text- oder Sprachnachricht an die 0212 22 5 mal die 1. Gute Fahrt.
2: Neue Musik habe ich hier gleich euch von Gentleman zusammen mit Michael Patrick Kelly und Wildfire. Vorher gibt's hier aber Sandra und Maria Magdalena. Habt einen wunderschönen Start in euren Feierabend.
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2: Ich bin Charlotte Großer. Hallo.

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1: Hallo, hier ist Gentleman.
2: And here is Michael Patrick Kelly.
1: Und ihr hört jetzt unseren neuen gemeinsamen Song.

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0: Echo Smith ist das mit Cool Kids hier bei Radio RSG. Schönen Nachmittag euch und wie viel lauft ihr so? Clara und Micha ab morgen auf jeden Fall mehr als sonst.
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2: So, ich laufe schon mal auf der Stelle.
0: Wenn du meinst.
2: Ja, irgendwie muss ich ja meine Schrittzahl steigern.
0: Gott.
2: Clara und ich machen ab morgen bei der Europäischen Schritte-Challenge mit. Eine Woche lang soll man so viele Schritte wie möglich für seine Stadt machen. Clara läuft für Solingen, ich für Remscheid. Bin jetzt schon Sieger.
0: Abwarten. Bevor es richtig losgeht, wollten wir heute Morgen erstmal wissen, in welchem Job macht man eigentlich die meisten Schritte? Die ganz klare Spitzenreiterin ist die Briefträgerin.
3: Ja, das sind so um die 30.000 bis 40.000 Schritte am Tag. Abends weiß man, was man getan hat, ja.
2: Ja, 40.000 Schritte am Tag, realistisches Ziel, auch für mich bei der Schritt-Challenge.
0: So Quatsch. Wir werden sehen. Morgen früh zwischen 6 und 10.

mit Feel Alive hier bei Radio RSG. Ich bin Charlotte Großer und raus für heute. Gleich ab 18 Uhr übernimmt dann Kollegin Natascha Wittmark. Habt einen schönen Dienstagabend.

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1: Mit Malte Albrecht. Guten Abend. Die Spritpreise in Deutschland steigen und steigen. Jetzt hat Bundeskanzler Merz in Aussicht gestellt, die Bürger zu entlasten. Für viele Menschen, die täglich das Auto brauchen, sei eine Belastungsgrenze erreicht, sagte er auf einer Wirtschaftsveranstaltung in Berlin. Die Bundesregierung müsse handeln. Wie genau, ließ der Kanzler aber offen. Der Bund tauschte sich über das Thema gerade mit den Ländern aus. Es werde schon sehr bald einen Vorschlag geben, sagte Merz. Und wir bleiben noch bei Merz. Der Bundeskanzler steht vor den Landtagswahlen am Sonntag in Mecklenburg-Vorpommern und Berlin enorm unter Druck. Jetzt hat er die CDU-Spitze für den Wahlabend zu einer Sitzung eingeladen. Dabei soll es um die Wahlergebnisse und ihre Folgen gehen und damit auch um seine politische Zukunft. Frage an Ronny Thorau. Zeigt schon das Einberufen der Sitzung am Wahlabend, wie sehr Merz wackelt?
2: Also, dass Parteispitzen auch in der CDU nach einem Wahlabend beraten, ist nicht ungewöhnlich, aber meist gibt es da eher informelle Einladungen. Das kommen dann auch nur begrenzt Eingeladene wirklich vorbei. Nach der Wahl in Sachsen-Anhalt zum Beispiel kam von den CDU-Ministerpräsidenten nur Daniel Günther vorbei, was von manchen Politikbeobachtern als eins von vielen Zeichen für Merz' Autoritätsverlust gewertet wurde. Jetzt lädt Merz formell das Parteipräsidium für Sonntagabend ein. Das muss nicht automatisch heißen, dass er irgendwie da hinschmeißen will oder konkrete Pläne hat. Aber vielleicht will er zumindest von Angesicht zu Angesicht von allen Wichtigen in der CDU wissen, ob sie ihm noch als Kanzler folgen.
1: Wie wahrscheinlich ist es denn, dass Merz als Kanzler gehen muss nach dem Wahlabend am Sonntag?
2: Ja, also vor einigen Wochen hieß es eher, wenn der Kanzler ausgetauscht werden sollte, dann eher erst nach der NRW-Wahl im nächsten Frühjahr. Aber als der Absturz der CDU in Sachsen-Anhalt jetzt noch schlimmer gekommen ist als ohnehin vorausgesagt, da hat sich das so gefühlt ein bisschen beschleunigt. Es gibt jetzt mehr Berichte, dass es in der Union sehr stark rumort und viele da glauben, mit Merz geht es einfach nur noch bergab. Und vor allem, wenn die CDU in Mecklenburg-Vorpommern jetzt sogar mit unter 5% aus dem Landtag fliegen sollte, dann könnte es mit Merz vielleicht doch schneller zu Ende gehen.
1: Danke, Ronny. Und das sind weitere Nachrichten. Deutschland und die USA könnten im Rüstungsbereich künftig enger zusammenarbeiten. Darüber will Verteidigungsminister Pistorius heute mit seinem US-Kollegen Hexes in Washington sprechen. Systeme für die Abschreckung und Verteidigung könnten schneller und in größerer Zahl bereitgestellt werden, sagte Pistorius. In Teilen der Niederlande war der Bahnverkehr heute zeitweise massiv eingeschränkt. Unbekannte hatten an rund 30 Stellen Rohre und andere Gegenstände auf die Gleise gelegt. Das Computersystem empfing dadurch Signale, wonach die Gleise an den betroffenen Stellen belegt und nicht befahrbar waren. Mittlerweile läuft der Bahnverkehr wieder weitgehend normal. Preiserhöhung ohne Zustimmung. Verbraucherschützer nehmen sich gleich drei Streaming-Anbieter vor, und zwar Netflix, Apple TV und Wow. Sie wollen für Kunden Rückzahlungen in Höhe von 200 bis 700 Euro durchsetzen, abhängig vom jeweiligen Vertrag. Der Verbraucherschutzverein wirft den Anbietern vor, sie hätten die Preise laufender Abos wiederholt angehoben, ohne die gesonderte Zustimmung ihrer Kunden einzuholen.
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3: Bevor es richtig zuzieht, nehmen wir noch die letzten Sonnenstrahlen mit heute Abend. Ne? Später zieht Regen durch, teilweise können sich auch stärkere Gewitter bilden mit Hagel und Starkregen dabei. Und die kühlen ordentlich ab. Morgen bekommen wir maximal zwischen 17 und 21 Grad in der Spitze. Und dazu ist es bewölkt und zeitweise regnerisch.
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3: Wir schauen auf die Autobahn, das sind hier die längsten Staus. A3 Frankfurt-Oberhausen zwischen Dreieck Köln-Heumer und Kreuz Leverkusen 8 Kilometer, 10 Minuten dauert es länger. A4 Aachen-Köln zwischen Kreuz Köln-West und Köln-Eifeltor 5 Kilometer. Eine knappe Viertelstunde müsst ihr mehr einrechnen. Dann die Gegenrichtung A4 Köln-Aachen zwischen dem Dreieck Köln-Heumer und Köln-Eifeltor auch 5 Kilometer Stau, auch eine Viertelstunde plus. A46 Brilon-Arnsberg-Neheim zwischen Arnsberg-Altstadt und Neheim-Süd 1 Kilometer Stau, 11 Minuten kommen obendrauf. A61 jetzt Koblenz-Mönchengladbach zwischen Rheinbach und Weilerswist 11 Kilometer nach einem Unfall, da ist nur ein Fahrstreifen frei, 50 Minuten dauert es länger. Und A555 Bonn-Köln zwischen Wessling

0: Und Köln-Rodenkirchen 2 Kilometer nach einem Unfall. Die Autobahn ist aktuell gesperrt. Ein Rettungshubschrauber ist im Einsatz.
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0: Einen schönen Abend zusammen, Natascha Wittmark hier. Ich hoffe, ihr habt es mittlerweile in euren verdienten Feierabend geschafft und könnt noch so ein paar Sonnenstrahlen mitnehmen heute Abend. Ab morgen sehen wir ja nicht mehr so viel, ne? Dazu habe ich jetzt Pink für euch mit Trustful.
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0: Das ist er mit neuer Musik und ihr könntet die Ersten sein, die in sein neues Album reinhören dürfen. 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
0: Ja, viel Glück euch auf jeden Fall und weil es so schön ist, hören wir jetzt Nico Santos in voller Länge. Das ist Why Don't You Stay?

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1: Mit Charlotte Großer. Hallo, habt ihr Lust auf Vampire, Gänsehaut und richtig große Musical-Hits? Dann solltet ihr am Samstag ins Solinger Theater- und Konzerthaus. Mit den größten Hits unter anderem aus Tanz der Vampire, Dracula und der Rocky Horror Show gibt es da ein besonderes Musical-Konzert. Patrick Stanke ist selbst Musical-Darsteller und produziert das aufwendige Konzert. Und deshalb weiß er auch, warum ihr da unbedingt hin solltet.
2: Das ist ein großer Konzertabend rund um die dunkle Seite des Musicals. Also Wahnsinn, Verführung, Emotionen, große Musik und alles live begleitet von meiner fünfköpfigen Band. Es ist ein Abend mit großen Songs und großen Ausschnitten aus diesen 4, 5 bekannten dunklen Musicals, und wer die nicht kennt, sollte unbedingt kommen, um sie kennenzulernen, und wer sie kennt, der wird das eine oder andere wiedererkennen und sich auf das eine oder andere Lied freuen.
1: Und Patrick sagt ausdrücklich, kommt gerne in Verkleidung. Los geht's Samstag um 19.30 Uhr und es gibt noch Karten für knapp 50 Euro fürs Theater- und Konzerthaus. Viel Spaß!
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1: Mit Thorsten Kabitz, guten Abend. Von Gelsenkirchen über Solingen, Hilden und Erkrath bis in die Niederlande könnte in einigen Jahren eine Pipeline für Kohlendioxid laufen. Diese Städte könnten für den späteren Trassenverlauf in Frage kommen. Bürger aus mehreren NRW-Städten können deshalb jetzt Stellung nehmen. Über die Hintergründe berichtet Vanessa Ambrosius.
2: Unternehmen filtern das CO2 in Chemie- und Zementwerken oder bei der Abfallverwertung heraus. Dann wird das Gas über die Pipeline bis in die Niederlande gepumpt und dort in tiefen Erdschichten unter der Nordsee gespeichert. So der Plan. Umweltverbände oder Bürgerinitiativen machen sich aber Sorgen. Wenn die Pipeline ein Loch bekommt, könnte das Menschen und Tieren schaden. CO2 sammelt sich in Bodennähe. Atmen Menschen das Gas in hoher Konzentration ein, kann das zu Kopfschmerzen, Atemnot, Bewusstlosigkeit und sogar zum Atemstillstand führen.
1: SPD und FDP in Remscheid fordern eine Toilettenpflicht für größere Feste im Kuckuckpark. Das schreiben die Fraktionen in einem gemeinsamen Antrag. Demnach soll die Stadtverwaltung prüfen, ob Veranstalter dort künftig mobile WCs aufstellen müssen. Das betrifft Events, die mehrere Stunden dauern und Getränke und Essen anbieten. Auslöser sind Beschwerden von Anwohnern am Kuckuck. Festbesucher hätten zuletzt wiederholt die Büsche der Grünanlage verunreinigt, unter anderem durch Wildpinkeln. Weil den Park vor allem Familien nutzen, sei das ein Hygieneproblem. Die Politik berät jetzt in den kommenden Wochen über den Prüfantrag. 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
1: Wer hat den Grill noch startbereit? Temperaturen aktuell immer noch um die 25 Grad im RSG-Land. Das lädt dazu ein, den Abend noch mal draußen zu nutzen. Bis in die späteren Abendstunden bleibt es auch erstmal noch trocken. In der Nacht ziehen dann allerdings Schauer und Gewitter durch. Morgen geht's wechselhaft weiter. Vor allem die erste Tageshälfte ziemlich grau mit einzelnen Schauern dazwischen. Bei Temperaturen nur noch so um die 18 Grad. Die Sonne kommt aber auch mal zwischen den Wolken raus. Der Rest der Woche geht von den Temperaturen her ähnlich weiter. Dann bleibt es aber zumindest größtenteils trocken.
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1: Um kurz nach 19:30 zunächst mit einem Update aus der Solinger Innenstadt. Da ist die Teilsperrung der Oststraße nach monatelangen Verzögerungen nun offensichtlich tatsächlich wieder aufgehoben. Die Arbeiten in dem Bereich gehen allerdings weiter in Richtung Casinostraße. So richtig rund wird es da also auch die kommenden Wochen und Monate noch nicht laufen. Die eine Baustelle geht, eine andere kommt. Hinweis für Autofahrer, die heute Nacht auf der A1 unterwegs sind, im Bereich zwischen Wuppertal-Nord und Langerfeld, wird dort auf der 1 und der 43 gearbeitet. Und deshalb werden dort in der Zeit zwischen 20 Uhr heute Abend und 5 Uhr morgen früh einzelne Fahrspuren gesperrt. Ein Stau aktuell auf der A46 Wuppertal-Düsseldorf zwischen Düsseldorf-Holthausen und Wersten 1 Kilometer. Drei Blitzer noch von euch in Solingen gesehen, und zwar von Tanja auf dem Frankfurter Damm. Trixi hat einen auf der oberen Hildener Straße entdeckt und an den schwarzen Pfählen wird auch noch geblitzt. Dankeschön für euren Hinweis. 0212 22 5 mal die 1. Unser WhatsApp-Kontakt für eure Stau- oder Blitzermeldung.
3: Durch und an. Gleich hören wir mal, wie es in Manchester so läuft. Da ist ja gerade wieder meine Kollegin aus der Musikredaktion, Annick Monocchion. Und zusammen mit Iggy Kelly bastelt sie da fleißig weiter an unserem diesjährigen Lichtblicke-Song. Vielleicht können wir ja auch mal wieder ein bisschen was draus hören. Schauen wir mal. Die sind da ja sehr streng.
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3: Wenn ihr euch fragt, wie meine Katze denn klingt, wenn das letzte Leckerli schon wieder 10 Minuten her ist. So.
4: Ja.

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0: Glockenbach und Christis Randy, Magic Moment. So, und jetzt hören wir mal, wie es in Manchester so läuft.
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0: Ja, Iggy Kelly und unsere Musikchefin Annick Manoukian, die sind wieder im Studio bei Iggys Musikproduzenten seines Vertrauens und finalisieren da gemeinsam unseren diesjährigen Lichtblicke-Song. Wir haben schon gehört, heute Morgen gab es Stress am Flughafen, weil die Sicherheitskontrolle so lange gedauert hat, Annick. Aber ihr seid jetzt da im Studio in Manchester. Wie läuft's bisher?
2: Ja, das Schöne hier ist, dass bei Iggys Produzenten die Tage irgendwie erstmal mit ausführlich Kaffee trinken anfangen. Genau das haben wir vorhin auch gemacht. Jetzt sind wir aber gerade im Studio und ich habe mich jetzt mal kurz rausgeschlichen. Mhm. Wir wollten ja noch eine Bridge schreiben und da sind wir auch gerade fleißig dran.
3: I think this part would be good to give people an info. Just do, as you said, the just do it feeling.
4: Yeah, like, shine your light, what you waiting for?
3: Yeah, something like this, yes.
4: Yeah.
5: I'll go no class and make it all about that.
0: Geil! Ich habe jetzt schon ein bisschen Bock weiterzuhören, aber ihr seid ja streng, ne? Und du sag mal, ich gönn's dir ja, dass du immer nach Manchester fliegen darfst, ne? Aber warum besteht Iggy Kelly eigentlich ausgerechnet auf dieses Studio mit diesem Produzenten?
2: Ehrlich gesagt, das habe ich mich auch am Anfang gefragt, aber das ist hier so eine eingeschweißte, vertraute Musiktruppe, die da jetzt zusammen an diesem Song arbeitet. Matt, Andre und Straff heißen die drei Produzenten. Die kennen sich untereinander schon seit Jahren und verbringen halt auch so einfach gerne Zeit miteinander.
6: We know each other inside out. Mm. But Iggy's been coming here 2-3 years?
7: More. 5 years, I think.
6: Me and Andre have known each other 12 years. Me and Straff have been working together for 2-3 years.
7: Yeah.
6: That's why you probably see it, why it feels so effortless, but that's a lot of... It's a lot of time together.
7: And we also really like spending time together and value each other's opinions.
8: Yeah,
7: and we just like, if someone here says something, then...
6: You've got to listen.
7: You listen. you listen because you're like, I appreciate what they're doing and it's just a mutual respect.
0: Ja, das ist das Beste, ne? Arbeit, die sich gar nicht wie Arbeit anfühlt. Dann weiter viel Spaß auf jeden Fall in Manchester. Wir sind sehr gespannt auf das Ergebnis.
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1: Mit Malte Albrecht. Guten Abend. Ob es die eigene Lieblingsserie ist, ein neuer Film oder Live-Sport, Streaming wird in Deutschland immer beliebter. Viele Nutzer kostenpflichtige Angebote haben direkt mehrere Abos gleichzeitig und das, obwohl die Preise in den letzten Jahren gestiegen sind. Genau dagegen gehen jetzt Verbraucherschützer vor mit 3 Verbandsklagen gegen Netflix, Apple TV und Wow. Thorsten Adolfs aus dem News-Team, worum geht es denn genau bei den Klagen?
2: Es geht um die Preise laufender Abos. Nach Angaben des Verbraucherschutzvereins haben die Anbieter ihre Preise mehrfach erhöht, ohne dafür jedes Mal die ausdrückliche Zustimmung der Kunden einzuholen. Begründet worden sei das mit entsprechenden Klauseln in den allgemeinen Geschäftsbedingungen. Die Verbraucherschützer halten diese Klauseln aber für unwirksam. Sie sagen, die Regelungen würden Verbraucher benachteiligen. Deshalb fordern sie jetzt Rückzahlungen. Je nach Vertrag könnten Betroffene zwischen 200 und 700 Euro zurückbekommen. Die Klagen laufen in Berlin und Bayern. Betroffene Kundinnen und Kunden können sich kostenlos anschließen. Hoffnung, dass sie ihr Geld wirklich wiedersehen, macht ein ganz ähnlicher Fall rund um den Sportstreaming-Anbieter DAZN. Der wird zurzeit vor dem Oberlandesgericht Hamm verhandelt. Und das Gericht hat schon erkennen lassen, dass es starke Preiserhöhungen bei DAZN in den Jahren 2021 und 2022 wohl für rechtswidrig hält. Ein Urteil dazu soll es im November geben.
1: Thorsten, vielen Dank. Und das sind weitere Nachrichten heute Abend im Überblick. Die Preise an den Tankstellen in Deutschland explodieren. Bundeskanzler Merz hat den Bürgern deshalb jetzt Entlastungen in Aussicht gestellt. Wie genau die aussehen sollen, ist noch unklar. Man werde aber Steuern und Abgaben in den Blick nehmen und sehr bald einen Vorschlag vorlegen, sagte Merz in Berlin. Eine Übergewinnsteuer auf Extraprofite der Mineralölkonzerne, wie sie die SPD fordert, lehnt der Kanzler jedoch ab. Bundesdigitalminister Wildberger hat internationale Regeln gefordert, um die Kontrolle über künstliche Intelligenz zu behalten. Die Gefahren durch leistungsfähige KI-Modelle und KI-Agenten würden nicht an nationalen Grenzen Halt machen, sagte er den Funke-Zeitungen. Ziel müsse sein, autonomere Systeme sicher zu machen. Der Schauspieler Ralf Richter ist tot. Das hat seine Managerin bestätigt. Bekannt wurde Richter vor allem durch den Kultfilm Das Boot Anfang der 1980er Jahre. Er wurde 69 Jahre alt. Zuletzt hatte Richter mit Herzproblemen zu kämpfen. 4 von 10 jungen Erwachsenen in Deutschland würden gerne eine eigene Firma gründen. Bei den meisten bleibt es aber bei diesem Wunsch. Das zeigt eine Befragung der Bertelsmann Stiftung. Gerade mal 3% der Befragten haben diesen Schritt gewagt und ein eigenes Unternehmen auf die Beine gestellt. 3 von 10 Befragten sagten aber auch, dass Eigenständigkeit nichts für sie ist. Die meisten von ihnen bevorzugen die Sicherheit eines Angestelltenverhältnisses. Andere sagten, dass sie zu wenig über die Unternehmensgründung wissen und dass sie sich den Stress als Selbstständige nicht antun wollen. Die Studienmacher fordern, die Barrieren für eine Firmengründung zu beseitigen. Befragt wurden junge Menschen zwischen 14 und 25 Jahren.
0: Das Wetter im RSG-Land.
3: So ein bisschen Sommerwetter nehmen wir noch mit heute Abend. Morgen sind wir dann im Herbst. Später ziehen nämlich Schauer durch, auch Gewitter können sich bilden und dann gehen die Temperaturen deutlich nach unten. Morgen bekommen wir maximal 17 bis 21 Grad und von der Sonne sehen wir dann auch nicht so viel. Die bleibt meist hinter Wolken versteckt und Schauer ziehen auch weiter durch.
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3: Der Blick auf die Autobahn, das sind die längsten Staus. A2 Hannover-Dortmund zwischen Kreuzbad Oeynhausen und Flotow West. 3 Kilometer, gute 20 Minuten dauert es länger. Eine halbe Stunde kommt obendrauf auf der A40 Dortmund-Duisburg zwischen Bochum-Wattenscheid West und Essen-Frillendorf. 4 Kilometer Stau da. Dann A61 Koblenz-Mönchengladbach zwischen Rheinbach und Erftstadt. 4 Kilometer Stau, 8 Minuten plus. A562 Bonn-Rheinaue-Bonn-Ost zwischen Bonn-Bad Godesberg und Bonn-Rammersdorf. 1 Kilometer, 9 Minuten plus. Und noch die A565 Meckenheim-Bonn zwischen Bonn-Poppelsdorf und Bonn-Tannenbusch. 1 Kilometer Stau nach einem Unfall auf dem rechten Fahrstreifen. 8 Minuten dauert es länger.
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3: Ich bin Natascha Wittmark. Einen schönen Abend euch. Tom Gregory habe ich jetzt. Kommt übrigens nächste Woche auf seiner Tour auch nach NRW. Spielt er in Köln. Da könnt ihr dann diese Nummer hier live hören. River ist das von ihm.
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0: Michael Schulte, 5 a.m. war das.
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0: Wie informiert ihr euch eigentlich? Also ich meine, ihr hört gerade zu, ne? Deshalb gebe ich jetzt uns frecherweise schon mal einen Punkt. Aber man informiert sich ja meist über mehrere Medien. Ne? Deshalb wollten wir mal von euch wissen, was ist denn euer Medium des Vertrauens?
2: Ich schaue mir jeden Tag die Nachrichten an.
3: Gut, oder die Tageszeitung. Ne?
4: Da lese ich also gerne auch immer die Kommentare, die da drinstehen. Und das stimmt dann oft auch mit meiner Meinung überein.
5: Ich achte eher auf die Information, die weitergegeben wird. Und dann gucke ich, ob es glaubwürdig ist oder nicht. Eher nach Gefühl tatsächlich, ja. Und dann gucke ich halt einfach, ist es für mich realistisch, eine realistische Aussage oder nicht?
0: Ja, es ist ganz unterschiedlich, ne? So wie eben auch die Medienlandschaft. Aber vor allem jetzt in Zeiten von Social Media und KI, da gibt es ja tausend Möglichkeiten, sich zu informieren. Und manchmal, da weiß man ja vielleicht auch gar nicht mehr, welchem Medium man da glauben soll. Deshalb machen wir das diese Woche zum Thema, den unabhängigen professionellen Journalismus. Und zwar mit der bundesweiten Aktionswoche Demokratie braucht viele Stimmen. Neben uns machen da ja auch viele andere Medien mit. Also von Fernsehen über Zeitung, Zeitschriften bis eben Radio. Denn wir sind davon überzeugt, dass unabhängiger Journalismus ein wichtiger Baustein der Demokratie ist und damit am Ende auch für unseren gesellschaftlichen Zusammenhalt. Und das wollen wir euch zeigen. Stichwort Fake News zum Beispiel. Die werden teilweise ja gezielt gestreut, um zum Beispiel Wahlen zu beeinflussen. Wir sprechen da später in der Stunde noch genauer drüber und auch, woran ihr Fake News erkennen könnt.
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1: Mit Thorsten Kabitz, guten Abend. Die Bezirksregierung Düsseldorf bittet Bürger unter anderem aus Solingen, Erkrath und Hilden jetzt in ihre Stellungnahme zu einer geplanten Pipeline. Die soll einmal CO2, das in Zementfabriken anfällt, zur Nordsee transportieren. Allein in NRW sind das laut BUND knapp 10 Millionen Tonnen jährlich. Solingen liegt im Planungsgebiet für die Pipeline, deshalb können Bürger jetzt bei der Öffentlichkeitsbeteiligung mitmachen und mögliche Einwände äußern. Bürgerinitiativen und Umweltverbände kritisieren die Pipeline-Pläne schon länger. Bekommt die Pipeline ein Leck, seien Menschen und Tiere in Gefahr, denn CO2 ist in hohen Konzentrationen gesundheitsschädlich. Den Link zur Öffentlichkeitsbeteiligung findet ihr bei uns im Netz auf radiorsg.de. Die Remscheider Polizei spricht von einer erfolgreichen Kontrollaktion. Für einige Autofahrer wird sie auf jeden Fall noch Folgen haben. Freitagabend hatte die Polizei in Remscheid an verschiedenen Stellen mit uniformierten Beamten, aber auch in Zivil kontrolliert und hat dazu jetzt die Bilanz vorgelegt. Einige Tempo- und Rotlichtsünder hat man festgestellt. Außerdem mussten zwei Personen Blutproben abgeben, weil der Verdacht bestand, dass sie unter Alkohol- oder Drogeneinfluss standen. Zwei Autos wurden aber auch von den Polizisten aus dem Verkehr gezogen und sichergestellt. In einem Fall waren die Beamten außerdem einem vermuteten verbotenen Fahrzeugrennen auf der Spur. Hier wurde ein Strafverfahren gegen die Beteiligten eingeleitet. 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
0: Das Wetter im RSG-Land.
2: Heute Abend ist es noch recht mild. Später ziehen dann Schauer und Gewitter durch. Dann gehen die Temperaturen nach unten. Morgen am Mittwoch sind maximal noch 17 bis 21 Grad drin. Dazu ist es größtenteils bewölkt und zwischendurch auch regnerisch.
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2: Das sind die längsten Staus ab 7 Minuten Stauzeit. A2 Hannover-Dortmund zwischen Porta Westfalica und Flotow-West 4 Kilometer. Eine knappe halbe Stunde dauert es länger. Dann A57 Köln-Nimwegen zwischen Krefeld-Orpum und Krefeld-Gartenstadt. 2 Kilometer Stau, eine knappe Viertelstunde kommt da oben drauf. A562 Bonn-Rheinaue-Bonn-Ost. 7 Minuten dauert es länger zwischen Bonn-Bad Godesberg und Bonn-Rammersdorf. 1 Kilometer Stau da. Und noch die A565 Meckenheim-Bonn zwischen Bonn-Poppelsdorf und Bonn-Tannenbusch. 7 Minuten plus und 1 Kilometer Stau. Da, wo es geht, gute Fahrt. Und gleich sprechen wir dann über Fake News und holen uns auch mal Tipps, wie man die denn erkennen kann. Natascha Wittmark hier, einen schönen Abend.
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2: Tiffany Harris hört ihr jetzt. Habe ich letztens übrigens live gesehen. Und die klingt tatsächlich noch mal besser als ohnehin schon. Das ist sie mit Vertigo. 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

0: Sabrina Carpenter.
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0: Ja, wir sind mittendrin in unserer Themenwoche. Demokratie braucht viele Stimmen. Das Ganze ist ja eine bundesweite Aktion. TV, Radio, Zeitung, Zeitschriften, alle machen mit. Das gemeinsame Ziel, zeigen, warum unabhängiger Journalismus unerlässlich ist für Demokratie und den gesellschaftlichen Zusammenhalt. Und das ist in diesen Zeiten ja wichtiger denn je. In Sachsen-Anhalt wurde schon gewählt. In Mecklenburg-Vorpommern und Berlin stehen am kommenden Sonntag noch Wahlen an. Und immer häufiger gibt es im Vorfeld solcher Wahlen Fake News. Die werden gezielt verbreitet, um zu versuchen, den Wahlausgang zu beeinflussen. Wir als Radiosender arbeiten natürlich täglich daran, solche Fakes zu entlarven. Und wann immer es sie gibt, berichten wir auch drüber. Thorsten Ortmann ist unser Faktenchecker. Welche Fakes sind denn gerade im Vorfeld der Wahlen im Umlauf?
2: Ja, es gibt einige gezielte Kampagnen gegen Politiker, die zur Wahl stehen. Und neu dabei ist, dass es sich dabei jetzt auch um Landes- und Kommunalpolitiker handelt. Mhm. Erik Stehr zum Beispiel ist Lokalpolitiker der Partei Die Linke und er war Kandidat bei den Landtagswahlen in Sachsen-Anhalt und Opfer einer Fake-News-Kampagne.
3: Die Vorwürfe, die insgesamt so aufgemacht wurden, reichen von Mord an meiner Oma bis hin zu Betrug an meiner Universität oder auch irgendwelchen illegalen Sexpartys.
2: Es gibt andere Fake-News über Kai Wegner, Berlins regierender Bürgermeister oder auch über den Ministerpräsidenten Niedersachsens Olaf Lies.
0: Und wer steckt dahinter?
2: Ja, viele Experten und auch der Verfassungsschutz sehen Russland hinter diesen Fakes. Danach betreibt der russische Geheimdienst GRU eine eigene Desinformationskampagne namens Matruschka oder auch Overload. Caroline Schwarz, Expertin für Desinformation.
4: Man erhofft sich, Politiker zu schwächen, die sich solidarisch für die Ukraine einsetzen. Das sind aber eben auch Landespolitiker, die gerade betroffen sind, weil wir eben diese bevorstehenden Landtagswahlen haben.
2: Und solche Desinformationskampagnen zielen auch darauf ab, die Gesellschaft zu spalten und das Vertrauen in die Politik insgesamt zu schwächen. Und davon profitiert natürlich vor allem die AfD.
0: Wie kann ich mich denn selbst besser vor Fakes schützen?
2: Ja, wichtig ist immer skeptisch bleiben, gerade bei unglaublichen oder spektakulären Inhalten. Da sollte man vorher die Quelle checken, sagt Fake-Experte André Wolf.
5: Also einfach mal in eine Suchmaschine die Schlagworte meiner Information werfen und schauen, woher kommt die Information, wer hat noch darüber geschrieben, wie alt ist die und wie vertrauenswürdig ist die.
2: Man kann auch eine Bilderrückwärtssuche machen, einfach einen Screenshot des Fotos über die Google-Suchseite hochladen und oft findet man so die eigentliche Quelle des Posts oder auch Hinweise, dass es sich dabei um einen Fake handelt. Und dann gibt es auch noch Seiten im Netz, die aktuelle Fakes veröffentlichen, zum Beispiel auf dpa.com oder korrektiv.org.
0: Danke, Thorsten Ortmann. Wir haben für euch natürlich immer ein Auge auf aktuelle Fakes. Die Infos und Hintergründe dazu hört ihr dann hier.
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0: man sich, dass viele Autofahrer an der Schmerzgrenze sind. Wir werden etwas gegen die Preistreiberei tun, verspricht der Kanzler. Aber eine Übergewinnsteuer hält er für rechtlich nicht durchsetzbar. SPD-Finanzminister Klingbeil will allerdings damit Entlastungen für Autofahrer gegenfinanzieren und fordert auch einen Spritpreisdeckel. Doch auch der ist umstritten in der Regierung. Dennoch sagt Merz, wir werden schnell Vorschläge auf den Tisch legen. Claudia Wächter, Nachrichtenredaktion.
1: Weltraumwaffen waren lange Science-Fiction, doch diese Zeiten scheinen vorbei. Die USA haben jetzt nach US-Medienberichten erstmals die Stationierung von Waffen im Weltraum offiziell bestätigt.
2: Trumps Space Force wird Wahrheit, aber Details über die Weltraumwaffen gibt es noch nicht. Sie sind als Warnung an China und Russland gedacht, zum Schutz der US-Streitkräfte und als Antwort auf wachsende und wandelnde Bedrohungen, wie es heißt. China und Russland seien beim Ausbau ihrer militärischen Schlagkraft im All auf dem Vormarsch, glaubt die US-Regierung, und Weltraumwaffen könnten zum Beispiel feindliche Satelliten zerstören, falls die US-Truppen oder Satelliten im Visier hätten. China will keine Militarisierung des Weltalls, sondern friedliche Nutzung. Aus den USA, Tina Eck.
1: Nach mehreren Malariafällen bei Mitarbeitern des Frankfurter Flughafens haben sich jetzt auch zwei Bewohner eines nahegelegenen Stadtteils infiziert. Nach Angaben des Frankfurter Gesundheitsamts arbeiten die beiden nicht am Airport und hatten auch keine Auslandsreise gemacht. Wer am Frankfurter Flughafen arbeitet oder in der Nähe wohnt, sollte bei ungewöhnlichen Symptomen zum Arzt gehen, sagte der Leiter der Behörde. Grund zur Sorge gebe es aber nicht. Der Schauspieler Ralf Richter ist tot. Er starb mit nur 69 Jahren, bestätigte seine Managerin. Seinen Durchbruch hatte Richter mit seiner Rolle im Filmklassiker Das Boot gefeiert. Später spielte er oft den Ruhrpott-Proleten, wie zum Beispiel im Kultfilm Bang Boom Bang.
3: Das Wetter im RSG-Land.
4: Noch ist es meist trocken, später ziehen dann Schauer durch. Auch kräftige Gewitter mit Starkregen und Hagel können sich bilden. Morgen am Mittwoch ist es dann deutlich kühler. Maximal 17 bis 21 Grad sind drin. Dazu ist es bewölkt und zwischendurch auch weiter nass.
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4: Ein paar Staus gibt's noch, und zwar einmal auf der A2 Hannover-Dortmund zwischen Kreuzbad Oeynhausen und Flotow West. 3 Kilometer ist er lang, knappe 20 Minuten dauert's da länger für euch. Dann A4 Aachen-Köln zwischen Kreuz Köln-West und Köln-Eiffeltor. 1 Minute braucht ihr da länger, 1 Kilometer Stau. Und noch die A57 Köln-Nimwegen zwischen Krefeld-Zentrum und Krefeld-Gartenstadt. 8 Minuten dauert's da länger, auch 1 Kilometer Stau.
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4: Habt ihr euch schon mal selbst gegoogelt? Also ich habe das schon mal gemacht und kann sagen, größtenteils passt es so, was da steht. Habe ich noch mal Glück gehabt. Ist nämlich nicht immer so. Manchmal denkt man, es geht einem gut, man atmet, man lebt, aber die KI sagt, nee, du bist tot. Ist einer Frau aus NRW so passiert? Wenn man die googelt, dann steht da, ja, sie lebt nicht mehr. Ist aber Quatsch, können wir so bestätigen. Wir haben nämlich mit ihr gesprochen. Was sie dazu sagt, das hört ihr gleich.
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0: Elton John. In the circle, the circle of life. The circle of life. Der kickt auch manchmal rein, da merkt man das gar nicht. Ist einer Frau aus NRW passiert, eine Traurednerin, die wollte nur mal wissen, was so auftaucht, wenn sie sich selbst googelt. Und da kam dann quasi eine Todesmeldung. Hat die KI selbstständig da reingeschrieben. Dabei, sagt sie, fühlt sie sich eigentlich quicklebendig. Wir haben mal unseren Reporter Dominik Becker zu ihr geschickt und das überprüfen lassen.
1: Also ich starte direkt mal mit der guten Nachricht. Tanja Raut lebt, um das mal geklärt zu haben. Sie war vor kurzem im Urlaub und hat so ein bisschen die nächsten Traureden vorbereitet und musste dann quasi von jetzt auf gleich digital um ihr Leben kämpfen.
2: Letzte Woche sitze ich so in der Bretagne und gucke so bei Google KI. Was sagt die denn über mich und sagt, ja, ich bin tot. Und ich denke so, oh, okay, das ist jetzt nicht so fein.
1: Mittlerweile ist klar, die KI hat sie verwechselt, denn in Essen ist tatsächlich eine Frau mit dem gleichen Namen gestorben. Und ja, irgendwie hat die KI diese beiden Identitäten zusammengeworfen. Das hat die lebendige Tanja natürlich direkt versucht zu ändern und auch zu melden.
2: Innerhalb dieses Tages passierte dann tatsächlich das kleine Wunder der Wiederauferstehung und habe mich dann schon gefreut, dachte, okay, da gab es die redaktionelle Anmerkung, da gibt es zwei Personen und dachte, jetzt läuft das. Das Erschreckende ist eigentlich, am nächsten Tag auf einmal war ich wieder tot. Und ich habe meinen Mann schon gefragt, wie er sich so als digitaler Witwer fühlt.
1: Also ist Tanja wieder hingegangen, hat die KI neu gefüttert und alles neu gemeldet.
2: Es wird schon darüber gescherzt, aber es ist ja schön, dass wir scherzen können. Es wäre ja viel schlimmer, wenn es anders wäre.
1: Denn am Ende ist das alles für sie als Traurednerin natürlich auch existenzgefährdend.
2: Ich kann nur jedem raten, wenn du ein Personal Brand bist, wenn du mit deinem Namen draußen stehst und über deinen Namen eine Dienstleistung verkaufst, dann guck in der KI nach, was sagt die über dich. Das ist ganz wichtig. Guck im Netz nach, was steht über dich da drin?
1: Ja, und vor allem wehrt euch dagegen, wenn euch so etwas passiert. Denn für Tanja geht's ja am Ende nur um eines.
2: Ich liebe es, vor Menschen zu stehen, Menschen zu verheiraten. Und das geht halt nur, wenn auch alle wissen, dass ich lebe.
0: Und das tut sie, egal was die KI behauptet.
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5: Bei uns. Alex Warren, Emerald Eyes.

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0: Das Wetter im RSG-Land.
1: Ja, da legen wir uns quasi im Sommer schlafen und wenn wir morgen aufwachen, ist Herbst. 17 bis 21 Grad sind morgen maximal drin. Dazu ist es bewölkt und zeitweise regnerisch. Am Abend können sich auch Gewitter bilden mit Hagel und Starkregen. Und so ähnlich geht es auch in den nächsten Tagen weiter.
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1: Drei Staus gibt's noch. Einer auf der A2 Hannover-Dortmund zwischen Kreuzbad Oeynhausen und Flotow West. 8 Minuten dauert es da länger, 1 Kilometer ist der lang. Dann A4 Aachen-Köln. Hier staut es sich zwischen Köln-Poll und Kreuz Köln-Gremberg auch auf 1 Kilometer. Da seid ihr in 6 Minuten durch. Und dann noch die A57 Köln-Nimwegen zwischen Krefeld-Zentrum und Krefeld-Gartenstadt. Auch 1 Kilometer Stau, 4 Minuten plus. Ich würde den letzten nehmen, ne? Dann seid ihr dann am schnellsten durch. Natascha Wittmark, hier einen schönen Abend euch.
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1: 3 Songs am Stück spiele ich euch jetzt. Ray Dalton ist dabei mit seiner neuen Single Go That High. Dann Alizé, die bringt so ein bisschen französischen Flair hier rein. Moi Lolita. Und die 21 Pilots machen den Anfang mit Stressed Out. Ich hoffe, das ist bei euch nicht so und ihr habt

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0: Alice Cooper, Poison. Jetzt hier Atze Schröder. Der war diese Woche einkaufen. Und ich kann es ja total nachfühlen. Ne? Ich bin auch immer überfordert, wenn ich den Einkaufswagen bei irgendwie 28 Grad Richtung Kasse schiebe. Und dann stehen da neben mir plötzlich meterhohe Lebkuchentürme. Und dann streite ich wieder mit mir selber. Boykottieren oder mitnehmen. Noch bin ich standhaft geblieben.
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3: Ja, nee, ist klar.
4: Ey, gestern war ich ja, ganz gegen meine Gewohnheiten, mal im Supermarkt. Und ich denk so, was ist denn hier passiert? War ich ein halbes Jahr ohnmächtig und muss so erfahren? Oder bin ich in der Zeitmaschine angereist? Ja, es kann ja nur irgendwie so was sein. Denn warum sollten sonst da im Regal Lebkuchen, Herzen, Spekulatius und Dominosteine liegen? Ich hatte gestern noch einen Sonnenbrand, der allerdings beim ersten Dominostein ansatzlos in Sodbrand übergeht. Jetzt mal im Ernst, Leute. Die Freibäder hatten doch letzte Woche noch auf. Und jetzt liegt die Weihnachtsbäckerei da im Regal. Da wird doch jedes Jahr früher. Wir werden es noch erleben, dass der Bademeister im Freibad Sätze sagt wie: Mit den Spekulatius weg vom Beckenrand, sonst mach ich einen Dreier dicht. Jetzt mal ganz im Ernst, wer kauft das Zeug denn jetzt schon? Ja gut, eine kenne ich. Die steht gerade bei uns zu Hause in der Küche und macht den Glühwein dazu heiß. Naja, habe ich halt bis Weihnachten jetzt jeden Tag Domino Day zu Hause. Gibt Schlimmeres. In diesem Sinne, Leute, lasst euch die Glühweinschorle schmecken. Fuchs sein, Mensch bleiben, euer Atze.
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1: Ich bin Babette Büchner. Bundeskanzler Friedrich Merz steht innenpolitisch massiv unter Druck. Jetzt hat er seine für nächste Woche geplante Reise zur UN-Generaldebatte nach New York abgesagt. Das erfuhr die deutsche Presseagentur aus Regierungskreisen.
2: Kanzler Merz hatte schon letztes Jahr nicht an der UN-Generaldebatte teilgenommen und die deutsche Rede dort Außenminister Wadephul überlassen. So wird es nun wohl auch dieses Jahr kommen. Merz' kurzfristige Absage dürfte dem innenpolitischen dort Außenminister Wadephul überlassen.

0: versprochen. Ein Instrument nimmt er dabei aber vom Tisch. Für eine Übergewinnsteuer auf Extraprofite der Mineralölkonzerne sieht er keine rechtliche Grundlage. Die Regierung will stattdessen verschiedene Steuern und Abgaben in den Blick nehmen, um Verbraucher zu entlasten. Kunden von Netflix, Apple TV und Wow könnten Geld zurückbekommen. Verbraucherschützer haben gegen Preiserhöhungen der drei Streaming-Dienste geklagt und fordern je nach Vertrag Rückzahlungen von 200 bis 700 Euro.
1: Konkret heißt der Vorwurf, die Anbieter haben die Preise mehrmals erhöht, ohne dafür eine neue Zustimmung der Kunden einzuholen. Stattdessen gab es nur den Hinweis auf Preisanpassungsklauseln in den Geschäftsbedingungen. Und die, sagen die Verbraucherschützer, sind unwirksam. Betroffene können sich der Klage anschließen, kostenlos. Transparenz ist wichtig, auch weil viele die Preise regelmäßig erhöhen. Erst kürzlich war das wieder der Fall bei Netflix. Claudia Wächter, Nachrichtenredaktion.
0: Wie lebt man möglichst lange? Daran tüfteln Forscher überall. In Japan funktioniert das schon jetzt sehr gut. Dort ist die Zahl der 100-Jährigen zum ersten Mal über 100.000 gestiegen. Insgesamt gibt es dort inzwischen fast 108.000 Menschen, die 100 Jahre oder älter sind, gab das japanische Gesundheitsministerium bekannt. Rund 88% der 100-Jährigen sind dabei Frauen.
2: Das Wetter im RSG-Land.
3: Es zieht Regen durch heute Abend. Auch stärkere Gewitter können sich bilden und die sorgen für Abkühlung. 17 bis maximal 21 Grad sind morgen drin. Dazu ist es bewölkt und zwischendurch auch weiter nass. Von der Sonne sehen wir nicht so viel und abends kann es dann auch wieder Gewitter geben.
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3: Wir schauen auf die Autobahn. Drei Staus gibt's noch. Der erste ist auf der A2 Hannover-Dortmund zwischen dem Kreuz Bad Oeynhausen und Flotow West. 3 Minuten dauert's da länger für euch. 1 Kilometer ist der lang. A4 Aachen-Köln. Hier staut es sich zwischen Köln-Poll und Kreuz Köln-Gremberg. Auch auf 1 Kilometer. In 6 Minuten seid ihr durch. Und dann noch die A44 Dortmund-Kassel. Da gab's einen Unfall zwischen Erwitte-Anröchte und Geseke. 3 Kilometer Stau jetzt. Eine halbe Stunde müsst ihr mehr einrechnen.
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3: Natascha Wittmark hier. Ich hoffe, ihr habt einen schönen Abend soweit. Jetzt wird's auf jeden Fall richtig entspannt mit Kygo und Tina Turner. What's Love Got to Do?
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0: 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Vielleicht auch schon mal selbst was Magisches erlebt, was ihr euch rational nicht erklären könnt?
2: Mein Vater hat von seiner Oma mal eine Uhr geschenkt bekommen. Die stand nur ewig noch bei seiner Mutter. Und dann haben wir die irgendwann zu uns geholt, ohne dass wir jemals irgendwie Batterien oder irgendwas gewechselt haben. Und dann fing die auf einmal an, sich zu drehen. Das können wir uns nicht erklären.
3: Wenn man sich was ganz Dolle wünscht, aber das so gar nicht in Erscheinung tritt und plötzlich dann doch wahr wird, boah, da sind andere Kräfte mit im Spiel.
4: Als ich mal auf einer Nachtwanderung in Sauerland war, da habe ich tatsächlich so helle Punkte am Himmel gesehen. Die sind wirklich total zickzack geflogen. Und da habe ich mir gedacht, keine Ahnung, was das ist. Also ich habe mir gedacht, das wären Satelliten, aber das war dann doch schon zu schnell für Satelliten.
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0: Das Wetter im RSG-Land.
1: Es fühlt sich noch nach einem Sommerabend an. Wenn wir dann aber morgen aufwachen, sind wir im Herbst. Heute Nacht ziehen Schauer und Gewitter durch und die sorgen für Abkühlung. Morgen bekommen wir dann maximal 17 bis 21 Grad in der Spitze. Dazu ist es bewölkt und zwischendurch auch weiter nass.
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1: Ein paar Staus gibt's noch. Einer ist auf der A2 Hannover-Dortmund zwischen dem Kreuz Bad Oeynhausen und Flotow West. 1 Kilometer lang, 3 Minuten dauert's da länger für euch. Dann A4 Aachen-Köln zwischen Köln-Poll und dem Dreieck Köln-Holmer. 2 Kilometer Stau, in 6 Minuten seid ihr durch. A44 Dortmund-Kassel zwischen Erwitte-Anrecht und Geseke staut sich auf 3 Kilometern. Gute 20 Minuten dauert es länger. Und noch die A52 Düsseldorf-Essen zwischen Breitscheid und Essen-Kettwig. 1 Kilometer Stau und 11 Minuten plus. Da kommt man durch und hoffentlich bald an, lieber Autofahrer. Natascha Wittmark hier, hallo zusammen. Ja, ich bin eure Abendbegleitung heute.
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1: Und ich habe natürlich viel Musik mitgebracht. Bibi Rexha ist das jetzt hier für euch. Die hat eine neue Religion für sich entdeckt und zwar Faithless, wie man hört. New Religion.

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0: Lost Frequencies und Bastille, Head Down.
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0: Ja, keine Sorge, ne? In Dortmund wird kein neuer Papst ausgerufen. Die dichten Rauchschwaden, die da von heute an bis Donnerstag aus dem Messegebäude aufsteigen, die kommen von der Intertabak, der Messe für Tabakwaren und Raucherbedarf. Ja, wer raucht heute noch, ne? Haben wir uns auch gefragt und den Kollegen Markus Steinacker mal hingeschickt.
2: Hallo? Ist hier jemand? Ich kann überhaupt nichts sehen. Oh, ich glaube, da hinten ist ein Stand, ein riesengroßer Fliesentisch. Hallo, was haben Sie denn im Angebot hier?
3: Die West und dieser Teebeutel haben etwas gemeinsam. Beide haben einen feinen Geschmack. Aber ich nehme natürlich die West. Ich rauche doch keine Teebeutel.
2: Okay, danke. Ich gehe mal zum nächsten Stand. Also hier ist eine lange Schlange. Boah, hier steht Casting für Schockfotos. Ach, das glaube ich jetzt nicht. Herr Basler, wollen Sie sich beruflich umorientieren?
4: Ich habe ja nur noch 30, 40, vielleicht 70 Jahre vor mir.
2: Ja, sicher, natürlich. Ich muss dann auch los. So, ich gehe mal weiter. Hier scheint ein kleines Start-up zu sein. Sigrids Selbstgestopfter. Guten Tag, die Dame. Kurze Frage, ist das denn noch zeitgemäß selbstgestopft?
5: Es ist wunderbar.
2: Danke. Da hinten ist ein bisschen mehr los. Ich gehe mal rüber. Hier ist eine Bühne mit Showprogramm und, ach, guck mal, mit Bauchredner.
6: Hey, ich habe heftig lange geraucht, aber jetzt höre ich Musik und das ist gut.
2: Ja, ich gebe dann auch mal zurück ins Studio und zu Musik. Ich muss hier auch dringend raus.
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1: Ich bin Diana Kramer. Die Spritpreise steigen und steigen. Jetzt hat Bundeskanzler Friedrich Merz eine zügige Entlastung in Aussicht gestellt. Eine Übergewinnsteuer auf Extraprofite der Mineralölkonzerne lehnt Merz allerdings ab. Dafür gäbe es auch keine ausreichende rechtliche Grundlage, sagt er.
2: Insofern müssen wir uns was Einfacheres, was anderes einfallen lassen. Wir haben in der Koalition vor langer Zeit schon einen Direktzahlungs-Auszahlungsmechanismus besprochen. Das Finanzministerium ist hier an der Arbeit. Ich hoffe, damit auch bald fertig, sodass wir die privaten Haushalte direkt erreichen können mit entsprechenden Unterstützungsleistungen.
1: Merz sprach von mehreren verschiedenen Optionen zur Entlastung der Autofahrer, die jetzt in der Koalition besprochen werden. Ob ihm diese geplanten Entlastungen auch innenpolitisch helfen, ist allerdings ungewiss. Der Kanzler steht massiv unter Druck. Jetzt hat Merz seine für nächste Woche geplante Reise zur UN-Generaldebatte nach New York abgesagt, wie die dpa aus Regierungskreisen erfuhr.

0: Hier in den USA. Pentagon-Chef Hegseth hatte die Berichte über Munitionsknappheit immer zurückgewiesen, ebenso Präsident Trump. Nun offenbart der Bericht aus der Generalinspektion des Pentagons aber doch erhebliche Engpässe bei der Rüstung und beim Waffennachschub. Produktions- und Beschaffungsprozesse werden jetzt unter Hochdruck gestrafft. Wichtige Materialien, Komponenten und Munitionsbestände sollen gelagert werden und für den Notfall bereitstehen. Tina Eck, USA.
1: Nach mehreren Malariafällen bei Mitarbeitern des Frankfurter Flughafens sind nun zwei Anwohner erkrankt. Beide Personen leben im Stadtteil Schwanheim, der sich in unmittelbarer Nähe zum Flughafen befindet. Das Frankfurter Gesundheitsamt rief die Bevölkerung und Ärzte auf, bei Symptomen auch die Flughafenmalaria im Hinterkopf zu haben.
2: Das Wetter im RSG-Land.
3: Schauer ziehen durch und auch Gewitter. Morgen am Mittwoch ist es dann deutlich kühler. Die Temperaturen steigen auf 17 bis maximal 21 Grad. Dazu ist es bewölkt und zwischendurch regnerisch.
2: RSG-Verkehr.
3: Es staut sich noch auf der A52 Düsseldorf-Essen zwischen Breitscheid und Essen-Kettwig auf 1 Kilometer. 8 Minuten dauert es da länger. Genauso wie auf der A59 Köln-Bonn zwischen Köln-Wahn und Spich auch 1 Kilometer Stau und auch 8 Minuten plus.
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3: Natascha Wittmark, hier einen schönen Abend euch. Wir machen es uns jetzt hier schön und zwar mit so ein bisschen Gänsehaut.
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3: Also ich zumindest kriege die bei dieser Nummer irgendwie immer so ein bisschen. Bei diesem ikonischen Intro. Gangsters Paradise.

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0: Nur 69 Jahre ist er geworden. Der Schauspieler Ralf Richter ist verstorben. Er ist in der vergangenen Nacht zu Hause friedlich eingeschlafen, so sein Management auf Mediennachfrage. Jörg Albrecht erinnert an einen Schauspieler, der vor allem mit seinen Ruhrpott-Typen Kultstatus erlangt hat.
1: Ist der geil?
2: Genau das denken auch alle, wenn Kalle Grabowski auf der Bildfläche auftaucht. Ralf Richter in der Rolle seines Lebens in der Ruhrpott-Komödie Bang Bum Bang. Ein krimineller Prolet, mit dem immer wieder die Pferde durchgehen.
3: Die Olle war ja schäbig wie die Nacht, ne?
4: Halt die Schnauze!
2: Bang Bum Bang ist ein echtes Heimspiel für Ralf Richter gewesen. In Essen geboren, verbringt er in Bochum seine Kindheit, macht dort eine Schreinerlehre. Später geht er dann auf die Schauspielschule. Mit Mitte 20 der Umzug nach München und eine erste Filmrolle, die ihn direkt berühmt machen wird. Richter gehört zur Crew vom Welterfolg Das Boot. Derbe Sprüche klopft er schon hier.
5: Korken mit dem Nagel drin. Und mit der Geigenseite dran, in Arsch reinstecken.
2: Auf Assi-Typen hat Ralf Richter einfach ein Abo gehabt.
6: Am Arsch, du!
2: Aber irgendwie haben seine Assis immer auch eine gehörige Portion Charme.
7: Kalle, wie viele Kinder hast du eigentlich?
6: Wo meinst du, wie in Bottrop?
2: Lag wahrscheinlich auch an der direkten, unverblümten Art, für die Ralf Richter selbst bekannt gewesen ist. Mit ihm hat das deutsche Fernsehen einen echten Typen verloren. Vor allem einen echt guten.
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1: Das Wetter im RSG-Land.
2: In der Nacht ziehen Schauer durch. Teilweise bilden sich auch kräftige Gewitter. Morgen ist es wechselnd bewölkt. Von der Sonne sehen wir nicht viel. Dazu ziehen auch weiter einzelne Schauer durch. Und am Abend können sich auch wieder Gewitter bilden. Die Temperaturen steigen auf maximal 17 bis 21 Grad.
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2: A1 Köln-Dortmund, hier staut es sich noch zwischen Köln-Niehl und dem Kreuz Leverkusen-West auf einem Kilometer, 7 Minuten dauert es länger. A44 Aachen-Mönchengladbach zwischen Jülich-West und Jülich-Ost, 1 Kilometer Stau, 2 Minuten kommen da on top. Und dann noch die A45 Gießenhagen zwischen Drolzhagen und Meinerzhagen, 3 Kilometer Stau, eine knappe Viertelstunde dauert es länger. Natascha Wittmark hier. Gleich schalten wir noch mal rüber nach Manchester. Da ist ja meine Kollegin Annick Manokian zusammen mit Iggy Kelly noch fleißig. Die arbeiten an unserem Lichtblicke-Song. Vorhin haben wir ja auch schon so ein bisschen was draus hören dürfen, ne? So einen ganz kleinen Ausschnitt. Also ich fand's ja schon richtig geil, muss ich sagen. Es war so mächtig, tragend, mitreißend, richtig passend für so einen Lichtblicke-Song, fand ich. Schauen wir mal, wie weit sie da gekommen sind.
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2: Hört ihr aber hier 3 Songs, die es schon gibt, und zwar von den Cornells. Usher mit Yeah und den Anfang machen Temper City mit Self-Aware.

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0: Lady Gaga, Abracadabra.
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0: So, jetzt hören wir mal, wie es in Manchester so läuft. Meine Kollegin Annick Manoukian, die ist ja da und die arbeitet zusammen mit Iggy Kelly fleißig an unserem Lichtblicke-Song. Annick, Iggy Kelly, wie geht's euch?
2: Ja, super.
3: Hammermäßig. Wir stehen gerade so 2 Meter vom Studio.
0: Habt ihr bis gerade noch gearbeitet oder seid ihr noch dabei, sag mal?
2: Wir sind noch dabei.
3: Wir sind noch dabei und während wir hier telefonieren, sind die drin schon fleißig am Weiterproduzieren.
0: Wie lange habt ihr denn noch vor, heute zu machen? Bis 5 Uhr morgens, so richtig Musiker-Klischee?
3: Ja, heute wahrscheinlich ein bisschen weniger. Wir sind alle sehr früh aufgewacht, sogar die Producer, die irgendwie hier schon waren. Deswegen wird das heute ein bisschen kürzer, aber dann geht's morgen natürlich direkt weiter.
2: Aber das sagen wir jetzt, ne? Ja, wenn man dann im Flow ist, keine Ahnung.
3: Ja, genau.
0: Ich wollte es gerade sagen. Ne? Dann liegt ihr doch erst 4:30 im Bett.
2: Und Natascha, habe ich schon Harmoniegesänge gerade eben aufgenommen. Ich bin gerade noch immer total geheilt.
3: Das klingt so toll, das ist wirklich mega, wirklich Hammer.
0: Ja, ich wollte schon sagen, ich habe vorhin ja auch schon so ein bisschen was gehört und ich muss ganz ehrlich sagen, ich hatte schon so einen leichten Ohrwurm. Ich hätte direkt weiterhören können. Ich weiß, ihr macht ein großes Geheimnis draus. Aber ich muss jetzt mal fragen, habt ihr euch schon selber angesteckt mit einem Ohrwurm?
3: Absolut. Also das ist natürlich total, man weiß nicht, ob man so als Künstler zugeben darf, dass man dann seinen eigenen Song irgendwie öfters anhört, aber ich gebe es jetzt ganz offen zu, ich habe den Song so oft gehört, also ein richtigen Ohrwurm ist auf jeden Fall am Start.
2: Und es ist gut, wenn man ihn so oft gehört hat und man mag ihn immer noch weiterhören, weißt du, das ist dann auch schön.
3: Ja, wirklich.
0: Okay, jetzt bin ich noch viel gespannter, als ich vorhin schon war. Ich sag, wie es ist. Dann arbeitet mal schön fleißig weiter, ne, damit wir den dann auch bald zu hören kriegen.
2: Ja, danke schön. Und du auch, ne? Schöne Sendung noch.
0: Danke.
3: Ja, vielen Dank. Gehen wir wieder
0: rein. Danke, Annick und Iggy Kelly waren das.
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0: Und bis der da ist, hören wir von Iggy Kelly, was schon fertig ist. Und zwar seine neue Single.
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1: Ich bin Diana Kramer. Nachdem die Spritpreise auf immer neue Rekordhöhen klettern, hat Bundeskanzler Friedrich Merz nun schnelle Hilfe versprochen. Es werde Entlastungen für Autofahrerinnen und Autofahrer geben, sagte der Kanzler.
2: Für viele Menschen, die täglich das Auto brauchen, ist eine Belastungsgrenze erreicht. Und ich bin der Meinung, dass wir handeln müssen. Das genaue Instrumentarium steht noch nicht fest. Sie können aber davon ausgehen, dass wir sehr bald einen Vorschlag dazu vorlegen werden.
1: Ein Instrument hat der Kanzler allerdings ausgeschlossen. Für eine Übergewinnsteuer auf Extraprofite der Mineralölkonzerne sieht er keine rechtliche Grundlage. Die Regierung will stattdessen verschiedene Steuern und Abgaben in den Blick nehmen. Geprüft wird außerdem ein Mechanismus für Direktzahlungen an private Haushalte. Der Bundeskanzler hat seine für nächste Woche geplante Reise zur UN-Generalversammlung nach New York abgesagt. Er werde entgegen ursprünglicher Planungen nicht nach New York reisen, da seine Präsenz in Berlin erforderlich sei, erfuhr die dpa aus Regierungskreisen.
3: Kanzler Merz hatte schon letztes Jahr nicht an der UN-Generaldebatte teilgenommen und die deutsche Rede dort Außenminister Wadephul überlassen. So wird es nun wohl auch dieses Jahr kommen. Merz' kurzfristige Absage dürfte dem innenpolitischen Druck geschuldet sein. Kurz vor zwei weiteren Landtagswahlen mit drohenden Wahlschlappen wird in der Union mehr oder weniger offen über einen möglichen Austausch des Kanzlers diskutiert. Merz will noch am Sonntagabend mit der CDU-Spitze über die Wahlergebnisse beraten und dabei wohl vor allem fragen, wie viel Rückendeckung er in den eigenen Reihen noch hat. Aus Berlin, Ronny Thorau.
1: Bundesverteidigungsminister Boris Pistorius.

0: Ruhrpott-Proletenfigur Kalle Grabowski wurde zum Kult.
1: Das Wetter im RSG-Land.
2: Es ist ein bisschen usselig heute Nacht. Schauer ziehen durch und auch kräftige Gewitter können sich bilden. Morgen wird es dann ziemlich herbstlich. 17 bis maximal 21 Grad sind drin. Dazu ist es wechselnd bewölkt. Von der Sonne sehen wir nicht viel. Und einzelne Schauer ziehen auch weiter durch. Am Abend können sich dazu auch neue Gewitter bilden.
1: RSG-Verkehr.
2: Einen Stau gibt's noch auf der A40 Duisburg-Venlo zwischen Wachtendonk und Wankum. 2 Kilometer ist er lang. 16 Minuten braucht ihr durch.
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2: Kurz nach 11 im Stau stehen ist aber auch frech, ne? Natascha Wittmark hier. Ich hoffe, ihr kommt schnell und gut durch.
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0: Jack Dean mit Mercy war das. Und braucht ihr noch eine Beschäftigung für die nächsten Tage? Der Hannes Höfer hat da einen Tipp.
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2: Ihr sucht einen Ausflug für die ganze Familie? Ja, Freunde, die Intertabak kann ich da sehr empfehlen. Das ist die Tabakmesse zu allem, was man sich durch die Atemwege reinballern kann. Mit tollen Programmpunkten wie Zigarettenstopfen für Anfänger, Zigarrenweitwurf und Apnoe-Rauchen. Ja, der tiefste Zug gewinnt. Aber das ist nur was für Profipuffer. Natürlich wird auch an die Kleinen gedacht. Entdeckt tolle Ausmalbücher mit den beliebtesten Schockbildern. Eine Töpferecke, wo man seinen eigenen Aschenbecher gestalten kann. Und ein Social-Media-Bereich mit und ohne Filter. Abends entzündet dann DJ Nikotin das Feuer. Er ist bekannt für seine Lightshow und natürlich auch seine Nebelmaschinen. Also ab auf die Tanzfläche, da könnt ihr entspannt nach einer Pfeife tanzen. Die Tickets zieht ihr am Automaten nach Vorlage eurer Bankkarte und es gibt Ermäßigungen für Passivraucher. Ja! Aber Vorsicht, immer dran denken, dieser Spaß macht süchtig.
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0: Das Wetter im RSG-Land.
1: Es ist nicht ganz so gemütlich heute Nacht. Schauer ziehen durch, auch kräftige Gewitter können sich bilden, teils mit Starkregen und Hagel. Morgen wird es dann ziemlich herbstlich. 17 bis maximal 21 Grad bekommen wir in der Spitze. Dazu ist es bewölkt und zeitweise regnerisch.
0: RSG Verkehr.
1: Da ist alles frei soweit. Es werden keine Staus gemeldet. Gute Fahrt. So, ich biete euch jetzt hier Einschlafhilfe und zwar in musikalischer Form. Wir fangen mit was Mittelschnellem an und werden dann langsamer. Leonie mit Don't Worry, dann spiele ich euch die Bangles, Eternal Flame. Und wenn die Augen dann am Zufall sind, bekommt ihr von mir passend Dreaming von den großen drei, Pink, Sting und Marshmallow. Könnt ihr mal testen, ob das funktioniert.
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0: Ich weiß noch, als ich mal mit einer Freundin gesprochen hatte und dann so erzählt habe, beziehungsweise der Teilsatz fiel, weißt du noch damals, vor 15 Jahren, ja, das war so ein Moment, da habe ich richtig gemerkt, Natascha, du wirst älter. Da kickt dann auch die Nostalgie mal rein, ne? Man denkt so zurück an die guten alten Zeiten. Es passiert heutzutage aber irgendwie immer früher, ne? Also auch abgesehen von Social Media. Chris Sarandi, der ist gerade mal 28 Jahre jung und der denkt so sehr an die guten alten Zeiten zurück, dass er einen Song drüber machen musste.
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0: Sinek, Schut.
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2: Ich bin Diana Kramer. Die Spritpreise steigen und steigen. Jetzt hat Bundeskanzler Friedrich Merz aber zügige Entlastung in Aussicht gestellt. Eine Übergewinnsteuer auf Extraprofite der Mineralölkonzerne lehnt Merz allerdings ab. Dafür gäbe es keine ausreichende rechtliche Grundlage, sagt er.
3: Insofern müssen wir uns was Einfacheres, was anderes einfallen lassen. Wir haben in der Koalition vor langer Zeit schon einen Direktzahlungsauszahlungsmechanismus besprochen. Das Finanzministerium ist hier an der Arbeit. Ich hoffe, damit auch bald fertig, sodass wir die privaten Haushalte direkt erreichen können mit entsprechenden Unterstützungsleistungen.
2: Merz sprach von mehreren verschiedenen Optionen zur Entlastung der Autofahrer, die jetzt in der Koalition besprochen werden. Ob ihm die geplanten Entlastungen auch innenpolitisch helfen, ist allerdings ungewiss. Der Kanzler steht massiv unter Druck. Jetzt hat Merz seine für nächste Woche geplante Reise zur UN-Generaldebatte nach New York abgesagt, wie die dpa aus Regierungskreisen erfuhr. Die Rede von Merz in der Generaldebatte war für Mittwoch geplant, 3 Tage nach den Landtagswahlen in Mecklenburg-Vorpommern und Berlin. Beide Wahlen gelten als mitentscheidend für die politische Zukunft des Kanzlers. Kunden von Netflix, Apple TV und Wow könnten Geld zurückbekommen. Verbraucherschützer haben gegen Preiserhöhungen der 3 Streaming-Dienste geklagt und fordern je nach Vertrag Rückzahlungen von 200 bis 700 Euro.
4: Konkret heißt der Vorwurf, die Anbieter haben die Preise mehrmals erhöht, ohne dafür eine neue Zustimmung der Kunden einzuholen. Stattdessen gab es nur den Hinweis auf Preisanpassungsklauseln in den Geschäftsbedingungen. Und die, sagen die Verbraucherschützer, sind unwirksam. Betroffene können sich der Klage anschließen, kostenlos. Transparenz ist wichtig, auch weil viele die Preise regelmäßig erhöhen. Erst kürzlich war das wieder der Fall bei Netflix. Claudia Wächter, Nachrichtenredaktion.
2: Italien und Spanien haben erneut ihre gegenseitigen Grenzkontrollen verlängert. Diese sollen für weitere 2 Wochen gelten, kündigten beide EU-Länder an. Italien hatte die Einführung seinerzeit damit begründet, seine Grenzen wegen des Andrangs von Migranten auf die spanische Nordafrika-Exklave Ceuta besser schützen zu müssen.
1: Das Wetter im RSG-Land.
5: Das ist eine relativ wolkige Nacht. Teilweise kann da auch mal ein bisschen Regen runterkommen. Also das Sommerwetter hat ein Ende. In dieser Nacht gefunden, muss man sagen. Und nachher, an diesem Mittwoch, wird es relativ wolkig und es wird nicht mehr ganz so warm wie beispielsweise gestern noch. Nur noch so Temperaturen bis 21 Grad. Wir müssen wieder mit ein paar Gewittern rechnen, auch mit Regen. Teilweise Starkregen ist örtlich drin. Da wissen wir aber noch nicht genau, wo das stattfinden wird. Das kann immer örtlich und lokal passieren, also passt da ein bisschen auf. Der Donnerstag, da wissen wir aber noch nicht genau, wo das

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1: Gleich Musik bei uns von Ray Garvey, den habe ich letzte Woche auf dem Deutschen Radiopreis gesehen, hat da super abgeliefert. Rivers hören wir gleich hier bei uns, vor noch James Bay mit Let It Go. Euch eine schöne Nacht.
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0: In den Supermärkten und Discountern sehen wir ja schon die ganze Zeit hier Spekulatius, Dominosteine, ganze Weihnachtsgebäck liegt da schon. Ja, können wir uns wieder drüber aufregen. Ja, haben aber schon andere für uns gemacht. Ich kann euch auf jeden Fall sagen, ich habe gestern meine ersten Spekulatius gegessen. Und soll ich euch was sagen? Es hat sich falsch angefühlt.
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3: Ja, nee, ist klar. Ey, gestern war ich ja ganz gegen meine Gewohnheiten mal im Supermarkt. Und ich denk so, was ist denn hier passiert? War ich ein halbes Jahr ohnmächtig und muss so erfahren? Oder bin ich in der Zeitmaschine angereist? Ja, es kann ja nur irgendwie so sein. Denn warum sollten sonst da im Regal Lebkuchen, Herzen, Spekulatius und Dominosteine liegen? Ich hatte gestern noch einen Sonnenbrand, der allerdings beim ersten Dominostein ansatzlos in Sodbrand übergeht. Jetzt mal im Ernst, Leute. Die Freibäder hatten doch letzte Woche noch auf. Und jetzt liegt die Weihnachtsbäckerei da im Regal. Da wird doch jedes Jahr früher. Wir werden es noch erleben, dass der Bademeister im Freibad Sätze sagt wie: Mit den Spekulatius weg vom Beckenrand, sonst mach ich einen Dreier dicht. Jetzt mal ganz im Ernst, wer kauft das Zeug denn jetzt schon? Ja gut, eine kenne ich. Die steht gerade bei uns zu Hause in der Küche und macht den Glühwein dazu heiß. Naja, habe ich halt bis Weihnachten jetzt jeden Tag Domino Day zu Hause. Gibt's Schlimmeres. In diesem Sinne, Leute, lasst euch die Glühweinschorle schmecken. Fuchs sein, Mensch bleiben, euer Atze.
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0: Das Wetter im RSG-Land.
1: Eine relativ wolkige Nacht liegt da vor uns. Teilweise kann noch mal hier und da ein Regenschauer runterkommen. Also dieses schöne sommerliche Wetter hat dann mit dieser Nacht auch wirklich ein Ende gefunden. Nachher wird es nicht mehr ganz so warm wie gestern. 21 Grad in der Spitze, dazu immer mal wieder windig. Hier und da müssen wir vielleicht auch noch mit einem starken Regenschauer rechnen. Teilweise auch Gewitter, aber das nur lokal und örtlich. Also nicht überall in NRW. Und am Donnerstag, da geht es dann ein bisschen besser weiter, zumindest die Schauer lassen nach und es bleibt wolkig bei uns bei Temperaturen so bis 20 Grad.
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2: Zurzeit liegen uns keine Meldungen vor, wir wünschen allen unterwegs gute Fahrt.
1: Die Band, die wir jetzt hören, die sind bekannt vor allen Dingen für ihre Intros, ja? Episch lange Intros. Damit haben sie auch sehr, sehr, sehr, sehr viel Erfolg, auch beim Song, den wir jetzt gleich hören werden. Wobei das Intro in dem Fall fast schon für Coldplay-Verhältnisse sehr, sehr kurz ist, nur 13 Sekunden. Viva la vida, jetzt bei uns. Aber es klingt trotzdem episch, dieses Intro.
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0: Wenn die Bosse von KI-Firmen schon sagen, ey Leute, KI, die kann auch gefährlich sein. Wir brauchen Regeln von der Politik dafür. Bitte gebt sie uns. Dann finde ich das schon krass. Also ich meine, welche Firmen sagen freiwillig, bitte beschränkt uns, denn wir wissen nicht, wie das gerade endet, was wir hier machen. KI kann nämlich so gut lernen, dass sie vielleicht irgendwann unsere Systeme angreift. Uns übernimmt, das klingt wie ein Hollywood-Streifen, das ist aber gar nicht so weit weg, sagen viele. Wie gruselig KI sein kann, hat unser Reporter Dominik Becker herausgefunden. Es geht nämlich um eine Traurednerin aus NRW, die von der KI für tot erklärt wurde. Dabei lebt sie noch, weil wir haben mit der Frau aus NRW gesprochen.
1: Also ich starte direkt mal mit der guten Nachricht. Tanja Raut lebt, um das mal geklärt zu haben. Sie war vor kurzem im Urlaub und hat so ein bisschen die nächsten Traureden vorbereitet und musste dann quasi von jetzt auf gleich digital um ihr Leben kämpfen.
2: Letzte Woche sitze ich so in der Bretagne und guck so bei Google KI, was sagt die denn über mich? Und sagt, ja, ich bin tot. Und ich denke so, oh, okay, das ist jetzt nicht so fein.
1: Mittlerweile ist klar, die KI hat sie verwechselt, denn in Essen ist tatsächlich eine Frau mit dem gleichen Namen gestorben. Und ja, irgendwie hat die KI diese beiden Identitäten zusammengeworfen. Das hat die lebendige Tanja natürlich direkt versucht zu ändern und auch zu melden.
2: Innerhalb dieses Tages passierte dann tatsächlich das kleine Wunder der Wiederauferstehung und habe mich dann schon gefreut, dachte, okay, da gab es die redaktionelle Anmerkung, da gibt es zwei Personen und dachte, jetzt läuft das. Das Erschreckende ist eigentlich, am nächsten Tag, auf einmal war ich wieder tot. Und ich habe meinen Mann schon gefragt, wie er sich so als digitaler Witwer fühlt.
1: Also ist Tanja wieder hingegangen, hat die KI neu gefüttert und alles neu gemeldet.
2: Es wird schon darüber gescherzt, aber es ist ja schön, dass wir scherzen können. Es wäre ja viel schlimmer, wenn es anders wäre.
1: Denn am Ende ist das alles für Sie als Traurednerin natürlich auch existenzgefährdend.
2: Ich kann nur jedem raten, wenn du ein Personal Brand bist, wenn du mit deinem Namen draußen stehst und über deinen Namen eine Dienstleistung verkaufst, dann guck in der KI nach, was sagt die über dich. Das ist ganz wichtig. Guck im Netz nach, was steht über dich da drin.
1: Ja, und vor allem wehrt euch dagegen, wenn euch so etwas passiert. Denn für Tanja geht es ja am Ende nur um eines.
2: Ich liebe es, vor Menschen zu stehen, Menschen zu verheiraten. Und das geht halt nur, wenn auch alle wissen, dass ich lebe.
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1: Ich bin Diana Kramer. Bundeskanzler Friedrich Merz hat angesichts weiter steigender Spritpreise Entlastungen für Autofahrer angekündigt. Eine Übergewinnsteuer auf Extraprofite der Mineralölkonzerne lehnt er aber ab. Doch genau für diese Steuer wirbt die SPD.
2: Immerhin einig ist man sich, dass viele Autofahrer an der Schmerzgrenze sind. Wir werden etwas gegen die Preistreiberei tun, verspricht der Kanzler. Aber eine Übergewinnsteuer hält er für rechtlich nicht durchsetzbar. SPD-Finanzminister Klingbeil will allerdings damit Entlastungen für Autofahrer gegenfinanzieren und fordert auch einen Spritpreisdeckel. Doch auch der ist umstritten in der Regierung. Dennoch sagt Merz, wir werden schnell Vorschläge auf den Tisch legen. Claudia Wächter, Nachrichtenredaktion.
1: Bundeskanzler Merz hat erneut seinen Willen bekräftigt, das schwarz-rote Reformpaket durchzusetzen. Es sei ein Versprechen, den ernsthaften Versuch zu unternehmen, das hinzubekommen, sagte Merz am Abend auf einer Veranstaltung zum 150. Geburtstag von Ex-Kanzler Konrad Adenauer in Berlin. Mehr könne er nicht tun, fügte Merz hinzu. Der Kanzler reagierte damit auf Bestrebungen aus der SPD, das Reformpaket noch einmal zu ändern. Deutschland und die USA wollen ihre Zusammenarbeit bei Rüstungsprojekten deutlich ausbauen. Dazu haben Verteidigungsminister Boris Pistorius und sein US-Amtskollege Pete Hegseth in Washington eine Absichtserklärung über verstärkte Kooperationen unterzeichnet. Es gebe einen hohen Bedarf an Rüstungsgütern und diese erfordere erhöhte Produktionskapazitäten, sagte Pistorius.
3: Wir wollen durch die engere Kooperation dafür sorgen, dass die Innovationskraft unserer Industrien noch stärker und schneller ausgeschöpft werden kann, um sowohl uns als auch den Amerikanern bessere Möglichkeiten zu geben, sowohl rüstungsindustriell als aber auch, was die Rüstungskapazitäten und die Ausrüstung unserer Streitkräfte angeht.
1: Bundesverteidigungsminister Pistorius. Der Schauspieler Ralf Richter ist tot. Er starb im Alter von 69 Jahren, teilte seine Managerin mit. Sein Durchbruch feierte Ralf Richter in Wolfgang Petersens Klassiker Das Boot. Seine Ruhrpott-Proletenfigur Kalle Grabowski in Bang Boom Bang wurde zum Kult. Richter hatte seit längerem gesundheitliche Probleme. Er litt an einer Lungenerkrankung und einer Herzunterfunktion.
0: Das Wetter im RSG-Land.
4: Eine sehr, sehr wolkige Nacht ist das. Hier und da gibt es noch so einen letzten Regenschauer. Die ziehen dann aber ja, langsam raus aus NRW. Das Dumme ist, nachher im Tagesverlauf kommen neue hinzu. Teilweise dann auch Starkregen, Gewitter sind auch möglich. Das aber nur lokal und örtlich. Also passt da ein bisschen auf. Es wird auch nicht mehr so warm wie beispielsweise gestern. Gestern hatten wir so 28, 29 Grad. Jetzt nur noch Höchstwerte im Tagesverlauf zwischen 17 und 21 Grad. Der Donnerstag wird dann wieder ein bisschen trockener. Bleibt wolkig. Es ist jetzt nur noch Höchstwerte im Tagesverlauf zwischen 17

0: 80er Jahre. So, brauchen wir nicht mehr. Nix verheddert, Roxette gleich komplett leierfrei. Fading like a flower. Gibt's direkt nach Teddy Swims und Mr. Know-It-All. Ich wünsche euch einen schönen frühen Mittwoch.
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1: Das ist eine relativ wolkige Nacht. Teilweise kann da auch mal ein bisschen Regen runterkommen. Also das Sommerwetter hat ein Ende in dieser Nacht gefunden, muss man sagen. Und nachher, an diesem Mittwoch, wird es relativ wolkig und es wird nicht mehr ganz so warm wie beispielsweise gestern noch. Nur noch so Temperaturen bis 21 Grad. Wir müssen wieder mit ein paar Gewittern rechnen, auch mit Regen. Teilweise Starkregen ist örtlich drin. Da wissen wir aber noch nicht genau, wo das stattfinden wird. Das kann immer örtlich und lokal passieren, also passt da ein bisschen auf. Der Donnerstag, der wird dann zum Glück wieder ein bisschen niederschlagsfreier.
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2: A4 Köln-Aachen zwischen Kreuz-Aachen und Aachen-Zentrum. 1 Kilometer Stau. Wir wünschen allen unterwegs gute Fahrt.
1: So, wenn ihr gerade in der Nachtschicht hängt und ihr müsst noch ein bisschen, ich weiß, wir haben ja erst, kurz nach 2:30. Cyril hilft euch, glaube ich, für die gute Laune, Stumbling In, und damit ihr wirklich durchhaltet, Cheryl Cole jetzt mit Fight for This Love. Schöne Nacht mit uns.
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0: Da muss man schon husten immer. Nur wenn ich dran denke. Seit gestern läuft in Dortmund eine Messe nur für Raucher und den Tabakkonsum. Die Intertabak 2026. Ist das noch zeitgemäß? Wer geht da überhaupt hin? Zumindest haben wir schon mal unseren Reporter Marco Steinacker dahin geschickt.
1: Hallo? Ist hier jemand? Ich kann überhaupt nichts sehen. Oh, ich glaube, da hinten ist ein Stand, ein riesengroßer Fliesentisch. Hallo, was haben Sie denn im Angebot hier?
2: Die West und dieser Teebeutel haben etwas gemeinsam. Beide haben einen feinen Geschmack. Aber ich nehme natürlich die West. Ich rauche doch keine Teebeutel.
1: Okay, danke. Ich gehe mal zum nächsten Stand. So, hier ist eine lange Schlange. Boah, hier steht Casting für Schockfotos. Ach, das glaube ich jetzt nicht. Herr Basler, wollen Sie sich beruflich umorientieren?
3: Ich habe ja nur noch 30, 40, vielleicht 70 Jahre vor mir.
1: Ja, sicher, natürlich. Ich muss dann auch los. So, ich gehe mal weiter. Hier scheint ein kleines Start-up zu sein. Sigrids Selbstgestopfter. Guten Tag, die Dame. Kurze Frage, ist das denn noch zeitgemäß selbstgestopft?
2: Es ist wunderbar.
1: Ja, nee, danke. Da hinten ist ein bisschen mehr los. Ich geh mal rüber. Hier ist eine Bühne mit Showprogramm und, ach, guck mal, mit Bauchredner.
4: Hey, ich hab heftig lange geraucht, aber jetzt höre ich Musik und das ist gut.
1: Ja, ich geb dann auch mal zurück ins Studio und zu Musik. Ich muss hier auch dringend raus.
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1: Ich bin Diana Kramer. Nachdem die Spritpreise auf immer neue Rekordhöhen klettern, hat Bundeskanzler Friedrich Merz nun schnelle Hilfe versprochen. Es werde Entlastungen für Autofahrer geben, sagte der Kanzler.
2: Für viele Menschen, die täglich das Auto brauchen, ist eine Belastungsgrenze erreicht. Und ich bin der Meinung, dass wir handeln müssen. Das genaue Instrumentarium steht noch nicht fest. Sie können aber davon ausgehen, dass wir sehr bald einen Vorschlag dazu vorlegen werden.
1: Ein Instrument hat der Kanzler allerdings ausgeschlossen. Für eine Übergewinnsteuer auf Extraprofite der Mineralölkonzerne sieht er keine rechtliche Grundlage. Die Regierung will stattdessen verschiedene Steuern und Abgaben in den Blick nehmen. Der Bundeskanzler hat derweil seine für nächste Woche geplante Reise zur UN-Generalversammlung abgesagt. Er werde entgegen ursprünglicher Planungen nicht nach New York reisen. Seine Präsenz sei in Berlin erforderlich, heißt es aus Regierungskreisen.
3: Kanzler Merz hatte schon letztes Jahr nicht an der UN-Generaldebatte teilgenommen und die deutsche Rede dort Außenminister Wadephul überlassen. So wird es nun wohl auch dieses Jahr kommen. Merz' kurzfristige Absage dürfte dem innenpolitischen Druck geschuldet sein. Kurz vor zwei weiteren Landtagswahlen mit drohenden Wahlschlappen wird in der Union mehr oder weniger offen über einen möglichen Austausch des Kanzlers diskutiert. Merz will noch am Sonntagabend mit der CDU-Spitze über die Wahlergebnisse beraten und dabei wohl vor allem fragen, wie viel Rückendeckung er in den eigenen Reihen noch hat. Aus Berlin, Ronny Thorau.
1: Bundesverteidigungsminister Boris Pistorius und sein US-Amtskollege Pete Hegseth haben eine Absichtserklärung über eine verstärkte Zusammenarbeit bei Rüstungsprojekten unterzeichnet. Angesichts der aktuellen sicherheitspolitischen Herausforderungen soll es eine Kooperation bei der Herstellung hochmoderner Waffensysteme und komplexer Munition geben, sagte Pistorius in Washington. In Stadthagen in Niedersachsen ist ein Streit unter Kindern um einen Ball derart eskaliert, dass am Ende 5 Personen verletzt wurden. Nach Angaben der Polizei hatten sich mehrere Eltern in den Streit ihrer Sprösslinge eingemischt und nach einer verbalen Auseinandersetzung kam es zu einer Schlägerei. Die Polizei setzte Pfefferspray ein, um die Kontrahenten zu trennen. Ein 26-Jähriger kam schwer verletzt in ein Krankenhaus, 4 weitere Erwachsene wurden leicht verletzt.
0: Das Wetter im RSG-Land.
4: Eine relativ wolkige Nacht liegt da vor uns. Teilweise kann noch mal hier und da ein Regenschauer runterkommen. Also dieses schöne sommerliche Wetter hat dann mit dieser Nacht auch wirklich ein Ende gefunden. Nachher wird es nicht mehr ganz so warm wie gestern. 21 Grad in der Spitze, dazu immer mal wieder windig. Hier und da müssen wir vielleicht auch noch mit einem stark Regenschauer rechnen. Teilweise auch Gewitter, aber das nur lokal und örtlich. Also nicht überall in NRW. Und am Donnerstag, da geht es dann ein bisschen besser weiter, zumindest die Schauer lassen nach und es bleibt wolkig bei uns bei Temperaturen so bis 20 Grad.
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5: A40 Dortmund-Essen, zwischen Dortmund-Hombruch und Dortmund-Barob 1 Kilometer Stau. Und A45 Gießenhagen, zwischen Kreuz Olpe-Süd und Drolshagen, 5 Kilometer stockender Verkehr, 6 Minuten Verzögerung. Wir wünschen allen unterwegs gute Fahrt.
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4: Kurz nach 2, gleich ein echt cooler 90er, Mr. Big und Wild World. Was haben wir uns die Seele aus dem Leib gesungen bei diesem Song? Damals, weiß ich noch, Ferienlager.